0: Deutschland will die Abschiebung nach Afghanistan ausweiten. Nach einem Bericht der Bild am Sonntag sollen im Monat bis zu 3 Charterflüge nach Kabul möglich sein. Mehr von Holger Dück.
1: Das Bundesinnenministerium hat das mit den in Afghanistan herrschenden Taliban ausgehandelt. Auch über reguläre Linienflüge sollen Straftäter zurückgeführt werden. Nach Informationen der Bild am Sonntag sollen in Deutschland mindestens 100 abschiebebereite Afghanen in Gefängnissen sitzen. Bundesinnenminister Dobrindt sagte der Zeitung, unsere Gesellschaft habe das legitime Interesse, dass Straftäter unser Land verlassen.
0: Das Wohngeld soll gekürzt werden. Sehr bitter, aber nicht anders machbar, sagt Bauministerin Huberts. Sie begründete die Pläne in der Rheinischen Post mit der schlechten Finanzlage. Ein Drittel der Haushalte wird künftig komplett leer ausgehen. Bund und Länder wollen so 2 Milliarden Euro einsparen.
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1: Ich bin Colin Mock. Deutschland hat bei der WM vorzeitig die K.O.-Phase erreicht. Im zweiten Gruppenspiel gegen die Elfenbeinküste gewann das DFB-Team mit 2:1. Dabei schoss Einwechselspieler Dennis Undaff beide deutschen Tore. DFB-Trainer Julian Nagelsmann war nach dem Spiel voll des Lobes für den Stürmer. Er sagte im ZDF:
2: Das ist ein Stürmertyp, der einfach weiß, wo das Tor steht und seine Rolle erfüllt er herausragend gut. Und die Quote, die er hat, ist unfassbar wichtig für uns.
1: Vorher hatten die Niederlande mit 5:1 gegen Schweden gewonnen. Der Iran hat die Straße von Hormuz eigenen Angaben nach wieder für den Schiffsverkehr gesperrt. Das sei die Reaktion auf neuerliche Angriffe der israelischen Armee im Libanon. Für die Attacken macht die iranische Regierung auch die USA mitverantwortlich. Washington hätte das verhindern müssen, heißt es. In einem Rahmenabkommen war dieser Punkt ausdrücklich als Bedingung für weitere Verhandlungen genannt worden. Dienstag will die Rentenkommission der Bundesregierung ihre Vorschläge unterbreiten. Jetzt sind bereits erste Details durchgesickert. Eine Rente mit 70 soll erst in den 2090er Jahren eingeführt werden. Mehr von Nanju Kuhlmann.
3: Nach Informationen der ARD und der Bild am Sonntag soll das Renteneintrittsalter ab dem Jahr 2032 nach und nach

0: nach angehoben werden, und zwar gekoppelt an die höhere Lebenserwartung. Alle 10 Jahre steigt das Eintrittsalter damit um ein halbes Jahr. Die Rente mit 63 oder nach 45 Beitragsjahren soll abgeschafft werden. Mittelfristig sollen auch Beamte in die Rentenversicherung eingegliedert werden, heißt es in dem Papier weiter.
1: Wer Wohngeld bezieht, muss sich auf Einschnitte gefasst machen. Denn es soll gekürzt werden. Ein Drittel der Haushalte wird künftig komplett leer ausgehen. Sehr bitter, aber nicht anders machbar, sagt Bauministerin Huberts der Rheinischen Post. Sie begründet die Pläne mit der schlechten Finanzlage.
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1: Ich bin Colin Mock. Deutschland hat sich bei der WM vorzeitig für die K.O.-Phase qualifiziert. Gegen die Elfenbeinküste setzte sich das DFB-Team mit 2:1 durch. Dabei drehten die Deutschen einen Pausenrückstand. Der deutsche Abwehrspieler Jonathan Tah lobte nach dem Spiel die Mentalität im Team und sagte im ZDF weiter:
2: Wir haben nicht aufgegeben. Wir wussten, dass wir den Gegner irgendwann müde

0: machen werden. Haben immer weitergemacht und ja, dann auch natürlich alle, die von Anfang an gespielt haben, aber auch die Jungs, die von der Bank gekommen sind, haben es überragend gemacht.
1: Vorher hatten die Niederlande mit 5:1 gegen Schweden gewonnen. Kurz vor der offiziellen Vorstellung sickert durch, was die von der Bundesregierung eingesetzte Rentenkommission an Vorschlägen macht. So soll das Eintrittsalter an die steigende Lebenserwartung gekoppelt werden. Eine Rente mit 70 soll es in den 2090er Jahren geben. So die Informationen von ARD und Bild am Sonntag. Deutschland will die Abschiebung nach Afghanistan ausweiten. Nach einem Bericht der Bild am Sonntag sollen im Monat bis zu 3 Charterflüge nach Kabul möglich sein. Mehr von Holger Dück.
2: Das Bundesinnenministerium hat das mit den in Afghanistan herrschenden Taliban ausgehandelt. Auch über reguläre Linienflüge sollen Straftäter zurückgeführt werden. Nach Informationen der Bild am Sonntag sollen in Deutschland mindestens 100 abschiebebereite Afghanen in Gefängnissen sitzen. Bundesinnenminister Dobrindt sagte der Zeitung, unsere Gesellschaft habe das legitime Interesse, dass Straftäter unser Land verlassen.
1: Nach dem schweren Bahnunfall in München hat die Polizei weitere Details bekannt gegeben. Die Person, die ums Leben gekommen ist, war an den Rangierarbeiten mit den beiden Zügen beteiligt. Außerdem sind ein Linienbus und mehrere geparkte Autos beschädigt worden, als die 2 Waggons von der Brücke auf die darunterliegende Straße gestürzt sind.
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1: Ich bin Colin Mock. Deutschland steht nach einem 2:1-Sieg gegen die Elfenbeinküste vorzeitig in der K.O.-Phase der WM. Mann des Spiels war Dennis Undaff. Als Einwechselspieler schoss er nach dem Pausenrückstand beide deutschen Tore. Er sagte nach dem Spiel im ZDF:
2: Wie ich das mache? Keine Ahnung. Ich stehe richtig. Versuche mein Selbstbewusstsein auf den Platz zu bringen. Weiß, dass ich in jedem Spiel treffen kann. Vor allem mit den überragenden Mitspielern sowieso. Die machen es mir einfach.

0: versuche einfach nur da zu sein.
1: Weil sich Curaçao gegen Ecuador einen Punkt erkämpft hat, ist Deutschland außerdem auch Festgruppensieger. Außerdem haben die Niederlande 5:1 gegen Schweden gewonnen. Dienstag will die Rentenkommission der Bundesregierung ihre Vorschläge unterbreiten. Jetzt sind erste Details durchgesickert. Eine Rente mit 70 soll erst in den 2090er Jahren eingeführt werden, berichten ARD und Bild am Sonntag. Außerdem sollen auch Beamte in die Rentenversicherung eingegliedert werden. Das Wohngeld soll gekürzt werden. Sehr bitter, aber nicht anders machbar, sagt Bauministerin Huberts. Sie verteidigte die Pläne in der Rheinischen Post. Mehr von Hanna Messerschmidt.
2: Die SPD-Politikerin begründet die Einschnitte mit der schwierigen Haushaltslage. Die Kürzungen beim Wohngeld werden alle bisherigen Empfänger betreffen, sagt sie. Ein Drittel der Haushalte wird künftig komplett leer ausgehen. Betroffen sind unter anderem Wohngeldempfänger, die wegen ihres Einkommens bisher gerade noch antragsberechtigt sind. Durch die Einschnitte könnten Bund und Länder 2 Milliarden Euro einsparen.
1: Der Iran hat die Straße von Hormuz eigenen Angaben nach wieder für den Schiffsverkehr gesperrt. Das Regime in Teheran reagiert auf israelische Angriffe im Libanon. In einem Rahmenabkommen mit den USA war ein Ende der israelischen Attacken Bedingung für weitere Verhandlungen.

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1: 6 Uhr, ich bin Imme Kasten. Guten Morgen. Deutschland hat sich bei der Fußball-Weltmeisterschaft vorzeitig für die K.O.-Phase qualifiziert und das sogar als Gruppensieger. Gegen die Elfenbeinküste setzte sich das DFB-Team mit 2:1 durch. Verteidiger Jonathan Tah lobte nach dem Spiel die Mentalität im Team und sagte im ZDF weiter:
2: Wir haben nicht aufgegeben. Wir wussten, dass wir den Gegner irgendwann müde machen werden. Haben immer weitergemacht und ja, dann auch natürlich alle, die von Anfang an gespielt haben, aber auch die Jungs, die von der Bank gekommen sind, haben es überragend gemacht.
1: Platz 1 ist Deutschland nicht mehr zu nehmen, weil Underdog Curaçao gegen Ecuador einen Punkt geholt hat. Außerdem haben die Niederlande 5:1 gegen Schweden gewonnen. Wie geht es im Nahen Osten weiter? Um die Frage gibt es trotz des ausgehandelten Rahmenabkommens zwischen den USA und dem Iran seit Tagen ein riesiges Hin und Her. Jetzt ist US-Vizepräsident J.D. Vance zu Gesprächen mit dem Iran in die Schweiz aufgebrochen. Mehr dazu von Colin Mock.
3: Auch die iranischen Verhandlungsführer sind dort angekommen. Es soll vor allem um das iranische Atomprogramm und eine Waffenruhe im Libanon gehen, heißt es von US-amerikanischer Seite. Letztere hatte zuletzt wieder für Stress gesorgt. Nachdem Israel den Libanon angegriffen hatte, schloss der Iran die Straße von Hormuz wieder für den Schiffsverkehr. Israel hat jetzt aber angekündigt, dass die Armee die Kämpfe im Libanon einstellen wird.
1: Kurz vor der offiziellen Vorstellung sickert durch, was die von der Bundesregierung eingesetzte Rentenkommission an Vorschlägen macht. Das Eintrittsalter soll demnach an die steigende Lebenserwartung gekoppelt werden, berichtet die ARD. Eine Rente mit 70 soll es in den 2090er Jahren geben. Bei seinen Beliebtheitswerten gibt's aktuell massiv Luft nach oben und heute stellt sich Kanzler Merz den Fragen von Bürgerinnen und Bürgern. Anlass ist der Tag der offenen Tür der Bundesregierung. Auch mehrere Minister sind am Nachmittag auf der Bühne des Kanzleramts in Berlin dabei.
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4: Moin zum FFN-Kirchenmagazin am Sonntagmorgen. Viele, die Sommerferien nicht nutzen müssen, sind zum Beispiel ab diesem Wochenende im Urlaub. Lage, Preis, Temperatur sind ja oft Kriterien, aber für gleichgeschlechtliche Paare zum Beispiel auch, können wir uns im Urlaub auch so zeigen, wie wir sind oder wären wir vielleicht gerade mal nur so geduldet da? Wir gucken uns gleich mal an, welche Länder da eher unkompliziert sind und welche eher nicht. Außerdem haben wir einen Podcast zum Thema Jung und Alkoholabhängig. Ein paar Ausschnitte hören wir gleich. Ich bin Markus Grieger. Moin zusammen. 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

0: Urlaubsziel aussuchen, Koffer packen und los. Für viele von uns ist das wahrscheinlich normal. Für Menschen aus der queeren Szene kann das komplizierter sein. Sprechen wir jetzt mal drüber hier bei FFN Die Kirche. Moin zusammen. Das lesbische Pastorinnen-Ehepaar Radke aus Osnabrück kennt das auch ziemlich gut. Sie suchen sich erstmal, wie alle anderen, ein Ziel aus, aber dann hört's noch nicht auf, sagt Pastorin Ellen Radke.
1: Und dann müssen wir aber noch den zweiten Filter einbauen. Ist es dort sicher für uns? Und da ist die größte Hilfestellung, die es gibt, der Gay Travel Index. Da kann man einfach nachschauen, sind diese Länder, in die wir da gerne reisen wollen, sicher? Sind dort queere Menschen auch sichtbar? Oder müssten wir uns, wenn wir dorthin reisen, besonders sicher verhalten, unauffällig und uns vielleicht nicht als Familie ausgeben? Und wenn das diesen Test dann bestanden hat, dann können wir uns dieses Land aussuchen.
0: In einem Land haben die beiden zusammen mit ihren Töchtern besonders gute Erfahrungen gemacht.
1: In Spanien. Also ich glaube, das komplette Land Spanien ist so unglaublich queerfreundlich. Dort ist es überhaupt gar keine Frage, wer man ist, wem man liebt oder so. Man wird dort einfach angenommen. Dass wir zwei Mütter sind, war auch für alle immer total klar. Und seitdem ist Spanien irgendwie so in meinem Reiseranking ganz weit oben.
0: Es gibt aber auch Länder, die für die beiden so gar nicht in Frage kommen.
1: Die Türkei ist ein total beliebtes Urlaubsland und der Urlaub dort ist auch bestimmt wunderbar. Aber außerhalb der klassischen Touristenregion ist es dort eben nicht queerfreundlich. Also wenn man dort ist und sein Geld lässt, dann versuchen natürlich auch alle, dass sich auch queere Menschen dort so wohlfühlen. Aber es ist eben ein Land, in dem auch zum Beispiel der Christopher Street Day gewaltsam aufgelöst wird. Es ist ein Land, in dem queere Menschen nicht automatisch alle Rechte besitzen. Also wenn man da hinfährt, das sollte man sich gut überlegen.
0: Ein gutes Hilfsmittel, um queerfreundlichen Urlaub zu machen, ist der Gay Travel Index. Als besonders freundlich in dem Bereich gelten übrigens Malta, Portugal, Kanada und auch Neuseeland.

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1: Immer mehr junge Frauen trinken zu oft und zu viel. Das zeigen die Statistiken seit Jahren. Eine von ihnen war Lina Jakobs aus Hannover. Das erste Mal betrunken war sie mit 12.
2: Ich weiß nicht, wo ich hingehöre. Ich weiß nicht, mit wem ich über meine Sorgen reden soll, über meine Ängste. Und wenn ich getrunken habe, konnte ich mich irgendwie in so eine Parallelwelt zoomen. Also der ganze Schmerz kam dadurch gar nicht so nah ran an mich, sondern ja, ich habe es einfach irgendwie weggespült.
1: Auch als Erwachsene begleitete sie ihre Suchterkrankung.
2: Ich bin ja Sängerin und habe dann auf der Bühne getrunken, habe mich mit Drinks bezahlen lassen. Also bin da reingefallen, ne? Und ich hatte viele, viele Momente, wo ich dann teilweise nachts vom Krankenwagen abgeholt worden bin, wo ich einmal eine Nahtoderfahrung hatte, als wir im Studio waren, wo ich wirklich mich so an den Rand meiner Kraft getrunken habe und nicht auf mich und meine Bedürfnisse eingehen konnte. Ja, war schon schwierig, irgendwie dann da wieder rauszugehen.
1: Geschafft hat sie das auch mit Hilfe der Suchtberatungsstelle für Frauen der Diakonie Hannover. Seit einigen Monaten ist sie jetzt trocken. Suchtberaterin Diana Ganguin sagt, wir als Gesellschaft müssen ohne weitere Nachfrage akzeptieren, wenn Menschen nicht trinken wollen. Das würde vieles leichter machen.
3: Ach, du bist mit dem Auto? Naja, aber eins kannst du doch. Ach, du bist Medikamente? Naja, so schlimm ist das ja nicht. Also, dass es einfach nicht akzeptiert wird, wenn ich halt Nein sage. Und ich finde, da kann die Gesellschaft halt auch ein bisschen sensibler sein. Wenn ich halt Nein sage, dann heißt es halt auch Nein.
1: Mehr über Linas Weg in ein suchtfreies Leben hört ihr in unserem Podcast. Jung, weiblich, alkoholabhängig. Überall da, wo ihr gerne eure Podcasts hört, sucht einfach nach Hilfe interaktiv.
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1: Es ist ein Ehrenamt, damit eine Wahl gut über die Bühne geht. Und in vielen Orten werden diese Wahlhelfer gerade noch gesucht. Einige bekommen auch Post, wo drin steht, sie sind dabei. Ja, und dann? Das ist, wenn da schon Urlaub gebucht ist. Oder wenn jemand denkt, Wahlhelfer? Brr, an sich ja ganz gerne, aber bitte nicht am Wochenende. Wir gucken uns gleich mal die wichtigsten Fragen dazu an. Ich bin Markus Grieger. Schönen Sonntag.

0: Moin zur Kirche bei FFN am Sonntagmorgen. Ein Glockenturm, ein Kirchenzelt, eine Bühne und ein Beet, das zum Nachdenken über Glaubensfragen einlädt. Mitten auf der Landesgartenschau in Bad Nenndorf haben die Kirchen einen Ort geschaffen, an dem Begegnung, Austausch und besondere Veranstaltungen stattfinden. Pastorin Anja Sievers verantwortet das Programm.
1: Wir haben insgesamt 467 eigene kirchliche Veranstaltungen in dem halben Jahr. Das Mittagsgebet zum Beispiel findet jeden Tag um 14.30 Uhr statt. Und dann haben wir noch verschiedene andere Sachen, Familienzeit und Tischgespräche, die Gottesdienste jeden Sonntag.
0: Neben den regelmäßigen Angeboten gibt es auch besondere Aktionen.
1: Man kann sich auf der Landesgartenschau auch trauen lassen. Entweder als nur standesamtliche Trauung, bei der wir als Kirche mit reinkommen und dann nach dem offiziellen Teil noch segnen. Oder man kann auch das Kirchenzelt für eine kirchliche Trauung mieten.
0: Aber das Angebot geht weit darüber hinaus. Konzerte, Workshops, Vorträge, Familienaktionen oder Gesprächsrunden gehören ebenso zum Programm wie besondere Gottesdienste und Themenveranstaltungen.
1: Und wir haben ansonsten auch ganz vieles buntes, vielfältiges Programm von Gästen, die ihre Arbeit vorstellen, über Familienprogramm bis hin zu Gesprächen, ganz bunt, ganz unterschiedlich.
0: Die Kirchen sind damit so präsent wie noch nie auf einer Landesgartenschau. Diesmal ist sie in Bad Nenndorf. Was ihr dort alles erleben könnt und welche besonderen Highlights es gibt, das fassen wir auch nochmal zusammen am Mittwochabend um 21 Uhr bei FFN, die Kirche.

0: Es ist ein Brief, der bei vielen dann doch Fragezeichen hinterlässt, über den wir jetzt hier sprechen bei FFN, die Kirche. Moin zusammen. Vielleicht ist ja auch bei euch in den letzten Tagen die Aufforderung reingeflattert, dass ihr Wahlhelfer bei der kommenden Kommunalwahl in Niedersachsen sein sollt. So, nun die große Frage. Wieso? Weshalb? Ne? Warum? Da seid ihr nicht die Einzigen. Kollege Marc Eickhorst hat sich bei der Landeswahlleitung schlau gemacht. Marc, die brennendste Frage ist wohl, warum denn gerade ich?
1: Ja, da wird der Zufall eine große Rolle gespielt haben. Zunächst ist es nämlich so, dass auf freiwillige Wahlhelfer zurückgegriffen wird oder auf die, die das schon mal gemacht haben. Dann sucht man bei den Bediensteten des öffentlichen Dienstes. Naja, und wenn es dann nicht reicht, entscheidet wohl ein Computer zufällig.
0: So, und dann kann man Nein sagen?
1: Na, eigentlich nicht, es sei denn, es gibt dringende Gründe, zum Beispiel beruflich oder krankheitsbedingt. Ein bereits gebuchter Urlaub nimmt dich auch aus der Pflicht, muss aber alles nachgewiesen werden. Keine Lust oder hab den Brief gar nicht geöffnet, gilt nicht.
0: So, und was droht, wenn das jemand einfach trotzdem nicht machen möchte?
1: Ja, das wäre eine Ordnungswidrigkeit und kann dich bis zu 500 Euro kosten.
0: Gutes Stichwort Geld, was gibt's denn überhaupt dafür?
1: Ah, da gibt es ein sogenanntes Erfrischungsgeld von mindestens 25 Euro. Mindestens deswegen, weil die Kommunen das gerne freiwillig erhöhen. Kannst also mit etwas mehr rechnen. Reich wirst du trotzdem nicht.
0: Trotzdem ist es ein wichtiger Job, sonst würde unsere Demokratie ja auch gar nicht funktionieren. Und so eine Wahl ist ja auch nur alle paar Jahre.

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1: 7 Uhr. Ich bin Imme Kasten. Guten Morgen. Deutschland hat vorzeitig die K.O.-Phase bei der WM erreicht. Gegen die Elfenbeinküste gewann das DFB-Team mit 2:1. Dabei schoss Einwechselspieler Dennis Undaff die beiden deutschen Tore. DFB-Trainer Nagelsmann war nach dem Spiel voll des Lobes für den Stürmer. Er sagt im Zweiten:
2: Das ist ein Stürmertyp, der einfach weiß, wo das Tor steht, und seine Rolle erfüllt er herausragend gut. Und die Quote, die er hat, ist unfassbar wichtig für uns.
1: Deutschland ist sogar schon fix Gruppensieger, weil Curaçao Ecuador einen Punkt abgelutscht hat. Vorher hatten noch die Niederlande 5:1 gegen Schweden gewonnen. Wie geht es im Nahen Osten weiter? Um die Frage gibt es trotz des ausgehandelten Rahmenabkommens zwischen den USA und dem Iran seit Tagen ein riesiges Hin und Her. Jetzt ist US-Vizepräsident J.D. Vance zu Gesprächen mit dem Iran in die Schweiz aufgebrochen. Mehr dazu von Colin Mock.
3: Auch die iranischen Verhandlungsführer sind dort angekommen. Es soll vor allem um das iranische Atomprogramm und eine Waffenruhe im Libanon gehen, heißt es von US-amerikanischer Seite. Letztere hatte zuletzt wieder für Stress gesorgt. Nachdem Israel den Libanon angegriffen hatte, schloss der Iran die Straße von Hormuz wieder für den Schiffsverkehr. Israel hat jetzt aber angekündigt, dass die Armee die Kämpfe im Libanon einstellen wird.
1: Kurz vor der offiziellen Vorstellung sickert durch, was die von der Bundesregierung eingesetzte Rentenkommission an Vorschlägen macht. Das Eintrittsalter soll demnach an die steigende Lebenserwartung gekoppelt werden, berichtet die ARD. Eine Rente mit

0: 70 soll es in den 2090er Jahren geben.
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2: Ehrenamtlich werden gerade nicht nur Wahlhelfer gesucht für die Kommunalwahl, sondern auch im Sport sind viele Stellen frei. Über 1 Million Euro hat der Landessportbund zum Beispiel letztes Jahr ins Thema Integration gesteckt. Wie es da gerade so läuft, hören wir gleich. Und wenn Algorithmen dafür sorgen, dass wir denken, es gibt nur noch extreme Meinungen, wo Plattformbetreiber ran müssen. Alles noch vor 7:30. Ich bin Markus Grieger. Moin zusammen.

0: wir starten zusammen in den Sonntagmorgen. Moin zusammen, hier ist FFN, die Kirche. Vielleicht habt ihr es auch schon festgestellt, der Ton wird rauer in den Kommentarspalten bei Social Media. Beleidigungen, Verschwörungstheorien und jede Menge Wut sind da drin. Konstruktiv diskutiert wird da kaum noch. Allerdings wünschen sich eigentlich viele diesen Austausch im Netz. Das ist das Ergebnis einer aktuellen Studie. Eine Mitschuld für den rauen Ton da tragen auch die Social Media Plattformen selbst, sagt IT-Spezialist Jo Barger aus Hannover.
1: Da wirkt dann der normale Algorithmus, der natürlich wie bei allen Social-Media-Plattformen auf Engagement optimiert ist, auf Klicks, auf Likes. Und das führt leider dazu, dass emotionale Posts verstärkt werden, insbesondere Dinge, die Wut hervorrufen, was insgesamt halt zu einem eher negativen Umfeld führt.
0: Beste Voraussetzung für eine Bubble, in der es dann so wirkt, als ob es nur noch extreme Meinungen gibt. Wichtig ist da eine gute Moderation, die Diskussion lenkt, Beiträge löscht und einordnet. Gegenwind gibt es allerdings oft von den Plattformbetreibern, die das gerne als Angriff auf die Meinungsfreiheit sehen, kritisierte Experte.
1: Die sagen ja irgendwie Free Speech. In der Praxis zeigt sich aber, dass das Free Speech eher dazu führt, dass da die lauten und oft auch die rechten Stimmen ein Übergewicht bekommen. Und ich denke, dass die Betreiber da eine Menge machen könnten. Es passiert nur einfach nicht.
0: Emotionale oder extreme Kommentare erhöhen allerdings oft die Verweildauer und die bedeutet bares Geld für die Betreiber. Auch wenn die EU mit dem sogenannten Digital Service Act Facebook, TikTok und Co. dazu bringen will, mehr und besser zu moderieren, so reicht das nicht, sagt Jo Barger.
1: Ich würde mir wünschen, dass der Gesetzgeber oder die EU da schneller und härter durchgreifen kann. Erstmal sollte man ein bisschen gucken, dass man wieder zu mehr Moderation kommt.
0: Der Ton ist rau in den Kommentarspalten in Social Media. Ein wichtiger Grund ist, dass die Betreiber viel zu wenig moderieren. Das sagt IT-Spezialist Jo Barger aus Hannover.

0: 2,7 Millionen Niedersachsen sind in über 9000 Vereinen aktiv. Heißt, jedes Geschlecht, jede Hautfarbe, jede Religion und das bunt gemischt. Also hoffentlich. In vielen Vereinen ist das noch nicht so. Unter anderem deswegen gibt es beim Landessportbund auch die Abteilung Teilhabe und Vielfalt. Roy Gündel leitet das Ganze und hat uns erklärt, was Teilhabe überhaupt bedeutet.
1: Teilhabe und Vielfalt ist LSB Niedersachsen die Bezeichnung des Teams, welches sich mit inklusiven Fragen, mit Fragen zur Integration und mit Fragen zur Geschlechtergleichstellung gleichermaßen auseinandersetzt. Teilhabe ist für uns immer verbunden mit dem Ziel, Menschen in die Situation zu versetzen, dass sie nicht nur mitmachen, im Sinne von Sport treiben können, sondern dass sie auch mitgestalten können.
0: Über 1 Million Euro hat der Landessportbund allein letztes Jahr in die Integration und alles drumherum investiert. Der Weg ist aber trotzdem noch lang, sagt er.
1: Wir haben Gruppen von Menschen, die im Sportverein unterrepräsentiert sind. Dazu gehören Menschen mit Behinderung, Menschen mit Migrationsgeschichte, auch Frauen, insbesondere in den Führungspositionen. Es gibt ja diese Zuschreibung, dass der Sport Menschen zusammenbringt und den gesellschaftlichen Zusammenhang stärkt. Aber das funktioniert besser, je unterschiedlicher die Menschen im Sport auch sind. Entsprechend glaube ich, dass dieser Aspekt mehr denn je in den nächsten Jahren im Vordergrund stehen wird.
0: Aber auch Millionen helfen nicht beim größten Problem der Vereine, der Suche nach Ehrenamtlichen, die die ganze Sache am Laufen halten. Gerade da können wir es uns überhaupt nicht leisten, Menschen auszuschließen, ist Roy Gündel überzeugt.
1: Wenn wir das Ziel haben, dass wir mehr Menschen finden, die Verantwortung übernehmen, dann müssen wir Vielfalt nicht als Zusatzthema begreifen, sondern das ist der Teil der Lösung. Wenn wir es nämlich schaffen, Menschen ihre Unterschiedlichkeit anzusprechen, dann ist der Pool, aus dem wir fischen können, ja viel größer. Daran arbeiten wir, indem wir unter anderem gezielt auf Landkreisebene uns zusammensetzen mit den unterschiedlichen Akteuren und schauen, okay, mit welchen Maßnahmen können wir dem ein Stück näher kommen.
0: Inklusion und Teilhabe, auch für den Landessportbund ein wichtiges Ding.
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2: Es ist die Liste, die alle Eltern jedes Jahr sagen lässt. Oh, da kommt aber ganz schön was zusammen. Die Liste für Schulkinder, was die alles an Büchern und anderem Kram fürs nächste Jahr brauchen. Wir stellen gleich ein soziales Angebot aus Hannover vor, das da hilft. Und woran denken wir alle bei den aktuellen Temperaturen? Natürlich an Weihnachten. Es gibt schon wieder Tickets für das große Stadionsingen im 96-Stadion im Dezember. Und die gehen schon extrem gut weg. Sprechen wir auch gleich drüber. Ich bin Markus Grieger. Wünsche einen schönen Sonntag.

0: Das ist aber ganz schön teuer. Diesen Satz können wir zurzeit auf ganz viele Dinge anwenden, unter anderem auch auf die ersten Schulbuchlisten, die schon wieder im Umlauf sind. Darum geht's jetzt hier bei FFN, die Kirche. Moin zusammen. Die ersten Listen sind raus und so manche Familie denkt sich, huiuiui, das kostet aber auch eine ganze Menge Geld. Dafür gibt es zum Beispiel die Aktion der Diakonie Hannover Land. Die heißt Bücher machen Schule. Was dahinter steckt, erklärt uns Jessica Kind. Die ist da Kirchenkreis Sozialarbeiterin.
1: Bücher machen Schule meint vor allen Dingen dann eben die Unterstützung für Familien mit geringem Einkommen oder gar keinem Einkommen, um da dann eben wirklich auch für eine einkommensunabhängige bzw. gerechtere Bildung für Kinder und Jugendliche dann jeweils zu ermöglichen.
0: Zu spät, um Zuschüsse zu beantragen, ist es nie, sagt sie.
1: Wir wissen tatsächlich auch einfach aus unserem Alltag, manche Schulbuchlisten kommen jetzt tatsächlich schon total früh und rechtzeitig. Andere Schulbuchlisten oder Informationen, was für Arbeitshefte oder Bücher angeschafft werden müssen, kommen erst, wenn das Schuljahr gestartet ist oder auch erst zum Halbjahr nochmal. Also diesen Anspruch haben die Familien immer, jederzeit während des Schuljahrs.
0: Auch die Diakonie merkt, dass immer mehr Familien echt knapsen müssen.
1: Also das Thema Kinderarmut steigt auf jeden Fall, weil immer mehr die Lebenshaltungskosten, also Miete, Lebensmittel und so weiter steigen und ich sag jetzt mal nicht zeitgleich Einkommen oder eben auch Sozialhilfebeiträge dann, das heißt, wo wird dann quasi mit gespart? Und das sind dann oft Dinge im Bereich Bildung, wo dann eben Familien am ehesten noch die Möglichkeit sehen, zu sparen.
0: Zuschüsse für Schulmaterialien können das ganze Jahr beantragt werden, nicht nur vor den Sommerferien, sagt Kirchenkreis-Sozialarbeiterin Jessica Kind.

0: Wenn ihr schon mal langsam in Weihnachtsstimmung kommen wollt, dann haben wir jetzt was für euch hier bei FFN Die Kirche. Der Vorverkauf läuft für das große Stadionsingen in Hannover. Und es wird ein noch größerer Chor als in den letzten Jahren. Denn die Veranstalter haben noch mal mehr Plätze geschaffen. Jetzt können im Stadion von Hannover 96 rund 38.000 Menschen zusammen singen. Termin ist am 15. Dezember, also noch ein bisschen hin. Dann gibt's wieder viel zu hören und zu sehen, sagt der verantwortliche Pastor Rainer Müller-Brandes. Aber im Mittelpunkt stehen eigentlich wieder die Zuschauer, die eben nicht nur Zuschauer sein sollen.
1: Der größte Chor sind alle, die kommen. Also wenn wir gemeinsam singen, von in der Weihnachtsbäckerei bis hin zu Oder Fröhliche, dann ist das einfach eine gute Stunde, die wir dem Nebel, dem Regen entgegensetzen, all dem Krieg und den Krisen, wo wir einen Akzent setzen. Eine Stunde, wir stehen für eine andere Welt und wir wollen es auch eine Stunde mal gut gehen lassen. Und deshalb singen wir ein ganz breites Spektrum an Liedern.
0: Angst vor Texthängern oder Sorge wegen der eigenen schlechten Stimme braucht übrigens keiner zu haben, mein Pastor Müller-Brandes.
1: Na, der liebe Gott hat auch den Brummer lieb und die Brummerin. Also nein, es gibt sogar ein Liedheft. Man wird also alle Texte ablesen können und wir singen eben ganz viele bekannte Lieder und dann wird das schon. Und je voller, desto mehr macht Spaß.
0: Tickets für das Event Mitte Dezember gibt's auf stadionsingen-hannover.de.

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3: 8 Uhr. Ich bin Imme Kasten. Guten Morgen. Deutschland steht in der K.O.-Phase der WM. Gegen die Elfenbeinküste drehte das DFB-Team einen Pausenrückstand noch zum 2:1. Deswegen war der Sieg für DFB-Trainer Nagelsmann auch etwas Besonderes. Er sagt im ZDF:
4: Ich glaube, gleich wichtig sind immer alle Punkte. Kriegst für alles 3 Punkte, aber klar, die Emotionalität heute. Und finde ich auch nochmal so die Bedeutung der gesamten Gruppe. Wenn Spieler reinkommen, 2 Tore machen, Tore vorbereiten, willst du, dass jeder Spieler auch seine Wertigkeit spürt?
3: Nicht nur das 16. Finale ist fix, auch der Gruppensieg steht. Der Dank dafür geht an Curaçao, das gegen Ecuador einen Punkt geholt hat. Außerdem gewannen die Niederlande 5:1 gegen Schweden. Wie geht es im Nahen Osten weiter? Um die Frage gibt es trotz des ausgehandelten Rahmenabkommens zwischen den USA und dem Iran seit Tagen ein riesiges Hin und Her. US-Vizepräsident J.D. Vance ist nun zu Gesprächen mit dem Iran in der Schweiz angekommen. Es soll vorwiegend um das iranische Atomprogramm und eine Waffenruhe im Libanon gehen. Israel hatte dort zuletzt wieder Angriffe gestartet, woraufhin der Iran die Straße von Hormuz für den Schiffsverkehr wieder dicht gemacht hat. Kurz vor der offiziellen Vorstellung sickert durch, was die von der Bundesregierung eingesetzte Rentenkommission an Vorschlägen macht. Das Eintrittsalter soll demnach an die steigende Lebenserwartung gekoppelt werden, berichtet die ARD. Eine Rente mit 70 soll es in den 2090er Jahren geben. Bei einem Wohnungsbrand in Hannover ist gestern Abend ein Zweifamilienhaus schwer beschädigt worden. Verletzt wurde niemand. Das Haus ist derzeit nicht mehr bewohnbar. Insgesamt waren knapp 50 Kräfte von Feuerwehr und Rettungsdienst im Einsatz. Die Brandursache ist noch unklar.
5: Ein dickes Regenband zieht gerade noch über den Südosten. Da hat das Niedersachsenwetter durchaus auch immer mal wieder Gewitter mit an Bord. Richtung Nordwesten raus lunzt euch öfter aber mal die Sonne an. Bei 18 Grad aktuell in Emden am Hafentor, 21 in Suderburg an der St. Regimuskirche und 21 auch in Hadexen am Eselsbrunnen. Die Sonne setzt sich später immer öfter durch im Land bei bis zu 30 Grad im Schatten. Und der FFN-3-Tage-Trend ist kurz erzählt. Es bleibt sommerlich heiß bei Sonne, Wolken, bei Regen und auch Gewittern.
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5: Die A1 Bremen Richtung Hamburg ist zwischen Harburg und Stillhorn gesperrt. Da wird bis morgen früh um 5 gebaut. Umleitungen für euch sind da eingerichtet. Vorsicht, ein Unfall auf der A7 Hamburg Richtung Hannover, hier zwischen Großburg-Wedel und Altwarnbüchen. Die A27 Walsrode-Bremen, die ist zwischen Verdenort und Langwedel in beiden Richtungen dicht. Auch hier Bauarbeiten bis morgen früh um 5. Umleitungen sind da eingerichtet. Und auch die A29 Oldenburg-Wilhelmshaven ist zwischen Farel-Bockhorn und Zetel in beiden Richtungen gesperrt. Wegen Bauarbeiten bis morgen früh um 5. Umleitungen gibt es auch da. Dann Vorsicht, ein Liegenbleiber auf der A31 Emden Richtung Leer, hier zwischen dem Dreieck Leer und Leer Nord. Und noch ein Liegenbleiber auf der A37 Celle Richtung Hannover, hier zwischen Beinhorn und dem Kreuz Hannover-Kirchhorst.
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5: Habt ihr aktuell noch keine gesehen? Wenn ihr aber einen Stau oder einen Blitzer entdeckt habt, gern durchrufen, das Ganze kostenlos unter der 0800 529 und 4x5. Euch eine gute Fahrt.
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6: Mit dem Wohnmobil kostenlos an einer Kirche im Elm übernachten oder sogar gleich in der Kirche schlafen. Wir stellen gleich das Projekt Church for Night vor. Hat in Niedersachsen angefangen und inzwischen machen immer mehr Kirchen mit. Und es geht ums freiwillige soziale Jahr. Wie viele landen hinterher eigentlich überhaupt in dem Bereich, in den sie mal reingeschnuppert haben? Und was ist, wenn jemand schon nach ein paar Monaten denkt, ach, zum Beispiel ein Pflegeheim ist jetzt doch nicht das Richtige? Gucken wir uns in der nächsten halben Stunde mal genauer an. Ich bin Markus Grieger. Moin zusammen.

0: einen schönen Sonntagmorgen zusammen. Hier ist FFN, die Kirche. Schluss mit der Schule, ja, und dann keine Ahnung, was danach kommen soll, ist nicht gerade selten. Ein freiwilliges soziales Jahr, also kurz FSJ, kann da helfen, beruflich den Durchblick zu bekommen. Und es macht vor allen Dingen fit für den Arbeitsmarkt, sagt Christine Vetter. Die ist pädagogische Leiterin der Freiwilligendienste im Diakonischen Werk in Niedersachsen. Auch eine Chance, mal weg von zu Hause zu kommen, sagt sie.
1: Im freiwilligen ökologischen Jahr zum Beispiel, da gibt es ganz viele Einsatzplätze, auch mit Unterkünften, aber auch im sozialen Bereich gibt es viele Einrichtungen, die mittlerweile Unterkünfte geschaffen haben, um ein Wohnen dort vor Ort möglich zu machen.
0: Auch beim FSJ ist mit dem ersten Arbeitstag nicht alles entschieden. Wem die Arbeit zum Beispiel im Pflegeheim oder mit behinderten Menschen doch nicht so liegt, kann sich einfach umentscheiden.
1: Ich kann diesen Freiwilligendienst jederzeit von meiner Seite aus kündigen oder ich kann auch sagen, ich möchte gerne in einen anderen Bereich. Das traue ich mir nicht zu, weil das Wichtige am freiwilligen sozialen Jahr ist auch, ihre Fähigkeiten sollen dort zum Tragen kommen. Deshalb ist es auch immer so wichtig zu gucken, kann ich das, will ich das oder traue ich mir das zu oder will ich das lernen?
0: Lernen können die Jugendlichen unter anderem auch mal Stellung zu beziehen, wenn sich etwas falsch anfühlt.
1: Auch mal Nein sagen oder Konflikte auszuhalten, nicht wegzulaufen, das ist auch etwas, was wir üben. Oft, dass wir sagen, es gibt einen Konflikt, aber das heißt nicht gleich den Kopf in den Sand und weg, sondern ich stelle mich dem, ich argumentiere und ich gehe ins Gespräch.
0: Und nicht selten führt das FSJ auch zu einer Ausbildung am Einsatzort.
1: 60-70% in einem Jahrgang bleiben im Bereich ihres Freiwilligendienstes, machen eine Ausbildung oder studieren. Das merken wir jetzt zum Beispiel selbst auch als Träger bei Bewerbungen für Pädagoginnenstellen, haben wir vermehrt eben Bewerbungen von eigenen früheren Freiwilligen.
0: Bezahlt werden die FSJ-Stellen eher mit einem Taschengeld, aber die Erfahrungen, die dieses Jahr bringt, sind für viele unbezahlbar. Hey,

0: Es ist wohl einer der ungewöhnlichsten Campingplätze bei uns in Niedersachsen, den wir euch jetzt hier vorstellen bei FFN Die Kirche. Der liegt direkt vor der evangelischen Markuskirche am Elm in Evessen bei Braunschweig. Bis zu 3 Campingwagen können dort für eine Nacht kostenlos parken. Pastor Martin Zachai hat das Projekt Church for Night gegründet. Gäste können vor, aber auch in der Kirche übernachten.
1: Dafür stehen hier in der romanischen Dorfkirche 2 wunderschöne, sehr bequeme Betten mit richtig Bettwäsche und allem, was dazugehört. Und für die, die Schwierigkeiten haben, auch sogar eine Schlafmaske, weil es ja keine Verdunklung in der Kirche gibt. Das heißt, man muss mit Sonnenaufgang wach werden und mit Sonnenuntergang spätestens ins Bett gehen.
0: Auch in der Bibel gibt es Vorbilder, die unterwegs waren und anderswo übernachtet haben, sagt er.
1: Abraham hatte ja nun kein Haus mit Carport, sondern lebte ja auch in einem Zelt. Und Jesus war ja auch jemand, der unterwegs war, heute hier, morgen dort und nicht immer gleich wusste, wo er nun sein müdes Haupt hinlegen soll. Es geht in der Bibel um Bewegung und unterwegs sein, aber eben immer in der Gewissheit, ich gehe da nicht alleine durch das Leben, sondern Gott begleitet mich, wie bei Abraham, Mose, Jesus und all den anderen biblischen Persönlichkeiten.
0: Und keine Sorge, Pastor Martin Zachai lässt seine Gäste auch in Ruhe. Nur wenn es passt, unterhält er sich und lernt die Reisenden kennen. Diese spontanen Begegnungen sind eine wirkliche Bereicherung, findet er.
1: Ich merke, ich kriege nochmal einen anderen Input über die Lebensgeschichten, die erzählt werden, über das, was die Menschen bewegt. Und das ist für die Gemeinde auch gut, weil sie nochmal da als sehr offen wahrgenommen wird. Und so kommen Menschen ins Gespräch. Man begegnet sich wieder. Ich finde, das ist etwas, was uns in den letzten Jahren sehr abhanden gekommen ist. Aber das funktioniert hier wirklich gut, dass man miteinander ins Gespräch kommt. Und auch, wie gesagt, Leute hier aus dem Dorf.
0: Im vergangenen Jahr hatte die Markusgemeinde in Evessen 1-2 Übernachtungen in der Woche. Mehr Infos unter churchfornight.de.

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4: Niedersachsenwetter schiebt gerade ein dickes Regenband über den Osten raus, also zwischen Hannover und Gifhorn, Braunschweig, Wolfsburg und auch weiter südlich ist ordentlich was da, inklusive Gewittern aktuell. Und dahinter wird es aber schöner mit ordentlich Sonne und bis zu 30 Grad im Schatten. Bei 19 sind wir angekommen bereits in Leer am Julianenpark, 22 in Salzgitter-Lebenstedt am Bahnhof und 22 auch in Landolfshausen am Dorfgemeinschaftshaus. Der FFN 3 Tage Trend. Der Sommer bleibt, auch in der neuen Woche. Es wird sogar noch wärmer und neben Sonne gibt's halt auch immer mal wieder Hitzegewitter.
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4: Die A1 Bremen Richtung Hamburg ist zwischen Harburg und Stillhorn gesperrt. Da wird bis morgen früh um 5 Uhr gebaut. Umleitungen für euch sind zwar eingerichtet, rechnet damit, da auch heute wieder besonders lange im Stau zu stehen. Dann Vorsicht, Fahrzeugteile auf der A2 Dortmund Richtung Hannover, hier zwischen Wunstorf, Lute und Garbsen. Dann gab es einen Unfall auf der A7 Hamburg Richtung Hannover, hier zwischen Großburg-Wedel und Altwarnbüchen. Die A27 Walsrode-Bremen ist zwischen Pferdenort und Langwedel in beiden Richtungen gesperrt. Da wird bis morgen früh um 5 gebaut. Umleitungen für euch sind eingerichtet. Und auch die A29 Oldenburg-Wilhelmshaven ist zwischen Farel-Bockhorn und Zetel in beiden Richtungen dicht. Wegen Bauarbeiten bis morgen früh um 5. Auch da gibt es Umleitungen für euch. Dann gibt es noch zwei Liegenbleiber. Einer steht auf der A31 Emden Richtung Leer, hier zwischen dem Dreieck Leer und Leer Nord. Und der zweite auf der A37 Celle Richtung Hannover, zwischen Beinhorn und dem Kreuz Hannover-Kirchhorst.
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4: Habt ihr noch keine gesehen? Wenn ihr aber einen Stau oder Blitzer entdeckt habt, gern durchrufen, kostenlos unter 0800 529 und 4x5. Gute Fahrt euch.
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5: Wenn die Religion sagt, was auf den Tisch kommt oder eben auch nicht. Wieso sind manche Dinge tabu und andere nicht? Wir sprechen gleich in einer neuen Folge Religion in 60 Sekunden mit einem interreligiösen Experten, unter anderem über die Stichworte Koscher und Halal. Und an einem Gymnasium in Hannover gibt's das Fach Glück im Stundenplan. Was können wir uns denn darunter vorstellen? Klären wir alles noch vor 9. Ich bin Markus Grieger. Schönen Sonntag.

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1: Wenn die Religion Vorschriften beim Essen macht, wer darf was essen oder auch nicht und warum? Das ist unser Thema jetzt im FFN Kirchenmagazin. Und er hat den Überblick für uns, Küchenchef und Theologe Professor Dr. Wolfgang Reinbold aus Hannover.
2: Das ist kompliziert. Ich beschränke mal auf Judentum, Christentum, Islam. Bei den Christen ist es am leichtesten, man darf grundsätzlich alles essen. Das liegt daran, dass Jesus gelehrt hat, dass die Reinheit des Menschen von innen kommt, aus dem Herzen, und dass nichts, was von außen in uns hineingeht, also weder Essen noch Trinken, uns verunreinigen können. Weil das so ist, gibt es keine unreinen Speisen.
1: Und im Judentum?
2: Im Judentum gibt es die sehr genauen Regeln, die schon in der Tora stehen, also den 5 Bücher Mose, wo die dann später weiterentwickelt worden sind. Das ist super kompliziert, und weil das so ist, gibt es heute Stempel und Zertifikate. Also man achtet drauf, dass koscher draufsteht auf dem Päckchen, und dann kann man es essen. Also koscher heißt so viel wie im rechten Zustand oder in Ordnung.
1: Und im Islam?
2: Im Islam heißt das gleiche Halal, erlaubt, auch da ein Stempel auf dem Lebensmittel.
1: Und warum gibt es diese Regeln?
2: Das ist kompliziert, da hat man viel diskutiert. In der Bibel ist es einfach so, es wird gesagt, dies dürft ihr essen und dies nicht. Punkt.
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0: Ein Schulfach, in dem Jugendliche etwas über Glück und mentale Gesundheit lernen. Das gucken wir uns jetzt hier mal genauer an bei FFN Die Kirche. Das steht am Gymnasium Limmer in Hannover auf dem Stundenplan. Nina Reinecke unterrichtet das Wahlpflichtfach Glück und weiß, warum das gerade jetzt so wichtig ist.
1: Das zeigt sich ja schon ziemlich deutlich, dass das Wohlbefinden und die psychische Gesundheit von SchülerInnen in vielen Bereichen schwierig ist und es in den Ressourcen, die zur Verfügung stehen, eben einen großen Mangel gibt. Ich nenne hier nur mal die Möglichkeit, einen Therapieplatz zu finden. Das ist wirklich ja nicht so besonders einfach und wir finden, es ist ein wichtiger Auftrag, auch ein Bildungsauftrag zur Gesundheit und zum Wohlbefinden der einzelnen SchülerInnen einen Beitrag zu leisten.
0: Im Unterricht geht es unter anderem um Achtsamkeitsübungen und Yoga. Dazu kommt theoretischer Input aus Fächern wie Erdkunde, Bio sowie Werte und Normen. Und das verteilt sich auf die Jahrgänge 8 bis 10.
1: In 8 beginnen wir mit dem Thema Stärken, gehen dann über im zweiten Halbjahr zum Thema Herausforderungen. In 9 geht es dann um das geteilte Glück, dann geht es um das Thema Verantwortung. Und im Jahrgang 10 geht es darum, wie Gefühle entstehen und wie Hormone auf unser Glücksempfinden sich auswirken. Und am Ende in Jahrgang 10 werden Sie nochmal alles, was Sie erfahren haben, gebündelt in einem für Sie besonders wichtigen Projekt umsetzen.
0: Die Kurse sind so beliebt, dass die Schule die Plätze teilweise sogar verlosen muss. Und offenbar bleibt auch einiges hängen von dem, was die Schüler dort lernen.
1: Ich habe jetzt gerade einen Wert- und Normenkurs zum Abitur geführt und da sind ehemalige GlücksschülerInnen drin gewesen. Und die haben eben darum gebeten, dass wir am Anfang auch unseres gemeinsamen Fachunterrichts in der Oberstufe weiterhin eben Achtsamkeit praktizieren, weil sie merken, dass es so hilfreich ist für ihren eigenen Fokus, für ihre Konzentration und auch für den Umgang mit Leistungs- und Prüfungssituationen.
0: Am Gymnasium Limmer in Hannover kommt das Fach Glück richtig gut bei den Schülern an. Sometimes

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2: 9 Uhr. Ich bin Imme Kasten. Guten Morgen. Deutschland steht bei der Fußball-WM vorzeitig in der K.O.-Runde. Beim 2:1 gegen die Elfenbeinküste hat das DFB-Team dank zweier Tore von Dennis Undav einen Rückstand gedreht. Der Doppeltorschütze sagte nach dem Spiel im ZDF.
3: Wie ich das mache? Keine Ahnung. Ich stehe richtig. Versuche mein Selbstbewusstsein auf den Platz zu bringen. Weiß, dass ich in jedem Spiel treffen kann. Vor allem mit diesen überragenden Mitspielern sowieso. Die machen es mir einfach und ja, versuche einfach nur da zu sein.
2: Weil Underdog Curaçao 0:0 gegen Ecuador spielte, ist Deutschland auch direkt Gruppensieger. Die weiteren Ergebnisse: Tunesien, Japan 0:4 und die Niederlande, Schweden 5:1. Wie geht's im Nahen Osten jetzt weiter? Um die Frage gibt's trotz des ausgehandelten Rahmenabkommens zwischen den USA und dem Iran seit Tagen ein riesiges Hin und Her. US-Vizepräsident J.D. Vance ist jetzt zu Gesprächen mit dem Iran in der Schweiz angekommen. Colin Mock.
4: Auch die iranischen Verhandlungsführer sind dort angekommen. Es soll vor allem um das iranische Atomprogramm und eine Waffenruhe im Libanon gehen, heißt es von US-amerikanischer Seite. Letztere hatte zuletzt wieder für Stress gesorgt. Nachdem Israel den Libanon angegriffen hatte, schloss der Iran die Straße von Hormuz wieder für den Schiffsverkehr. Israel hat jetzt aber angekündigt, dass die Armee die Kämpfe im Libanon einstellen wird.
2: Deutschland ist auf extreme Hitze, wie es sie gerade gibt, schlecht vorbereitet. Der Chef der Deutschen Allianz Klimawandel und Gesundheit, Hermann, sagt, im schlimmsten Fall könne es tausende Tote geben. Er fordert, dass Hitzeschutz auch zur Katastrophen- und Krisenvorsorge verankert wird. Bei einem Wohnungsbrand in Hannover ist gestern Abend ein Zweifamilienhaus schwer beschädigt worden. Verletzt wurde niemand. Das Haus ist derzeit nicht mehr bewohnbar. Insgesamt waren knapp 50 Kräfte von Feuerwehr und Rettungsdienst im Einsatz. Die Brandursache ist noch unklar.
5: Sonne und Wolken begleiten euch heute im Niedersachsenwetter. Hier und da mal so einzelne Schauer. Der große Gewitterregen, der macht sich jetzt so Richtung Osten raus vom Acker. Bei 21 Grad in Osterholz-Scharmbeck an den Hammewiesen, 22 in Gifhorn am Schloss und 23 in Bofenden an der Burg Plesse. Bis zu 30 sind heute wieder drin. Der FFN-3-Tage-Trend. Es wird noch heißer im Land, die Sonne brutzelt ordentlich, aber auch Regen und Gewitterschauer sind mit dabei.
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5: Die A1 Bremen Richtung Hamburg ist zwischen Harburg und Stillhorn gesperrt. Da wird bis morgen früh um 5 Uhr gebaut. Umleitungen für euch sind zwar eingerichtet, rechnet damit heute aber auch wieder besonders lange da im Stau zu stehen. Dann Vorsicht, ein Unfall auf der A2 Braunschweig Richtung Magdeburg, hier zwischen Rennau und Helmstedt West. Noch ein Unfall auf der A7 Hamburg Richtung Hannover. Hier bitte aufpassen zwischen Großburg-Wedel und Altwarnbüchen. Die A27 Walsrode-Bremen ist zwischen Pferdenort und Langwedel in beiden Richtungen gesperrt. Hier wird gebaut bis morgen früh um 5. Auch die A29 Oldenburg-Wilhelmshaven ist dicht zwischen Farel-Bockhorn und Zetel in beiden Richtungen wegen Bauarbeiten ebenfalls bis morgen früh um 5. Umleitungen sind jeweils eingerichtet. Und Vorsicht, ist immer noch der Liegenbleiber auf der A31 Hemden Richtung Leer zwischen dem Dreieck Leer und Leernord.
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5: Habt ihr heute noch keine entdeckt? Wenn ihr aber einen Stau oder einen Blitzer gesehen habt, gern durchrufen, kostenlos unter 0800 529 und 4x5. Euch eine gute Fahrt.
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6: Einfach heiraten. Unter diesem Motto finden an diesem Freitag viele kirchliche Trauungen in teilweise ungewöhnlichen Locations statt, zum Beispiel in einer Kneipe. Das geht auch für Kurzentschlossene. Wir sprechen gleich mit einem Pastor, wie das genau funktionieren soll. Ich bin Markus Grieger. Guten Appetit beim Frühstück.

0: in einer Kneipe heiraten. Das klingt erstmal merkwürdig, aber in der Kneipe Extrakt in Hannover geht das. Nächsten Freitag finden unter dem Motto einfach heiraten an verschiedenen Orten Hochzeitsaktionen statt. Pastor Martin Mielke und sein Kollege haben sich gedacht, wieso nicht auch mal eine Hochzeit in einer Kneipe veranstalten?
1: Der reguläre Kneipenbetrieb, der läuft an dem Tag. Das heißt, es werden auch weitere Kneipengäste vor Ort sein. Das heißt, es gibt auch immer so eine kleine Hochzeitsgesellschaft. Man darf sich natürlich aber auch noch Personen mitbringen zu dem Tag. Und es gibt dann so einen extra Bereich, den wir in der Kneipe haben. Der liegt so ein bisschen erhöht und der wird natürlich auch geschmückt sein, damit dann genau auch an diesem Ort eine schöne Zeremonie, eine Trauung, eine Segnung stattfinden kann.
0: Vorher anmelden ist natürlich möglich, aber direkt von 16 bis 19 Uhr ganz spontan vorbeikommen geht auch. Jedem Paar wird ein kleines Zeitfenster für eine individuelle Trauung gegeben.
1: Wir lernen uns kennen, wir sprechen ein bisschen miteinander und dann gibt es den Moment, dass wir zur Zeremonie gehen sozusagen und dann gibt es einen Live-Musiker, so einen Segensspruch, den man sich aus einem Kaugummi-Automaten ziehen kann. Also es wird dann so einen Moment geben, der dauert 10 Minuten und in dem Moment findet dann eine individuelle Segensfeier statt.
0: Wer sich tatsächlich richtig kirchlich trauen lassen möchte, braucht seine standesamtliche Urkunde und mindestens einer der beiden Partner muss einer Kirche angehören.
1: Ansonsten muss man nur sich mitbringen und am besten gute Laune oder Lust darauf, an einem anderen Ort getraut zu werden. Und die Paare, die sich segnen lassen, die brauchen gar nichts mitbringen.
0: Alles steht auf einfachheiraten.info, da zum Beispiel die Gaststätte Extrakt eingeben und dann gibt's alles Wichtige für die Trauung in der Kneipe.
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0: Ein paar Spartipps für die Ferien haben wir jetzt für euch hier bei FFN, die Kirche. Denn der Urlaub geht langsam los, aber das Budget ist oft knapp. Trotzdem natürlich ein paar Tage raus und das für wenig Geld. Das geht, sagt Kollegin Mareike Hess. So, wie lässt sich denn beim Thema Urlaub so richtig sparen?
1: Mein Tipp ist ein Aktivurlaub mit dem Rad oder zu Fuß. Bei uns in Niedersachsen bieten 14 Naturparks zwischen Küste und Harz atemberaubende Landschaften und das zum Nulltarif. Ausgearbeitete Wander- und Radrouten gibt's online, zum Beispiel 4 Tage Hunterradweg. Schön flach, für Anfänger und Familien geeignet, findet ihr unter hunte-natur.de. Und auch die Essenskosten bleiben mit Selbstversorgung im Supermarkt auch absolut überschaubar.
0: So, dann fehlt aber noch der wohl wichtigste Punkt auf der Liste, nämlich die Übernachtungskosten.
1: Und darum hier noch ein echter Geheimtipp. Die Online-Plattform One Night Tent, also eine Nacht Zelt. Das ist quasi das Couchsurfing für Camper oder auch die legale Alternative zum Wildzelten. Grundstücks- und Gartenbesitzer stellen euch für eine Nacht komplett kostenlos einen Platz bei sich zur Verfügung. Das Einzige, was ihr dafür tun solltet, ist freundliche Gäste zu sein.
0: Auf der Website von One Night Tent gibt es eine Übersichtskarte und die Möglichkeit, mit den Besitzern der Flächen in Kontakt zu kommen, um sich anzumelden. Alles komplett kostenlos.

0: dickes Regenband zieht gerade über den Osten ab. Da hat das Niedersachsenwetter auch immer noch mal Gewitter mit an Bord. Richtung Nordwesten raus lunzt aber öfter schon mal die Sonne durch. Bei 21 Grad in Vechta an der Hochschule, 22 in Wonlage an der Steinklippe und 24 aktuell in Bad Gandersheim am Dom. Die Sonne setzt sich später immer mehr durch. Klar, gibt auch ein paar Wolken, aber bei 30 Grad im Schatten ist der Sommer auf jeden Fall da. Und der FFN-3-Tage-Trend, der sagt ganz klar, es bleibt sommerlich, heiß bei Sonne, aber auch Wolken, Regen und Gewitter.
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0: Die A1 Bremen Richtung Hamburg ist zwischen Harburg und Stillhorn gesperrt. Da wird bis morgen früh um 5 gebaut. Umleitungen für euch, die sind da zwar eingerichtet, rechnet aber weiter damit, dass auch heute wieder da besonders lange Staus entstehen. Dann Vorsicht, ein Unfall und auch Fahrzeugteile auf der A7 Hannover Richtung Hamburg, hier zwischen Fleestedt und der Raststätte Harburger Berge. Dann ist einer liegen geblieben auf der A7 Hamburg Richtung Hannover, hier zwischen Bispingen und Schneverdingen. Weiter Richtung Hannover, Vorsicht, ein Unfall hier zwischen Großburg-Wedel und Altwarnbüchen. Die A27 Walsrode-Bremen ist zwischen Verden-Nord und Langwedel in beiden Richtungen gesperrt. Da wird bis morgen früh um 5 gebaut. Umleitungen sind da eingerichtet. Auch die A29 Oldenburg-Wilhelmshaven ist zwischen Farel-Bockhorn und Zetel in beiden Richtungen gesperrt. Ebenfalls Bauarbeiten bis morgen früh um 5. Umleitungen gibt es da auch für euch. Dann Vorsicht, ein Liegenbleiber auf der A31 Emden Richtung Leer zwischen dem Dreieck Leer und Leer-Nord und noch einer auf der A33 Bielefeld in Richtung Osnabrück zwischen Dissenbad Rotenfelde und Hilta.
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0: Habt ihr aktuell noch keine entdeckt? Wenn ihr aber einen Stau oder vielleicht einen Blitzer gesehen habt, gern durchrufen, kostenlos unter 0800 529 und 4x5. Euch eine gute Fahrt durch Niedersachsen.
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2: Ist es okay, anderen unsere Hilfe aufzudrücken, auch wenn die der Meinung sind, dass das gar nicht nötig ist? Darum kümmern wir uns gleich. Jeder, der Eltern hat, kommt da garantiert irgendwann mal hin. Spätestens, wenn es um Dinge geht wie, ich fahre doch noch gut, ich kenne doch meine Strecken. Oder wenn wir sehen, dass die Eltern den Drehknopf an der Waschmaschine eher wie so eine Art, na sagen wir mal, Glücksrad verwenden. Ne? Hauptsache, es passiert was. Ich sehe schon, wir verstehen uns da. Ich bin Markus Grieger. Schönen Sonntag.

0: Teddy Swims geht mit seinen Songs gerade richtig durch die Decke. Das ist so ein Kerl wie so ein Schrank, Tattoos im Gesicht, rauchige, kräftige Stimme, berührt viele, auch wegen der emotionalen Texte. Denn Teddy singt über seine Ängste, über toxische Beziehungen und wie ihm sein Selbstwertgefühl genommen wurde. Noch heute leidet er unter realen Albträumen und schlaflosen Nächten. Kollegin Angela Behrens hat mal genauer an einen Song von ihm reingehört.
1: Bad Dreams, böse Träume, so heißt dieser Song von Teddy Swims. Und darin beschreibt er Nächte, in denen er durch seine massiven Schlafstörungen keine Ruhe findet oder ihn ganz reale Albträume quälen.

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0: 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Ich kann das nicht alleine schaffen, singt Teddy. Früher hat er versucht, seine Krisen mit Alkohol und Kokain zu betäuben. Heute nimmt er therapeutische Hilfe an. Und natürlich tut es ihm auch gut, seit 2 Jahren nicht mehr allein zu sein und seine Liebste zu haben, die ihn hält, wenn es ihm schlecht geht. Echt mutig, wie dieser Mann seelisch blank zieht, um anderen Mut zu machen, auch offen über ihre psychischen Probleme zu sprechen. Das ist seine Motivation. Da kann ich nur sagen, Respekt.
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1: Sollten wir Menschen helfen, die sich selbst nicht helfen lassen wollen? Also dürfen wir unsere Hilfe auch mal aufzwingen, wenn wir sicher sind, dass es dann besser läuft? Das sind unsere ethischen Fragen der Woche im FFN Kirchenmagazin. Gerade wenn es um die Eltern geht, kennen viele das und würden hier und da gern mal ins System greifen, auch wenn die Eltern sagen, dass sie doch das noch alles alleine können. So, und nu? Trotzdem machen? Pastor Bernd Tiggemann aus Hannover hat einen Kommentar dazu.
2: So langsam werden meine Eltern gebrechlicher. Sie haben ein großes Haus mit einem großen Garten und sie legen großen Wert darauf, sich allein und aus eigener Kraft um alles zu kümmern. Dabei geht das eigentlich schon länger nicht mehr. Ich habe sie oft gefragt, ob sie sich nicht vorstellen können, dass sie jemand beim Putzen und beim Bügeln unterstützt oder der im Garten mal das Grobe macht. Aber das wollen sie nicht. Darum frage ich mich, ist es richtig, sie zu ihrem Glück zu zwingen? Sollte ich ihnen die Hilfe von außen aufdrängen, auch wenn sie das eigentlich gar nicht wollen? Je länger ich drüber nachdenke, desto sicherer bin ich mir, dass das keine gute Idee ist. Es ist ein bisschen so wie bei der Oma, der ich über die Straße helfe und die mir anschließend sagt, dass sie gar nicht auf die andere Seite wollte. Wenn ich meinen Eltern Hilfe aufzwinge, die sie nicht haben wollen, dann bevormunde ich sie. Und bevormundet zu werden, ist immer ein doofes Gefühl. Jeder Mensch ist ein freies Individuum, das tun und lassen kann, was es will. Darum haben meine Eltern das Recht, die angebotene Hilfe abzulehnen. Das ist völlig okay. Damit muss ich klarkommen, auch wenn ich ihnen die Mühen des Alltags gerne ersparen oder zumindest etwas erleichtern würde. Auf jeden Fall möchte ich aber meinen Eltern doofe Gefühle ersparen. Sie sollen nicht denken, dass sie es nicht mehr schaffen können, auch wenn ich ihnen all die Arbeit weder zutraue noch zumuten möchte. Und eigentlich ist es ja auch ein gutes Zeichen, wenn sie noch so viel Power haben, dass sie es alleine wuppen wollen.
1: Und das war FFN Die Kirche mit Markus Grieger. Ich wünsche euch noch einen schönen Sonntag.
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9: 10 Uhr. Ich bin Imme Kasten. Guten Tag.

0: Deutschland 5:1. Gesundheitsexperten schlagen Alarm. Deutschland ist auf extreme Hitzewellen offenbar nicht vorbereitet. Davon geht zumindest das Bündnis Deutsche Allianz Klimawandel und Gesundheit aus. Fabian Hoffmann mit den Einzelheiten.
1: Bündnischef Herrmann warnt, dass es im schlimmsten Fall mehrere 10.000 Tote geben kann. Das ist ein sogenanntes Hitzedom-Szenario. Dabei ist die Hitze wie unter einer riesigen Kuppel oft über Tage gefangen und kann nicht entweichen. Herrmann sagt, dass viele das Thema auf dem Zettel haben, aber trotzdem noch zu wenig investiert und umgesetzt wird. Von der Begrünung in Städten bis hin zu gekühlten Räumen in Pflegeheimen und Schulen. Er fordert, Hitzeschutz verbindlich in der Katastrophenvorsorge zu verankern, wie etwa beim Hochwasser.
0: Die USA und der Iran wollen weiter über ein Friedensabkommen verhandeln. Jetzt ist US-Vizepräsident Vance zu Gesprächen in der Schweiz angekommen. Offen ist noch vieles, etwa das iranische Atomprogramm. Es geht auch um eine Waffenruhe im Libanon. Erwischt. Beim Hurricane Festival in Schesel hat die Polizei zwei mutmaßliche Ticketbetrüger geschnappt. Eine 35-Jährige und ein 34-Jähriger sollen mehrere Besucher betrogen haben. Wie viele Opfer es gibt und wie die Taten genau abgelaufen sind, das hat die Polizei noch nicht mitgeteilt.
2: Kommen wir zum Niedersachsenwetter. Da schiebt gerade noch ein dickes Regenband über den Osten oder Nordosten raus, inklusive Gewittern dabei. Dahinter wird es aber schöner mit ordentlich Sonne und bis zu 30 Grad. Ja, auch mal ein paar Wolken, die sind aber zumeist harmlos erstmal. Bei 23 aktuell in Königslutter an der Dombauhütte, 23 auch in Osnabrück an der Uni und 25 in Rumspringe an der Quelle. Der FFN-3-Tage-Trend. Der Sommer, der bleibt auch in der neuen Woche, wird noch ein Ticken wärmer. Und neben Sonne gibt es auch immer wieder Hitzegewitter.
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2: Die A1 Bremen in Richtung Hamburg ist zwischen Harburg und Stillhorn gesperrt. Da wird bis morgen früh um 5 gebaut. Umleitungen für euch, die sind da zwar eingerechnet, rechnet aber damit, da auch heute wieder besonders lang im Stau zu stehen. Dann Vorsicht, ein Unfall auf der A7 Hannover in Richtung Hamburg, hier zwischen Fleestedt und der Raststätte Harburger Berge. Die A27 Walsrode-Bremen, die ist zwischen Pferdenort und Langwedel in beiden Richtungen dicht. Da wird noch bis morgen früh um 5 gebaut, Umleitungen sind eingerichtet. Und dann noch Vorsicht, ein Liegenbleiber auf der A33 Bielefeld in Richtung Osnabrück, hier zwischen Dissenbad Rotenfelde und Hilta. So, und gerade noch reingekommen, Vorsicht, da liegen Metallteile auf der A1 Osnabrück in Richtung Bremen, hier zwischen dem Dreieck Stur und Bremen-Brinkum.
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2: Im Ammerland, da stehen sie in Hollriede und zwar vom Tabak kommen, da sind 50 erlaubt. Danke dir, Hans, fürs Bescheid sagen und wenn ihr noch einen Stau oder einen Blitzer gesehen habt, ruft gern durch, kostenlos unter 0800 529 und 4x5. Euch eine gute Fahrt.
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4: Ich grüße euch ganz, ganz herzlich und freue mich natürlich wahnsinnig, dass ihr meinem Ruf und meinem Locken gefolgt seid, heute hier euer Radio einzuschalten. Ich habe eine kleine Show für euch vorbereitet, die ihr hoffentlich lieben werdet. Wir hören nämlich gute Waffeln, wir hören nämlich gute Musik, wir essen gute Waffeln und wir haben einen guten Gast. Das ist heute die Schauspielerin Caroline Frier. Sie hat sich Zeit genommen heute für uns und nicht wenig. Und sie hat viele Geschichten dabei. Zum Beispiel wird sie uns erzählen, dass sie früher in der Garderobe immer Ohrringe kaputt gemacht hat. Und nicht nur das. Ja, sie wollte einfach eine bestimmte Sache bezwecken. Was das genau war, das erzählt sie uns gleich.

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1: Also bei mir sitzt heute eine Frau, die eine abgeschlossene Theaterausbildung absolviert hat. Ja, und sie war auf der gleichen Schule gemeinsam mit Heiner Lauterbach, Till Schweiger und Hella von Sinn. Na, wenn das mal kein gutes Omen ist.
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0: Barbara, endlich bin ich da. Ich bin ganz aufgeregt. Ich freue mich so. Endlich hast du mich eingeladen.
1: Frische Waffeln haben wir für dich gebacken. Ja.
0: Oh Gott, ist das süß. Mhm. Das feiere ich schon hart ab, direkt jetzt am Anfang.
1: Ist doch toll, dass du endlich da bist. Und vor allem deshalb, weil ich schon gehofft hatte, dich ja viel früher zu treffen, weil wir ja gemeinsam für Annette und mit Annette und eben mit dir, ihr wart ja die zwei Hauptcharaktere, Frier und 50 gedreht haben und wir hatten keinen einzigen Drehtag gemeinsam.
0: Ich finde das so geil, dass du es jetzt ansprichst, weil ich auch gestern überlegt habe, wann habe ich Barbara eigentlich das erste Mal getroffen? Und dann, das war glaube ich bei, denn sie wissen nicht, was passiert. Ich weiß gar nicht, ob du weißt,
1: doch,
0: dass ich das damals, dass ich
1: da
0: Caro war. Keine Ahnung.
1: Doch, du warst mal da und du, das weiß ich noch, du hattest so einen kurzen, so einen Overall an, aber mit kurzen Beinen. Und da dachte ich mir, boah, die hat gute Beine.
0: Hast du
1: gute Beine, sag
0: mir. Da kannst du dich noch dran erinnern.
1: Du hattest so echt gute Beine und süß, so schöne Füßchen und so. Da dachte ich mir, I like.
0: Oh, thank you. Da war ich damals eine Woche schwanger und wusste es noch nicht. Da bin ich noch um 12 von der Schaukel gefallen. Nachts, wenn du dich erinnern kannst. Ich konnte irgendwann gar nicht mehr geradeaus stehen, weil wir so lange gemacht haben.
1: Ja.
0: Und meine Pumpe ging.
1: Oh Gott, ist das lustig.
0: Das war sehr lustig. Wir haben
1: und
0: so abgelacht, weil ich
1: nicht,
0: bin mit diesem
1: schwanger
0: Overall
1: bist.
0: Hinten in ja. von dieser Schaukel. Und ich bin wirklich wie so ein schlechtes Kindfall, also von der Schaukel geknallt, wie ein dicker Käfer lag ich da auf dem Boden, haben wir beide nur gesagt, Gott sei Dank, ein Overall, Gott sei Dank. Und ja, und ich glaube, ich habe es eine Woche später erfahren oder so. Aber Frier und 50, ja, und wie geil ist es, wir waren zusammen in derselben Serie und haben aber leider nie zusammen gedreht.
1: Nee. Ich habe es ja nicht zu euch ins Haus geschafft. Also ihr wart ja immer zusammen in diesem Haus, wo auch Henning Baum sich ja sehr häufig aufgehalten hat, den die Annette nur gebucht hat, weil ich ihr von ihm erzählt habe.
0: Wirklich?
1: Ja. Ja? Hat sie gesagt, ach, das ist eine gute Idee, den baue ich auch noch ein. So, ja. Und dann sind
0: der
1: alle
0: hat sich
1: da.
0: Auch eingebaut. Der hat sich eingebaumt. Der Henning auf jeden Fall. Ich glaube, das war der zweite Drehtag oder so. Und der war dann direkt mit Henning. Und wir alle so, oh krass, der kommt heute schon. Und
1: wir sind noch gar nicht,
0: ich bin noch gar nicht in Shape. Leute, was ist los mit euch?
1: Wie hast du dich vorbereitet auf das Treffen mit Henning Baum? Hast du morgens ein bisschen gründlicher rasiert oder hast du nochmal so eine Entschlackungsgeschichte, so eine Massage im Gesicht oder sowas gemacht?
0: Ein Shapewear mehr, auf jeden Fall.
1: Ja.
0: Ich muss sagen, ich war wirklich baff, weil ich dachte immer, das ist nur so ein Klischee den.
1: Aber der ist schon sehr groß.
0: Der ist sehr groß.
1: Die Stimme ist sehr tief.
0: Sehr tief und sehr präsent. Und es war direkt das erste Bild mit ihm, dass er nackt die Treppe runterkommt. Und wir hatten ihn dann vorher schon in der Leseprobe, weiß ich gar nicht, ob man das erzählen darf, er war da nur im Bademantel und der ging schon auf und alle voll.
1: So ist es eben, wenn mal eine Frau der Chef ist. Dann sagt man zur Leseprobe, du Henning, wäre schön, wenn wir es uns einfach, obwohl wir alle hier sitzen in ganz normalen Klamotten und es nur lesen, wäre es schön, wenn du einfach, dass wir es uns vorstellen können, einen Bademantel anhängen. Das kannst dann auch obenrum ein bisschen
0: hat aufmachen. Der Henning auch, das war für den kein Problem.
1: Ich wollte gerade sagen, er hätte es wahrscheinlich von sich alleine angeboten.
0: Ich denke auch. es war nicht weit davon entfernt. Aber es war wirklich schon sehr lustig, dass das einer der ersten Bilder waren, die wir gedreht haben. Und er kommt da runter. Bum, bum, bum, bum. Also wie gesagt, der Baum kommt. Und wir müssen dann nur machen, weil ich noch vorher mich über meine Schwester lustig mache. So, ja, da war aber heute Nacht
1: ja,
0: was los.
1: Ja,
0: und
1: genau.
0: So.
1: Ja, ne? Das hast du ihr nicht zugetraut, dass sie eine Nacht mit Henning verbracht hat.
0: Das habe ich ihr nicht zugetraut. Und dann kommt er runter und wir alle nur... Und dann hat er den lustigen Moment mit Sascha und du bist und klopft dem nach Hause auf.
1: Und der Sascha ist ja also der eigentliche Mann im Haus und sehr nett ist auch, glaube ich, ruft er nicht noch den wunderbaren Satz, den ich eigentlich immer lustig finde, hat irgendjemand meine Unterhose gesehen? Weil das finde ich, das ist zwar der schlichteste Satz der Welt, aber der doch irgendwie voraussetzt, gestern Abend war es irgendwie was wild, weil normalerweise weiß man ja, wo man seine Unterhose abgelegt hat.
0: Richtig.
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0: die Baba-Radio-Show bei FFN. Ich wünsche euch einen schönen Sonntag.
1: Wir sind wieder zurück heute mit einer ganz tollen Frau, die ja die meisten natürlich als Schauspielerin kennen, auch aus diversen Soap-Operas. Da hat sie nämlich auch mitgespielt. Ich persönlich denke immer an die Landarztpraxis, wenn ich sie sehe.
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1: Man sieht euch ja automatisch als Familie, also die Frier Sisters. Ihr seid drei, die Älteste managt Annette und dich. Und ihr seid euch alle vermeintlich ähnlich von außen, aber vermutlich seid ihr es überhaupt nicht.
3: Also bei Sabine und Annette ist es extremer vom Aussehen her,
1: ja,
3: weil ich natürlich viel jünger aussehe. Aber Sabine und Annette werden viel häufiger wirklich verwechselt, sodass die Sabine dann manchmal eher ein Autogramm gibt oder sagt, ja, ich bin's, weil die Diskussion länger dauert als...
1: bis man die überzeugt hat, ich bin wirklich die Schwester.
3: Komm. Ja, es ist so, wie meine Tochter heißt nur Toni und alle sagen, ach, von Antonia?
1: Nee,
3: ist nur Toni. Den Moment kannst du dir vorstellen, da wird alles liegen gelassen. Aber wie macht ihr das denn dann in der Schule später?
1: Ist das lustig?
3: Ja, aber Antonia ist doch normal. Und jetzt sage ich nur noch, ja, von Antonia. Ah, okay, gut. Ciao.
1: Genau.
3: Ja. Es ist so viel einfacher. Weil es ist so, weißt du? Das ist so, als würde der Kindergarten, der Kinderspielplatz stillstehen. Nee, nur Toni.
1: Was?
3: Wie bei Matrix, weißt du?
1: Ich hatte meinem Sohn eine rote Mütze aufgesetzt.
3: Mhm.
1: Und da wurde der immer als Mädchen angesprochen, was mich jetzt auch nicht gestört hat. Dann habe ich aber irgendwann gesagt, nee, ist ein Junge und so. Und dann, ja, aber er hat eine rote Mütze auf. Und dann dachte ich mir, oh ja, jetzt wird's eng.
3: Ich habe mal wirklich eine Doku gesehen. Und da haben sie den Kindergartenkindern den Mädchen blaue Jacken angezogen und den Jungs rosa Jacken.
1: Mhm.
3: Und dann hat er Moderator einfach nur gefragt, aber was ist denn jetzt, wenn ein Kind, also wenn jetzt das Mädchen Rose anhaben will und diese Kinder, was?
1: Ja, nein.
3: Hast du gesehen, dass der Kameramann selber so lachen musste?
1: Ja, ich
3: Kamera.
1: Weiß. Ja.
3: Und es gab keine Antwort.
1: Nein,
3: okay.
1: Ich fürchte, dass die meisten Mädchen von alleine auf rosa zurennen würden irgendwie. Das, ja, genau.
3: Bei uns ist es rosa, aber zum Beispiel dann auch
1: das
3: nur, sie will dann plötzlich
1: auf,
3: nur...
1: Dann wollen die irgendwann nur dunkelblau.
3: Aha.
1: Ich hoffe, sie wollen nie orange und grün, weil
3: bitte
1: das sieht
3: nicht
1: immer scheiße aus. Und dann irgendwann
3: Senfgelb.
1: Fragen sie schwarz, ehrlich gesagt. Wir sind jetzt bei schwarz.
3: So. Ihr seid schon bei schwarz?
1: Wir sind schon bei schwarz. Ich habe auch nur schwarz getragen, du nicht?
3: Doch, immer nur schwarz. Schwarz oder beige?
1: Ich könnte mir vorstellen, das war auch ein Thema bei dir. Ich weiß jetzt nicht, aber ich wollte immer... strenger und neutraler sein, als ich bin. Weil ich war immer so eine Knallrakete, weißt du?
3: Mhm.
1: Ich war ja auch genau wie du. Also ich war laut, ich war blond, ich war sexy, ich war irgendwie... Und das wollte ich aber eigentlich alles nicht. Und deswegen habe ich dann immer versucht, schwarze Sachen zu tragen, um mich irgendwie ein bisschen runter zu... Weißt
3: wirklich?
1: Du?
3: Ja. Stimmt.
1: Hast du das nicht auch gemacht?
3: Wenn ich mich so ein bisschen bei dir erinnere, ich bin ja auch wirklich... Also ich bin ja ein Riesenfan und wenn du so blondes Gift gemacht hast, dann weiß ich ja, warst du auch, oder hattest du immer eine schwarze Klamotte an, ne?
1: Kann ja, das habe ich
3: dann
1: irgendwann
3: Wallen
1: durchgesetzt,
3: ja,
1: aber am Anfang haben die mich natürlich in alles gesteckt, was die anderen nicht wollten, war ja sehr günstig alles. Ich fing beim Fernsehen an und ich hatte so verrückte Frisuren geflochten, kein Mensch sieht so aus. Wer flicht sich denn hier so Zöpfe rum als normale Frau? Das machst du ja nicht, ja? Und
3: ganz
1: alle mussten aber immer so aussehen. Ich hatte immer bunte Pink, Türkis, Lila, Gelb und ich bin gestorben. Ich wollte einfach irgendwann, dachte ich mir, ich nehme jetzt nur noch Jobs an, wo ich meine eigenen Klamotten tragen kann.
3: Das ist geil. Man muss aber wirklich da reinwachsen, ne? Weil am Anfang macht man ja alles mit. Also egal, was dir gesagt wird, denkst du, ja, klar, natürlich, ich muss das so machen. Ich hatte auch immer ganz schlimme Ohrringe, haben die mir immer verpasst. Ich sah immer aus wie
1: eine Tante.
3: Genau,
1: ja.
3: Das war schrumpelig. Ich fühlte mich wie eine Oma. Also ich sollte eine junge Frau erzählen, die aber eigentlich den Geschmack von einer 95-Jährigen hatte.
1: Ja.
3: Oder so von der Hohestraße aus Köln.
1: Von der Hohestraße. Aber
3: so
1: das kriegen sie manchmal nicht so gut hin, gell?
3: Nee, genau. Mhm. Und dann hat mir irgendwann einer einen Tipp gegeben, weil eine Garderobiere auch gesehen hat, dass mir einfach überhaupt nicht steht. Und hat sie gesagt, manchmal... gehen Sachen kaputt.
1: Hat sie mir
3: und
1: geflüstert.
3: Menschen sterben. Und die Kostümbildnerin war plötzlich nicht mehr da.
1: Ja, du, das ist so.
3: Nein, die Sohn und ich so.
1: Ach so.
3: Ah ja. Und dann war das nur ein Klick, weil die sind ja auch direkt kaputt.
1: Ja.
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4: Sonne und Wolken begleiten euch heute im Niedersachsenwetter. Hier und da auch mal ein paar Schauer zwischendurch. Der große Gewitterregen macht sich aber jetzt Richtung Osten und Nordosten endgültig vom Acker. Bei 20 Grad im großen Heidhorn an der Mehrzweckhalle, 23 in Landolfshausen an der Kita und 23 auch in Melbeck an der Wassermühle. Bis zu 30 sind heute drin. Der FFN-3-Tage-Trend. Es wird noch heißer, die Sonne brutzelt ordentlich, aber auch Regen und Gewitterschauer sind mehr dabei.
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4: Die A1 Bremen Richtung Hamburg ist zwischen Harburg und Stillhorn gesperrt. Da wird bis morgen früh um 5 gebaut. Umleitungen sind da für euch eingerichtet. Rechnet aber auch heute damit, dort lange im Stau zu stehen. Dann Vorsicht, da liegt ein Reifen auf der A7 Hannover Richtung Hamburg, hier in Höhe Galsdorf. Dann gab es einen Unfall auf der A7 Hannover Richtung Hamburg. Hier bitte aufpassen, zwischen Fleestedt und der Raststätte Harburger Berge. Die A27 Walsrode-Bremen ist zwischen Pferden-Nord und Langwedel in beiden Richtungen gesperrt. Da wird bis morgen früh um 5 gebaut. Umleitungen für euch sind da eingerichtet. Und die A30 Amsterdam in Richtung Rheine ist zwischen Salzbergen und Rheine-Nord gesperrt. Da laufen aktuell Bergungsarbeiten.
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4: Im Ammerland stehen sie in Hollriede, wenn ihr aus Tabak kommt. Da dürft ihr 50 fahren. Danke der Hans fürs Bescheid sagen. Und wenn ihr noch einen Stau oder einen Blitzer gesehen habt, dann ruft gern durch, kostenlos unter der 0800 529 und 4x5. Euch eine gute Fahrt durch Niedersachsen.
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5: Also ich bin kurz vorm Platzen, weil ich esse wahnsinnig gerne gerade heute unsere Waffeln. Oh, es gibt frische Erdbeeren dazu, paar Himbeeren und natürlich auch Vanillesoße. Und ich habe auch mir richtig Mühe gegeben beim Backen heute, weil Schauspielerin Caroline Frier ist ja heute bei mir. Und die soll ja auch im Gegenzug zu gutem Essen die ein oder andere lustige Geschichte hier raushauen. Und das funktioniert natürlich fantastisch, weil gleich wird sie uns erzählen, warum viele Männer vor ihr und ihren Schwestern warnen und gewarnt haben. Das Ganze solltet ihr nicht verpassen. Wenn ihr im Umkreis Köln lebt, nehmt euch in Acht vor den Frier Sisters. Bis gleich.

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1: Annette Frier ist immer wieder euer absoluter Wunschgast und heute habe ich ihre Schwester eingeladen. Und die ist genauso lustig und schlagfertig wie Annette.
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1: Ich beneide euch um das, was ihr da habt. Und wenn ich es mir aussuchen könnte, dann wäre ich, glaube ich, gerne Teil eurer Familie, weil ihr lebt genau das, wie ich mir, also wie ich auch lebe. Mhm. Aber ich habe natürlich keine Geschwister, was mich sehr schmerzt, hätte ich gerne gehabt. Aber ich finde dieses Familie über alles und das ist immer jemand da und das ist immer egal durch dick und dünn und so, das finde ich einfach toll.
3: Ja, das stimmt. Das ist wirklich toll. Ich kann es mir auch, ist ja immer so, man kann es sich nicht anders vorstellen. Und da sind wir auch wieder beim Thema. Ich habe ja jetzt auch ein Einzelkind. Vielleicht kommt noch was dazu, vielleicht aber auch nicht. Bin ja jetzt auch keine 30 mehr und ich würde es ihr so wünschen, weil ich das auch so toll finde mit Geschwistern. Aber guck mal, aus dir ist ja auch was geworden. Auch
1: ja, ich glaube, die Einzelkinder sind gar nicht so schlecht wie ihr Ruf, weil du natürlich dich nie positionieren musst. Und ihr zu dritt als drei Mädchen, die irgendwie ja doch dann vergleichbar sind, da hat jeder total seine Rolle und die behält man wahrscheinlich auch sein Leben lang bei, oder?
3: Natürlich. Sabine nimmt uns manchmal noch an der Straße an die Hand, Annette und mich. Kein Witz. Kein Witz, kannst du beide fragen. Dann mag ihr die Rasen hier. Hier muss man vorsichtig sein.
1: Und dann nimmt sie euch so auch und hält euch so, dass sie nicht auf die Straße läuft.
3: Ich bin so am Anorak zurückziehen.
1: Das ist das Süßeste, was ich je gehört habe. Wer würde mich halten, wenn ich auf die Straße laufe? Ich kenne Mitglieder meiner Familie, die würden mir noch so einen kleinen Schubs geben. Und mein Sohn würde sagen, ich gebe ihr schnell einen Gehfehler. Dann hat sich das Thema erledigt.
3: Ja, also da tappen wir uns manchmal, dass wir dann doch, also dass ich werde auch immer das Nesthäkchen bleiben. Mhm. Egal wie alt ich werde. Mhm. Und wenn ich 90 bin, wird es immer noch sein.
1: Wie geht man mit dem Nesthäkchen um?
3: Ja, also früher definitiv habe ich alles abbekommen, wie das glaube ich mit so kleinen Geschwistern ist. Man wird dann jetzt nicht, wir sind ja keine Jungs gewesen, man hat jetzt keine Prügeleien, aber es war schon immer ein Kampf für mich. Und
1: aber vielleicht hat das ja auch was ganz Tolles mit dir gemacht, weißt du?
3: Total. Also weißt du, wenn die so Partys hatten, oh, du fängst an zu essen, Gott sei Dank.
1: Ich esse, weißt du, was ich esse? Ich esse die Ingwerstücke aus meinem Tee.
3: Gesund.
1: Und manchmal spucke ich die da zurück und sieht es aus, als ob mir ein Zahn ausfällt.
3: Das sieht wirklich genau.
1: Ein schöner gelber Zahn. Nee, wir können jederzeit Prost. Essen natürlich.
3: Und dann hat die, wenn meine Schwestern früher Partys gemacht haben zum Beispiel, das war für mich nichts Größeres als, wie kann ich auf diese Party?
1: Und also, du durftest dann nicht, haben sie gesagt, du darfst nicht dabei sein.
3: Sie haben es mir erlaubt.
1: Aber unter ihren Bedingungen.
3: Ja, weißt du, dass ich habe mir dann das ganze Repertoire draufgebracht, wo welche Disco in Köln ist damals, wo man noch hingeht. Das war damals noch das Zapf, es war die Halle. Und ich habe immer nur aufgeschnappt und bin dann auf diese Partys, also ich habe mich schick gemacht, bin also nur von meinem Zimmer runter in unseren Partykeller und habe dann mit den Leuten darüber geredet, ja, und was machen wir, gehen wir gleich noch ins Zapf, machen wir das. Also ich hätte alles gemacht, um einfach länger aufzubleiben und irgendwie dabei zu sein. Und ich fand mich natürlich total cool und ja, die haben alle mitgespielt und meine Schwester natürlich und ich so, ja, klar, dann
1: Ich gehe einmal nochmal hoch und hole ein bisschen Kohle, bin gleich da und dann bist du einfach oben ins Bett und nie zurückgekommen und keiner hat dich vermisst.
3: Taxi geht auf meinen Nacken. Ist okay, Leute. Lass mal noch ein bisschen dancen gehen.
1: Nee, aber 9 Jahre, das geht nicht. Ist ein Wunder, dass sie heute so nett mit dir sind.
3: Absolut. Sie haben mich dann auch wirklich reingeschleust in die Diskos mit 14 oder so.
1: Aber wann war denn der Moment, wo du das Gefühl hattest, okay, jetzt sind wir gleich? 25, 34, sowas.
3: Letztes Jahr? Mhm. Also mit 54 vielleicht? Nein, ich würde mal sagen so mit 16, 17. Okay. Also mit 16 musste tatsächlich, meine Eltern sind mal für ein Wochenende nach Ibiza und haben Sabine gesagt, sie soll auf mich aufpassen. Wer das Geld in die Hand gedrückt? Ich so, oh, schon der erste Fehler. Mhm. Die kommt als erstes mit Schuhen nach Hause, also war schon mal das ganze Geld weg. Die hat sich erstmal Schuhe von dem Geld gekauft. Und dann hat die zu mir gesagt, ja, aber um 10 bist du zu Hause. Und ich so, was bitte? Bei Mama und Papa, da bin ich ja bis 12 oder bis 1.
1: Du hast mir gar nichts zu sagen, hast du gesagt.
3: Ja. Mhm. Und da habe ich gesagt, wann kommst du denn nach Hause? Mhm. Ich glaube nicht vor 5. Also ich denke, dass ich ein bisschen länger ausbleiben kann. Also deswegen würde ich sagen, mit 16 auch noch nicht so viel vollgenommen. Ich glaube so mit 17, 18, also
1: okay,
3: wo sie mich auch wirklich, also wo es dann auch losging in einer, von einer Schwesternschaft in eine Freundschaft, sage ich mal.
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0: FFN am Sonntagvormittag mit der Baba Radio Show. Mir sitzt heute hier direkt im Studio eine ganz tolle Frau gegenüber, die schon mit 17 Jahren vor der Kamera stand, bei Unter uns damals. Heute ist sie 43 und ist als Schauspielerin aktiver denn je.
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0: Aber wie verrückt muss man sein als Mann da, bis hin bei euch da einzuheiraten?
2: Schon verrückt. Sie werden auch mal alle dann so gewarnt von den Männern, die gegangen sind.
0: Von den Vorgängern.
2: Don't do it. Nein, also ich glaube, wer uns kennt, weiß ja prinzipiell schon mal ein bisschen, worauf er sich einlässt. Also ich glaube nicht, dass einer von unseren Männern, die uns an unserer Seite sind, also Annette hat es ja am krassesten durchgezogen. Annette ist mit ihrem Mann jetzt ja wirklich schon sehr lange zusammen.
0: Ja.
2: Meine Schwester Sabine hat eine krasse Trennung hinter sich, die war auch sehr lange mit ihrem Mann zusammen. Mhm. Sie ist aber auch wieder neu liiert. Ich habe auch eine Scheidung hinter mir mit 37, wo man mir gesagt hat, in Köln-Rodenkirchen, wie kannst du nur? Ne?
0: Also 37, da trennt man sich doch nicht mehr.
2: Da hält man es noch durch bis zum Ende.
0: Dann habe ich mal ein Kind.
2: Nein.
0: Doch, das war bei uns wie, also Dorfalarm.
2: Deswegen bin ich damals nach Berlin abgehauen und habe dann meinen jetzigen Mann wieder getroffen.
0: Weißt du, jeder Typ, der auch ein bisschen Rutzpe hat und auch ein bisschen Selbstbewusstsein, kommt bei uns zu Wort.
2: Es kann natürlich, ist ein schmaler Grat zwischen, die Frauen machen sich permanent über dich lustig oder die Frauen himmeln dich auch ein bisschen an, weil du einfach ein cooler Typ bist. So.
0: Wollte gerade sagen.
2: Hast auch was zu gewinnen.
0: Mega. Weißt du, wenn einer am Tisch sitzt, weil mein Mann ist auch zum Beispiel einer, das Glas ist halb voll, nicht halb leer, der macht gute Laune, der ist gut drauf, der lacht gerne, der hat eine ansteckende Lache. Das ist total schön, wenn man das dann zusammen hat. Er kennt uns aber auch schon. Weißt du, der ist mit meiner Schwester in eine Stufe gewesen.
2: Ich wollte gerade sagen, den kennst du doch, seit du Baby bist. Ne?
0: Also den muss ich wirklich...
2: Der wusste worauf. Also das kann er jetzt auch nicht anführen.
0: Er nicht.
2: Nee, lassen wir nicht gelten.
0: Das lassen wir wirklich nicht gelten. Es gibt ein Foto, wo er meiner Mutter anlehnt und sie ist mit mir schwanger. Weil unsere Mütter ganz alte Freundinnen sind. Das ist total schön. Also wir kennen uns wirklich ein Leben lang, kann man so sagen. Er hat auch meinen Vater kennengelernt, weil ich immer dachte, oh Gott, mein Vater ist ja relativ früh verstorben. Mhm. Und ich dachte immer totalen Schiss davor, jemanden kennenzulernen. Und ich muss immer erzählen, wer der war.
2: Ah, und der weiß natürlich alles. Der hat alles erlebt.
0: Der kannte den. Der so, ja, weißt du, krieg ich schon wieder Gänsehaut. Wie viele Partys wir da in Kölsch getrunken haben bei euch zu Hause. Und ich so, ja, genau. Und es war so toll, jemanden zu daten, der...
2: Dem man nichts erklären muss.
0: Naja, weil das ist ja auch ein bisschen das Problem, wenn man sich heute... Also klar, jeder träumt schon mal von Abwechslung, aber dann wirklich es echt durchziehen mit 40 nochmal jedem alles erklären, ja? Und dann gehst du nochmal durch so einen Dating-Prozess und dann... Mensch, ja, und dann erzähl mal, also du warst da in Griechenland. Ich war auch mal in Griechenland. Ich habe da mal bla bla bla und so. Und dann musst du ja wieder alle Geschichten erzählen. Das ist dann schon eigentlich ganz nett, wenn jemand schon mal ein bisschen Bescheid weiß, gell?
2: Total. Mhm. Auch vor allen Dingen bei so einer Trauergeschichte. Und es ist dann einfach so schön, mit jemandem darüber zu sprechen, der sagt, ja, boah, was ich ja am York super geil fand, weißt du, und du sagst nur so, erzähl.
0: Verstehe.
2: Komplett anderes Ding. Also es ist jetzt nicht das Ding, warum ich ihn mir als meinen Mann ausgesucht habe. Das hätte jetzt nicht dafür gereicht. Da kenne ich zu viele, die meinen Vater auch noch kennengelernt haben. Aber es war natürlich... Ja, das ist wie verdrängt. Das ist ja auch noch Menschen,
0: dass der da war.
2: Genau.
0: Wo war der denn?
2: Der Marc?
0: Ja. Wo war der denn die ganze Zeit?
2: Wir sind in der gleichen Stadt, wir sind alle in Köln im gleichen Dorf groß geworden. Also dann ist er nach Berlin.
0: Ja.
2: Ich war in Köln. Wir haben einen kleinen Altersunterschied. Also das heißt so ein bisschen aus den Augen, aus dem Sinn.
0: Mhm.
2: Aber immer wenn wir uns getroffen haben, so zu Karneval und ich war Single, haben wir geknutscht. Also das war immer meine Ära-Knutscher so.
0: Sehr cool.
2: Ja, total. Und dann, als ich mich habe scheiden lassen, bin ich nach Berlin und habe gedacht, ja, schreib's mal dem Marc. Und der war auch in der Scheidung. Und dann treffen wir uns abends und hatten genau die gleichen Themen.
0: Habt ihr geknutscht?
2: Natürlich. In der Bonbon-Bar. Oder Bravo-Bar. Gibt's die eine, die es nicht mehr gibt.
0: Da kenne ich mich schlecht aus.
2: Hm?
0: Auf Backstreet Boys, aber es war dir egal. Hättest auch auf Sting oder auf Heavy Metal geknutscht,
2: war mir dann egal. Ja, war
0: und
2: egal.
0: Und dann wusstest du aber gleich, oh je, okay.
2: Ja, es war Corona direkt, diese nächste Woche darauf.
0: Corona ist natürlich schon auch so, dass man so sagt, komm, lass irgendwie Nägel mit Köpfen machen, wir wissen nicht, was kommt.
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5: 11 Uhr. Ich bin Imme Kasten. Guten Tag. Deutschland steht bei der Fußball-WM vorzeitig in der K.O.-Runde. Beim 2:1 gegen die Elfenbeinküste hat das DFB-Team dank zweier Tore von Dennis Undav einen Rückstand gedreht. Der Doppeltorschütze sagte nach dem Spiel im ZDF.
6: Wie ich das mache? Keine Ahnung. Ich stehe richtig. Versuche mein Selbstbewusstsein auf den Platz zu bringen. Weiß, dass ich in jedem Spiel treffen kann. Vor allem mit diesen überragenden Mitspielern sowieso. Die machen es mir einfach und ja, versuche einfach nur da zu sein.
5: Weil Underdog Curaçao 0:0 gegen Ecuador spielte, ist Deutschland auch direkt Gruppensieger. Die weiteren Ergebnisse: Tunesien, Japan 0:4 und die Niederlande, Schweden 5:1. Gesundheitsexperten schlagen Alarm. Deutschland ist auf extreme Hitzewellen nicht vorbereitet. Die deutsche

0: hat das mit den in Afghanistan herrschenden Taliban ausgehandelt. Auch über reguläre Linienflüge sollen Straftäter zurückgeführt werden. Nach Informationen der Bild am Sonntag sollen in Deutschland mindestens 100 abschiebebereite Afghanen in Gefängnissen sitzen. Bundesinnenminister Dobrindt sagte der Zeitung, unsere Gesellschaft habe das legitime Interesse, dass Straftäter unser Land verlassen.
1: Erwischt. Beim Hurricane Festival in Schesel hat die Polizei zwei mutmaßliche Ticketbetrüger geschnappt. Eine 35-Jährige und ein 34-Jähriger sollen mehrere Besucher betrogen haben. Wie viele Opfer es gibt und wie die Taten genau abgelaufen sind, das hat die Polizei noch nicht mitgeteilt.
2: Ein dickes Regenband zieht gerade über den Osten ab. Da hat Niedersachsen-Wetter auch so ein paar Gewitter mit an Bord. Von Richtung Westen her setzt sich erstmal immer mehr die Sonne durch. Auch ein paar Wolken sind dabei. Bei 23 Grad in Osterode an der Alten Burg, 23 auch in Lingen am Emsland-Museum und 24 in Kremlingen an der Thermalquelle. So, die Sonne kommt und bringt bis zu 30 Grad im Schatten mit. Der FFN-3-Tage-Trend. Es bleibt sommerlich und auch heiß bei Sonne, Wolken, aber auch Regen und Hitze gewittern.
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2: Die A1 Bremen Richtung Hamburg ist zwischen Harburg und Stillhorn gesperrt. Da wird bis morgen früh um 5 gebaut. Umleitungen für euch sind da eingerichtet. Rechnet aber auch heute damit, dort lange im Stau zu stehen. A7 Flensburg Richtung Hannover zwischen Hamburg-Stellingen und Waltershof 4 Kilometer stockend. Hier braucht ihr 25 Minuten länger. Dann die A7 Hannover Richtung Hamburg in Höhe Soltau Süd ein Unfall. Davor aktuell 3 Kilometer Stau, plant 15 Minuten mehr ein. Die A27 Walsrode-Bremen ist zwischen Fährtennord und Langwedel in beiden Richtungen dicht. Da wird bis morgen früh um 5 gebaut. Umleitungen für euch sind eingerichtet. Die A30 Amsterdam-Rheine, die ist zwischen Salzbergen und Rheine-Nord aktuell gesperrt. Da laufen Bergungsarbeiten. Und Vorsicht, in Hannover auf dem Messeschnellweg zwischen Pferdeturm und Weidetor aktuell Vollsperrung. Da gab es einen Unfall.
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2: Im Ammerland stehen sie in Hollriede. Wenn ihr aus Tabak kommt, da dürft ihr 50 fahren. Hans, danke dir fürs Bescheid sagen. Und wenn ihr noch einen Stau oder Blitzer gesehen habt, gerne durchrufen, kostenlos unter der 0800 529 und 4x5. Euch eine gute Fahrt.
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4: Ich wünsche euch ein wunderschönes Wochenende. Ich hoffe, ihr habt alles genauso, wie ihr es euch immer gewünscht habt. Ich habe frische Waffeln gebacken und habe auch alles, was ich mir gewünscht habe, nämlich einen tollen Gast. Das ist heute die Schauspielerin Caroline Frier. Und aus meiner kleinen Radiokabine, da fliegen nur die coolen Geschichten raus, weil sie erzählt uns gleich, dass wir ein bisschen falsch recherchiert haben. Das kann ja mal passieren. Meine Redaktion hat sich in der Vorbereitung, offensichtlich ist sie in der Zeile verrutscht und hat einige Fakten über Caroline Frier herausgearbeitet, die so in der Form gar nicht so richtig zutreffen. Das finden wir gleich gemeinsam raus bei unserem Redaktionsspiel. Bis gleich.

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1: Also ich könnte mir vorstellen, meinen heutigen Gast, um den kam man ja fernsehmäßig in den letzten Jahren nicht drum herum. Ihr kennt sie als Soap-Schauspielerin, sie hat aber auch schon bei Pastewka mitgespielt und jetzt kommt's, sie war sogar schon auf dem Traumschiff.
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1: Ich habe ehrlich gesagt vor gar nichts Angst.
3: Das finde ich gut, das kann ich nicht sagen.
1: Wovor hast du denn Angst?
3: Ich habe Angst vor, also ich habe Klaustrophobie. Ich habe Angst vor Fahrstühlen.
1: Oder ist ja dieses Studio jetzt hier auch nicht ideal für dich,
3: das
1: oder?
3: Das ist nicht schlimm, weil ich weiß, ich kann raus.
1: Denkst du? Wir wollen schon erst eine gute Sendung gemacht haben. Bevor die Tür wieder öffnet, muss erst eine sehr gute Sendung gemacht werden.
3: Okay.
1: I promise. Also Klaustrophobie ist klar. Dann, was magst du nicht gerne? Züge?
3: Züge habe ich kein Problem
1: Flugzeug?
3: Mit. Flugzeug finde ich nicht so geil.
1: Machst du aber.
3: Ich mach's, weil ich habe keine Lust, dass mir das Flugzeug verbietet zu reisen.
1: Ja.
3: Da habe ich keinen Bock drauf.
1: Ja.
3: Und ich möchte das auch meiner Tochter nicht mitgeben. Ist aber nicht so, dass ich super cool bin. Es ist auch nicht erst mit Tonis Geburt, weil ganz viele gesagt haben, das ist durch das Kind
1: Angst,
3: gekommen,
1: ja.
3: Man hat Angst um das Kind und so. Nee, eher andersrum. Wenn ich sie dabei habe, bin ich abgelenkt, weil ich weiß, ich muss mich um sie kümmern und nicht um mich. Aber wenn ich alleine...
1: Und wir wissen ja auch, dass sich diese Angst total auf Kinder überträgt.
3: Also ich weiß.
1: Du siehst ja manchmal, wie Mütter einsteigen, die das P von Panik im Auge und das Kind plärrt. Ja? Und dann sagt die Mutter, es ist alles gut, es ist alles gut, hey, bleib bitte ruhig. Und so, dann weißt du schon, nee, das wird hier heute nichts.
3: Oder die Mutti haut sich dann da eine halbe Tavo rein und kriegt dann gar nichts mehr mit, was die Kinder machen.
1: Ja.
3: Hätte ich halt auch keine Lust drauf.
1: Nee, ich habe wirklich keine Angst. Ich habe auch keine Angst vorm Fliegen. Und manchmal gucke ich immer so aus dem Flugzeug raus und denke mir, wir sind hier in 10.000 Kilo, also in 10.000 Meter Höhe und fliegen mit 1.000 Stundenkilometern in einem sehr schweren Eisengebilde, was irgendwie für mein Gefühl eigentlich schon jetzt in Richtung Sinkflug sein sollte. Lieber nicht drüber nachdenken.
3: Hast du dieses Reel nicht gesehen, wo die da in Florida, wo die Rakete hochgegangen ist, wo die mal eben kurz zum Mond geflogen sind und die sind da vorbeigeflogen mit dem...
1: Ja, das habe ich gesehen.
3: Und da habe ich so gedacht, also, wie krass ist das denn? Du sitzt dann in diesem Flugzeug, du siehst, wie ein Ding da jetzt durchs Weltall... Also ich meine, es ist ja phänomenal, das mitzubekommen, aber man kann genauso auch einen Moment im Phantasialand haben, wenn du da die Wasserrutsche hoch und denkst dir auch nur, boah, wenn jetzt hier eine...
1: Ich kann total gut auf so Leute vertrauen, die mir... Also bei mir ist auch zum Beispiel so, ich meine es echt, wenn ich jetzt... eine schwere Operation machen müsste und da wäre so ein Arzt und der würde mir sagen, machen Sie sich keine Sorgen, ich mache das super für Sie. Man kann dabei sterben, aber ich glaube, ich kriege das gut hin. Ich glaube, ich würde dem total vertrauen. Bis ich dann einmal so mit so einem Fahrer auch mitgefahren bin, ist ja auch immer so eine Vertrauenssache. Weißt du, so Fahrer, die dann nachts...
3: Natürlich.
1: Das schaffen wir in 3 Stunden 15. Weißt du,
3: wo
1: so?
3: Du Angst hast einzuschlafen, weil du denkst...
1: Genau. Mh. Und da habe ich dann aber auch mal gemerkt, dass der Fahrer auch sehr müde war. Und da habe ich dann gedacht, was bist du eigentlich so bescheuert, immer zu vertrauen, nur weil einer den Job macht, dass das dann auch wirklich drauf hat, ja?
3: Und dann denkt man selber, jetzt muss man selber wach bleiben, um den,
1: und den bei Laune zu halten.
3: Und immer so, und wie, bist du nicht, du bist doch auch so, ich kann mir genau vorstellen. Alles gut bei Ihnen. So ein bisschen wie wenn man das Kind vom Powernap. Gerade eben habe ich so ein lustiges Reel gesehen, wo ein Mann macht richtig Mucke auf, bevor die in das Haus fahren, damit das Kind ja nicht einschläft. Der Powernap ist ja schlimmer als ein Mittagsschlaf.
1: Bist du noch in der Phase?
3: Wir sind noch in der Phase. Und ich habe genau auch mit der Toni, dass ich wirklich mal, nein, Toni, Musik. Und dann wirklich, du merkst dieses, ich will.
1: Nein, komm, bleib bei uns.
3: Bleib bei uns, Toni. Bleib jetzt bei uns. Guck mich an.
1: Vergiss es. Diese Schlaf, sag ich mal, Rhythmik und dann immer vom Kindergarten abgeholt. Haben sie geschlafen?
3: Jetzt.
1: Ja, ganz tief. Oh, wusstest du schon, der Nachmittag wird actionreich und am Abend wird's mühsam, sie ins Bett zu kriegen. Irgendwie.
3: Meine Mutter hat dort immer so getan, nein. Der selber stand, die Haare so, von den Kindern so. Und wusste genau, die kommen gerade aus dem Bett.
1: Ja, und dann hat deine Mutter gesagt, nein.
3: Alles gut.
1: Wir haben gespielt. Ganz viel gespielt. Das ist toll.
3: Also, so süß, aber dieses, man will die Leute erwürgen, die das dann erlauben, ne?
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1: Herzlich willkommen zurück. Mir sitzt heute eine ganz tolle Frau gegenüber. Mir geht's so, ich muss sie nur anschauen, dann kriege ich direkt gute Laune. Man könnte sie als kölsche Frohnatur bezeichnen.
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1: Jetzt spielen wir erstmal ein Spiel. Geil. Liebe Caroline, liebe Barbara, wir haben gehört, Caroline würde gerne mal undercover bei Bauer sucht Frau mitmachen.
3: Noch nie gesagt.
1: Warte.
3: Aber ich würde gerne mal undercover Boss.
0: So, Annette hat es nie gesagt.
1: Also die Caro sucht Frau.
0: Die
1: Sabine hat das nie gesagt. Entschuldige. Warte, ich spule nochmal zurück. Also, die Caroline hat nie was von Bauer sucht Frau gesagt. Aber wir ziehen es jetzt mit Würde durch.
3: Ja.
1: Entschuldige bitte.
3: Dann mach doch nichts, ich überlege
1: so, pass auf, da haben wir uns natürlich sofort gefragt, wie würde sich die charmante, clevere Caroline eigentlich auf dem Scheunenfest schlagen? Deshalb spielt ihr heute Bauer sucht Frier. Wir haben Fragen und Aufgaben gesammelt, die eine echte Hofdame meistern sollte. Barbara liest vor, Caroline muss zeigen, wie viel Romantik zwischen Heuballen und Misthaufen wirklich in ihr steckt. Hast du nie irgendwas Bauernromantisches geäußert?
3: Nein, let's did it, wir versuchen's.
1: Bitte trinke zunächst einen Schluck lauwarme Milch. Euterwarm.
3: Euterwarm musstest du aber nicht dazu sagen.
1: Einfach nur ein Schluck? Euterwarm, ja, nur ein Schluck.
3: Oh Gott, wenn ich jetzt sage, ich bin laktoseintolerant.
1: Nee, das kannst du dir nicht leisten heute. Lauwarme, euterwarme Milch ist...
3: Wäre mit Kaffee jetzt geiler gewesen. Ich bin kein Milchfan, du?
1: Also jetzt Milch so... Ich hatte mal einen Freund früher und der hat morgens aus dem Kühlschrank, aber wie in der Werbung, der hatte auch so weiße Zähne und so eine Zahnlücke. Da hat er so Milch getrunken, dann ist ihm das...
3: Ist er nicht an der Seite runtergelaufen? Doch, du verarschst mich da jetzt.
1: Ist es schon. Und dann ist er rausgegangen und hat so einen Baum ausgerissen oder so.
3: Schön.
1: Was für einen Hof hat dein Traumbauer? Ist ein absurdes Spiel, wenn du keinerlei Verbindung zu Bauersuchtfrau hast. Aber
3: das ist wirklich absurd.
1: Träumst du nicht von so einem, aber ich träume von einem Bauernleben.
3: Ja?
1: Vielleicht haben die uns beide verwechselt.
3: Vielleicht haben die uns verwechselt. Egal. Was hätte ich denn für einen Hof? Naja, einen großen.
1: Ja.
3: Eine große Scheune, wo man, also ich, man darf ja nichts unterschätzen, so Dorffeste. Ne? Also wenn du wirklich mal auf so Dörfer kommst, so wo du sonst nie landen würdest, die haben immer irgendwo eine gute Party. Also was, ich hätte eine geile Scheune auf jeden Fall, so eine Partyscheune, wo die Tiere könnten da ein bisschen sein, aber was du dann auch ein bisschen beiseite rücken könntest, wenn es regnet. So stelle ich mir das jetzt ein bisschen vor.
1: Und
3: eine Partyscheune.
1: So, ja, und das ist interessant, dass du gibst jetzt den Fokus gleich auf das Thema Party. Ich hätte jetzt so gesagt, es soll irgendwo Efeu hochranken und Fachwerk und so, aber ist dir egal, ne? Soll einfach nur ein Dach und ein Wellblech an der Wäsche
3: sein. Also da bin ich so, da bin ich ein bisschen pragmatischer.
1: Könntest du schon um 4.30 Uhr gemeinsam Kühe füttern?
3: Könnte ich natürlich, ja. Will ich das? Nein.
1: Nein.
3: Du?
1: Nein.
3: Ja, du
1: also
3: ja dann
1: ganz
3: schon.
1: Ehrlich, ich habe gerade erst heute Morgen besprochen mit ein paar Leuten, dass ich würde, wenn ich mich jetzt unter allen Sachen entscheiden müsste, würde ich Landwirt werden. Wirklich.
3: Och, wie süß, wirklich? Mhm.
1: Also ich stelle mir vor, also ein Stück Land zu haben und darauf aufzupassen und zu sagen, ich bewirtschafte das so, dass die Böden nicht ausgelaugt werden. Irgendwie so. Also irgendwie, ich habe da so eine romantische Vorstellung, die würde mir wahrscheinlich nach 2 Wochen, wär die mir abhanden gekommen, aber ich würde es
3: das glaube ich
1: anstreben.
3: Auch. Okay.
1: Wir müssen es versuchen. Du darfst dich jetzt nicht, Caroline, da so gegen die Landwirtschaft.
3: Lass bitte
1: wären.
3: Die Toni noch was, obwohl für die Toni wäre es jetzt auch cool mit Tieren und so, aber ich habe doch jetzt schon genug Verantwortung. Wenn ich jetzt auch noch die Kühe um 5:30,
1: du hast recht.
3: Wo ich jetzt mal gerade Glück habe, dass die bis 7:30 schläft und nicht bis 6:30, da bin ich, lass mal die Kühe erstmal nochmal weg.
1: Die Patente Caroline schält jetzt bitte einmal möglichst schnell Kartoffeln. Auf die Plätze.
3: Oh, da ist meine Mutter Weltmeister drin.
1: Fertig. Also, los. Hältst du es richtig rum?
3: Ja.
1: Ja, total.
3: Ja, zumindest halte ich es schon mal richtig, aber ich mache wahrscheinlich zu viele. Also, dass ich jetzt hier ein Bauernthema bekommen
1: habe.
3: Ja,
1: aber ehrlich. Also, was hättest du dir denn stattdessen gewünscht?
3: Das weiß ich nicht.
1: Nee, sag mal, so ein Überbegriff.
3: Boah, keine
1: Sex,
3: Ahnung.
1: Irgendwas mit Sex?
3: Wir Tabu spielen oder Tabu. Charade.
0: Ja? Nee, also, wir hätten uns eher was mit Sex oder
3: Sex?
0: Tabu oder Charade gewünscht.
3: Also oder was mit Henning Baum.
0: Oder was mit Henning Baum. Also, Bauer ist überhaupt nicht unser Thema.
3: Aber guck mal,
1: super,
3: ich bin nicht schlecht.
1: Nee, es ist super.
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4: Das Niedersachsenwetter schiebt gerade noch ein dickes Regenband über den Osten raus. Bis dahin solltet ihr immer noch mal wieder mit Regen und Gewittern rechnen. Dahinter wird es aber schöner, mit ordentlich Sonne dabei und bis zu 30 Grad heute. 22 haben wir erreicht in Rinte in am Marktplatz, 23 sind es in Uetze am Ersepark und 24 in Emlichheim an der Vechte. Der FFN-3-Tage-Trend, der Sommer, der bleibt auch in der neuen Woche. Es wird noch wärmer und neben Sonne gibt es dann dementsprechend immer wieder Hitzegewitter.
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4: A1 Bremen Richtung Osnabrück zwischen Uppusen-Mahndorf und dem Dreieck Stur. 3 Kilometer stockend, hier braucht ihr 15 Minuten länger. Vorsicht, da liegen Holzbretter auf der A1 Osnabrück in Richtung Bremen, hier zwischen Vechta und Kloppenburg. Die A1 Bremen Richtung Hamburg ist zwischen Harburg und Stillhorn gesperrt. Da wird bis morgen früh um 5 Uhr gebaut. Umleitungen sind da für euch eingerichtet. Aber rechnet doch heute damit, dort lange im Stau zu stehen. A7 Flensburg Richtung Hannover zwischen Hamburg-Stellingen und Waltershof 4 Kilometer Stau. Da braucht ihr 35 Minuten länger. Dann die A7 Hannover Richtung Hamburg zwischen Bad Fallingbostel und Soltau Süd 5 Kilometer Stau. Da laufen Bergungsarbeiten 45 Minuten plus. Die A27 Walsrode-Bremen ist zwischen Verdenort und Langwedel in beiden Richtungen gesperrt. Da wird bis morgen früh um 5 gebaut. Umleitungen für euch sind da eingerichtet. Die A261, das ist die Eckverbindung Harburg, ist zwischen Tötensen und dem Dreieck Hamburg-Südwest gesperrt. Auch da Bergungsarbeiten. Die A30 Amsterdam Richtung Rheine ist zwischen Salzbergen und Rheine-Nord weiterhin gesperrt. Auch da Bergungsarbeiten.
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4: Im Ammerland, in Holriede, wenn ihr aus Tabak kommt, da dürft ihr 50 fahren. Danke der Hans fürs Bescheid sagen und wenn ihr noch einen Stau oder Blitzer gesehen habt, ruft gern durch, kostenlos unter 0800 529 und 4x5. Euch eine gute Fahrt.
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5: Willkommen, ihr Lieben. Wir sind mittendrin im großen Promi-Interview der Woche. Ich habe eine tolle Schauspielerin heute hier bei mir zu Gast, nämlich Caroline Frier. Ja, ihr habt richtig gehört, ist die Schwester von Annette Frier. Und hier geht's gleich weiter mit unserem Gespräch. Und dann wird sie mir erzählen, dass sie sich an den Moderator Matthias Obtenhövel schon ganz schön rangeworfen hat. Es hat mit der Sendung Hast du Töne zu tun. Sie bezweckt da das ein oder andere. Und es lohnt sich dran zu bleiben, um sich die ganze Geschichte anzuhören.
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1: Mein heutiger Gast ist ein gern gesehener Gast. Nicht nur hier bei uns, sondern auch bei Wer weiß denn sowas und bei Schlag den Star. Und natürlich bei Hast du Töne. Und gerade eben sprechen wir darüber, dass eigentlich immer ihr Freund kocht.
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1: Bei euch kochen ja die Männer, habe ich gehört, gell? Genau. In der Familie.
3: Ja, tatsächlich. Meiner auch, ja. Der kann's auch.
1: Der räumt auch auf. Männer kochen auch auf so eine andere Art und Weise als Frauen. Ich finde, als Frau ist man so, wie soll ich sagen, also ich koche halt sehr oft und ich dübel das mehr so zusammen. Und Männer sind, die kochen so ein bisschen feiner, finde ich. Und die erwarten dann aber auch, also so, ich kenne so keine Ehe, so ein bisschen Männer erwarten dann auch ein bisschen mehr Resonanz. Also als Frau, wenn du jetzt jeden Tag irgendwas Essen auf den Tisch stellst.
3: Man muss dreimal sagen, dass es lecker
1: geschmeckt
3: hat.
1: Dann ist halt so, ne? Toll und so. Aber wenn der Mann kocht. Und? Ja. Jetzt kommt doch mal, setzt euch doch mal hin. Ich habe doch jetzt extra gekocht. Jetzt könnt ihr jetzt mal kommen. Jetzt Ding. Und guck mal. Ja. Und ist gut. Ich habe ich ein bisschen mit so, ja, und ein bisschen Zitrone drüber.
3: Ach, komisch. Oder wenn ich dann, wenn man Kritik äußert, ich finde es ein bisschen zu viel Zitrone. Schmecke ich gar nicht. Das ist wahrscheinlich wegen der Allergie. Also es wird auch niemals eingeräumt, dass das jetzt sein könnte, dass eventuell zu viel Zitrone. Also schmeckt es dir nicht. Ist viel schlimmer als eine Frau. Er ist auch so akribisch, also er macht wirklich, es darf nicht, die Möhre darf den Sellerie nicht berühren.
1: Kenn ich.
3: Kennst du das?
1: Aber was ist denn mit denen los?
3: Ja, aber da braucht er drei Schüsseln erstmal, bevor und die Pastinake und dann kommt das erst nachher
1: das
3: zusammen.
1: Das wird ja auch gleich groß geschnitten. Ich sage, das wird ja jetzt gleich gekocht, die Tomaten. Ich mache die jetzt einfach, also am Anfang durfte ich noch zuarbeiten oder so, ja?
3: Ja, darf ich auch nicht.
1: Und dann ist dann ganz weg. Also das jetzt ist völlig weggefallen und so und ich sage, aber ist ja wurscht, das wird ja gleich verkocht. Nee, man schmeckt das, wenn die Würfel nicht gleich groß sind.
3: Ja, okay, man muss es, glaube ich, so stehen lassen. Ich wollte für ihn mal kochen und dann, ich habe eine sehr leckere Bolognese gemacht.
1: Ja.
3: Ich habe auch sehr lang köcheln lassen mit frischen Sachen, aber ich gebe zu, ich habe so ein kleines Knorrding noch mit dazu reingemacht.
1: Was
3: ja?
1: hat er rausgeschmeckt? Pass auf.
3: Und ich habe die wirklich, die war super frisch.
1: Also alles. Knorrding heißt so eine Gewürzmischung,
3: genau,
1: oder wie?
3: Genau, aber wirklich alles andere, noch mit untergedingst, ja, zu den passierten Tomaten, zu den Möhren, zu dem Sellerie, alles frisch und Zwiebelchen und ich habe die kochen lassen stundenlang und so, weil ich mir auch mal was Geiles machen wollte. Und dann der so, boah, richtig gut, wow und so, ganz allein. Ja, genau. Und ich so, ja. Und weißt du was, ich gehe auf Toilette und komme von der Toilette wieder und weißt du, was der gemacht hat? Der hat im Müll gesucht. Der hat die Knorrpackung
1: gesucht. Das kann sie nur mit Hilfe geschafft haben, weil sie ist eigentlich gar nicht so eine gute Köchin.
3: Genau,
1: weißt du?
3: Und der macht niemals eine bessere Bolognese als ich.
1: Ja,
3: und ich sehe nur den Hintern.
1: Das hat euch fast damals auseinandergebracht. Dass wie er Müll wühlt.
3: Der hat den Müll gewühlt. Das muss man sich mal vorstellen. Und hat er das gefunden?
1: Der war so befriedigt, als er das gefunden hat. Nachdem so gesagt wurde, irgendwie, ich habe hier die ganze Woche für die Kinder gekocht, siehst du dann manchmal so auf dem Balkon draußen. So ein 1,20 Meter hohen Stapel mit Pizzakartons. Aber nächstes Thema. Wir wollten ja nochmal über deine beste Freundin sprechen, Lena. Dann hattest du in deiner Schulzeit eine Band, die Spice Girls Imitationssachen gemacht haben und du hast Hockey gespielt. Das heißt, du warst immer nur von Frauen umgeben.
3: Ja.
1: Ist crazy.
3: Das stimmt. Du meinst jetzt familiär und dann auch noch. Ja. Da waren auch viele Jungs dabei. Ja. Aber du hast recht, das stimmt. Ich habe wirklich, also mit Lena ist ja auch zum Beispiel schon seit der vierten Klasse. Also wir haben uns beim Hockey kennengelernt und sind dann zusammen in die fünfte. Und ab da waren wir dann unzertrennlich. Mhm. Das ist halt echt krass lang, ne?
1: Ich finde es immer sehr inspirierend. Ich treffe mich ja wahnsinnig gern mit Frauen. Ich bin ein bisschen weg von den Männern. Weißt du, so früher war man ja immer in der Nähe der Männer. Findest du mich heute nicht mehr? Irgendwie, weißt
3: du? Hat Annette doch auch mit dir, glaube ich. Ne? Habt ihr doch auch drüber gesprochen, dass das jetzt irgendwie so eine schöne Phase ist, wo man sich wieder auch selber aussuchen kann. Dass man, wenn die Kinder noch kleiner sind, musst du so ein bisschen mehr, weil da auch die gleichen Themen sind.
1: Ja.
3: Und du überlegst auch dreimal, wohin fährst du in Urlaub? Ne? Mhm. Ist das kindgerecht? Sind da auch noch andere? Und ich finde auch, wenn man sich wieder so aussucht, also es ist auch für mich, ist es doch jetzt das größte Gut, wenn ich mit meinen Freundinnen zusammen sein kann. Mhm. Ein Wochenende, das wäre
1: der Wahnsinn.
3: Das wäre der Wahnsinn.
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1: Wir sind zurück. Jetzt geht's weiter hier mit meinem Star Talk, kann man ja schon wirklich sagen heute. Mit einer Frau, die sehr viel zu erzählen hat.
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1: Letzte Frage nochmal zu unserem gemeinsamen Freund Matthias Oppenhövel. Du bist ja bei Hast du Töne im Rateteam?
3: Ja.
1: Das ist eine tolle Sache, oder?
3: Ach so, geil.
1: Ja, das macht Spaß.
3: Boah, das ist so geil. Hachi!
1: Kommt da? Matthias Oppenhövel. Ich könnte mir vorstellen, dass ihr euch gut versteht.
3: Total.
1: Ja, gell?
3: Aber ich glaube, ihr kennt euch natürlich viel länger und seid auch wahrscheinlich viel enger befreundet. Aber bei Opti und mir oder Matti, er hat ja viele Namen.
1: Ja.
3: Wenn wir zusammen sind, ist es einfach jedes Mal richtig geil und es macht so einen Bock. Und allein mit dem, als wir dann den Trailer gedreht haben, dass ich mich so, eigentlich darf ja jeder immer nur einmal Hast du Töne Teamkapitän sein, in jeder Staffel.
1: Ja.
3: Und ich kam damals als Gast und durfte dann in der zweiten Staffel selber und in der dritten Staffel war ich jetzt nochmal mit Teamkapitän.
1: Ja.
3: Und dann haben wir richtig gesagt, okay, wie sollen wir das denn verkaufen, dass die Caro das nochmal macht, ne? Mhm. Obwohl alle anderen, und dann haben wir so einen richtig lustigen Trailer, dass ich mich so anbiete, dass der 500
1: ich kann es nochmal machen. Ja,
3: ja, genau. Also ich bin doch die scheiß Landärztin. Was ist mit dir? Weißt du, irgendwann richtig agro werden, ne? Und immer wieder auf die Mailbox sprechen und der hat das ganze Büro voll bei sich, weißt du, nur mit Fotos von mir und Herzchen und Kuchen und Luftballons.
1: Das ist
3: und
1: ganz Liebesbrief.
3: Ja. Es ist so geil, es geht 10 Minuten und so. Ich sage, hey, hier bin ich nochmal. Ist egal, wenn du nicht zurückrufst. Ich wollte dir nur sagen, ich finde es wirklich cool. War auch witzig, was ich gemacht habe. Und wir haben so abgelacht. Also das war so schön.
1: Okay.
3: Ich glaube, ich darf nicht nochmal Team-Captain werden, wenn es weitergeht, aber wer weiß.
1: Ja, du musst jetzt einen Schritt weitergehen.
3: Haben wir schon überlegt, dass ich in die MMC-Studios
1: Nee, du musst jetzt über die Sexschiene laufen. Das ist
3: jetzt
1: auch sehr lustig, wenn man dich immer auf allen Vieren mit so einem Negligé über den Gang kriechen sieht und so, miau, so an seiner Tür kratzen, weißt du?
3: Könnte ich mir gut vorstellen.
1: Dreht ihr eigentlich schon wieder 54?
3: Nein, noch nicht. Und wir hoffen, dass wir das bald tun dürfen.
1: Oh,
3: ja.
1: Das wäre ja so toll.
3: Ja, da bist du hoffentlich auch wieder dabei.
1: Ich bin ja da in der Serie eine gute Freundin von der Annette. Das heißt, die wird ja wohl nicht auf dem Wege des Erfolgs jetzt ihre besten Freundinnen verlieren.
3: Das wär's ja noch. So. Also entschuldige mal bitte.
1: Nein, also das so war schon sehr lustig und deswegen also sind wir doch guter Hoffnung, dass wir uns da dann irgendwie dann zumindest da, wir sind ja jetzt... Das war ja sehr erfolgreich. Du bist die Schwester und ich bin ja
3: die beste Freundin.
1: Wir lassen uns da jetzt ganz vorne ins Buch reinschreiben, wir zwei, und sagen zur Bedingung, dass wir mitmachen, dass wir einen gemeinsamen Drehtag haben wollen.
3: Bitte, unbedingt.
1: Wir machen Druck auf den Produzenten.
3: Das ist dann auch die Annette.
1: Ach so, okay. Gut. Scheiße.
3: Co-Produzentin. Ja, ich kenne die. Ja,
1: okay, gut.
3: Wäre ich sofort dabei.
1: Machen wir.
3: Das muss weitergehen.
1: Und dann, es darf jetzt auch nicht abreißen zwischen uns, weißt du?
3: Nein. Außerdem haben wir doch gerade eben schon gesagt, du kommst da mal vorbei, wenn Annette da ist.
1: Ja.
3: Ist ja jetzt nur noch Treffpunkt bei mir.
1: Oh, das wäre so cool.
3: Ja.
1: Wirklich.
3: Also, sag ich dir aber sofort.
1: Ich einmal mich dazusetzen und so tun, als wäre ich eigentlich Schwester Nummer 4.
3: Und dann rauchen wir eine.
1: Oh, ich freue mich drauf. Vielen Dank, dass du bei uns warst.
3: Oh, ist schon vorbei?
1: Ja.
3: Oh, danke, dass ich hier sein durfte. Endlich.
1: Waffeln kannst du einpacken und dann husch raus aus dem Studio.
3: Tschüss. Vielen Dank.
1: Oh Gott, das wäre mein Traum. So ein gemeinsamer Abend mit Annette und Caroline Frier. Das werden wir jetzt sofort organisieren. Und wenn es dann soweit war, dann werde ich euch natürlich davon erzählen. Ich habe gerade mal nachgeschaut, wer nächstes Wochenende zu uns in die Show kommt. Und da bin ich ja sowas von happy, als ich gesehen habe, es ist Caroline Herfurth. Die kommt mich nämlich mal wieder besuchen und mit der gibt es natürlich jede Menge zu quatschen. Ihr seid dann hoffentlich auch dabei. Bis dann.

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5: 12 Uhr. Ich bin Imme Kasten. Guten Tag. Gut gelaunt ist die deutsche Fußballnationalmannschaft wieder in ihrem Teamquartier angekommen. Nach dem Sieg im WM-Vorrundenspiel gegen die Elfenbeinküste in Toronto ging es zurück nach Winston-Salem. Trotz des späten Anpfiffs haben gestern Abend wieder viele Deutschland-Fans eingeschaltet. Gut 18 Millionen waren es. In einigen Städten gab es nach dem Sieg in der Nacht auch Autokorsos. Und nun steht fest, nach dem abschließenden Gruppenspiel am Donnerstag gegen Ecuador geht's Montag in einer Woche im 16. Finale weiter. Gegen wen ist noch unklar. Gesundheitsexperten schlagen Alarm. Deutschland ist auf extreme Hitzewellen nicht vorbereitet. Die Deutsche Allianz Klimawandel und Gesundheit warnt im Extremfall vor Zehntausenden Toten. Bündnischef Herrmann sagt, dass viele das Thema Hitzeschutz auf dem Zettel haben, aber trotzdem noch zu wenig investiert und umgesetzt wird. Wie geht's im Nahen Osten jetzt weiter? Um die Frage gibt's trotz des ausgehandelten Rahmenabkommens zwischen den USA und dem Iran seit Tagen ein riesiges Hin und Her. US-Vizepräsident J.D. Vance ist jetzt zu Gesprächen mit dem Iran

0: stellen wird.
1: Im Gesundheitsbereich muss noch mehr gespart werden. Davon geht der Verband der gesetzlichen Kassen aus. Um nächstes Jahr alle Kosten ohne neue Beitragserhöhungen bezahlen zu können, fehlen rund 2,5 Milliarden Euro extra. So GVK-Verbandschef Blatt in der Rheinischen Post. Er fordert auch von der Pharmabranche mehr entgegenkommen.
2: Sonne und Wolken begleiten euch heute im Niedersachsenwetter. Hier und da mal so ein paar kleine Schauer. Aber der große Gewitterregen, der ist inzwischen gen Osten rausgezogen. Aktuell sind es 23 Grad in Horneburg am Handwerkermuseum, 24 in Kohlenfeld an der Deponie und 25 in Bösinghausen am Aussichtspunkt. Tendenz steigend, bis zu 30 sind heute nämlich drin. Der FFN-3-Tage-Trend, es wird noch heißer im Land, die Sonne brutzelt ordentlich, aber auch Regen und Hitzegewitter sind mal mit dabei.
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2: A1 Bremen Richtung Osnabrück. Zwischen Opusen-Mahndorf und dem Dreieck Stur. 3 Kilometer stockend. Hier braucht ihr 15 Minuten länger. In der Gegenrichtung sind es auch 15 Minuten. Die A1 Bremen Richtung Hamburg ist zwischen Harburg und Stillhorn gesperrt. Da wird bis morgen früh um 5 Uhr gebaut. Umleitungen sind da für euch eingerichtet. Rechnet aber auch heute damit, da richtig lange im Stau zu stehen. A7 Flensburg Richtung Hannover. Zwischen Hamburg-Stellingen und Waltershof 4 Kilometer Stau. Hier braucht ihr 35 Minuten mehr. Dann die A7 Hannover Richtung Hamburg. Zwischen Bad Fallingbostel und Soltau Süd 5 Kilometer Stau, 30 Minuten plus. Die Unfallstelle ist inzwischen geräumt. In der Gegenrichtung wartet ihr noch 20 Minuten. Die A27 Walsrode-Bremen ist zwischen Pferdenort und Langwedel in beiden Richtungen dicht. Da auch Bauarbeiten bis morgen um 5 Uhr. Umleitungen sind eingerichtet. Die A261, das ist die Eckverbindung Harburg in Richtung A7. Die ist zwischen Tötensinn und dem Dreieck Hamburg-Südwest nach einem Unfall aktuell gesperrt. Und an der Elbfähre wartet ihr in Richtung Glückstadt gut eine Stunde.
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2: Im Ammerland, in Hollriede, wenn ihr aus Tabak kommt, da dürft ihr 50 fahren. Danke Hans fürs Bescheid sagen und wenn ihr noch einen Stau oder einen Blitzer entdeckt habt, gerne her damit, kostenlos unter 0800 529 und 4x5. Euch eine gute Fahrt.
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2: Boah, ist das der Wahnsinn. Besser als jeder Krimi. Deutschlands Fußball-Elf ist erstmals seit 2014, ihr erinnert euch, da sind wir Weltmeister geworden, wieder in einer K.O.-Runde. Vorzeitig. Und obendrein noch als Gruppenerster. Das muss man auch erstmal schaffen. Klingt irgendwie wie ein Traum, der irgendwie jetzt wahr geworden ist. Gegen wen die Nagelsmänner aber da wirklich auch ran müssen, das wird sich erst noch zeigen. Auf jeden Fall ist mal klar,

0: Ich sag nur Deutschland gegen die Elfenbeinküste. 2:1 ist das WM-Spiel gestern Nacht ausgegangen. Hier ist FFN am Sonntag und die zwei späten deutschen Tore, muss ich gestehen, habe ich aus Verzweiflung ehrlich gesagt schon verschlafen. Doch jetzt ist Niedersachsen wieder. So, und jetzt wird es Zeit für kurioses Wissen rund um die Fußball-Weltmeisterschaft mit unserem Experten Malte vom neuen Nachmittag. In der kommenden Nacht spielt ja Neuseeland gegen Ägypten und damit eine Mannschaft, die vor 16 Jahren für eine absolute Seltenheit gesorgt hat.
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2: Die einzige ungeschlagene Mannschaft der WM 2010 in Südafrika ist, nein, nicht Weltmeister Spanien. Die haben ihr Auftaktspiel gegen die Schweiz verloren. Es ist Neuseeland oder die Kiwis, wie sie auch genannt werden. Total kurios. Die haben kein Spiel verloren, sind aber trotzdem ausgeschieden. Aber warum?
3: Hey, what happened?
2: Sie haben auch nicht gewonnen. Dreimal unentschieden gespielt. Das reichte am Ende nur zu Platz 3 in der Gruppe. Gut, nach aktuellem Modus wären sie damit noch weitergekommen, hat ihnen damals aber auch nicht geholfen. Vielleicht das kleine Trostpflaster. Immerhin waren sie mit diesem dritten Platz in der Gruppe besser als der amtierende Weltmeister. Italien ist damals nämlich kläglich als Gruppenletzter ausgeschieden.
4: Mamma mia.
2: Immerhin waren sie damals noch dabei. Gut, aber genug der Seitenhiebe.
5: Sorry, Bro.
2: Zum Schluss dürft ihr jetzt noch raten, wie Neuseeland das erste Spiel bei der aktuellen WM gespielt hat.
5: Easy.
2: 2:2 gegen den Iran und damit, wie sollte es anders sein, unentschieden.

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4: Einiges an Sonne bringt euch das Niedersachsen-Wetter heute Nachmittag mit. Hier und da ziehen mal Quellwolken durch und die können im Laufe des Nachmittags auch so ein paar Gewitter an Bord haben. Bei 26 Grad aktuell in Wolfsburg im Allerpark, 25 in Bad Gandersheim am Kurhaus und 25 auch in Bad Bentheim an der Burg Bentheim. Es geht noch ein bisschen nach oben heute, bis zu 30 sind drin. Der FFN-3-Tage-Trend, der Sommer bleibt auch die nächste Woche über. Es wird noch ein Ticken wärmer und das bringt auch so neben Sonne Hitzegewitter mit.
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4: A1 Bremen Richtung Osnabrück. Zwischen Uphusen-Mahndorf und dem Dreieck Stur 3 Kilometer stockend, 20 Minuten plus. In der Gegenrichtung vor dem Dreieck Stur ebenfalls 20 Minuten. Die A1 Bremen Richtung Hamburg ist zwischen Harburg und Stillhorn gesperrt. Bis morgen früh um 5 wird gebaut. Umleitungen sind da zwar eingerichtet, rechnet aber auch heute damit, dort richtig lange im Stau zu stehen. A7 Flensburg Richtung Hannover, vorm Hamburger Elbtunnel 4 Kilometer Stau, 40 Minuten plus. Dann die A7 Hannover Richtung Hamburg, zwischen Bad Fallingbostel und Soltau Süd 5 Kilometer stocken, 20 Minuten mehr. In der Gegenrichtung sind es auch 20 Minuten. Die A27 Walsrode-Bremen ist zwischen Pferdenort und Langwedel in beiden Richtungen gesperrt. Da wird gebaut bis morgen früh um 5. Umleitungen für euch sind eingerichtet. Dann Vorsicht, Spanngurte auf der A39 Lüneburg Richtung Hamburg. Hier zwischen Winsen-Ost und Winsen-West. Die A261, das ist die Eckverbindung Harburg in Richtung A7. Da steht hier vor Tötensinn 5 Kilometer im Stau. Eine Stunde braucht die mehr. Da laufen aktuell Reinigungsarbeiten. Da ist heute Morgen Milchlaster umgekippt. Dann noch die Elbfähre. Da wartet ihr Richtung Glückstadt gut eine Stunde. Und gerade noch reingekommen, das nehmen wir doch mit, Vorsicht, Personen. Auf der A2 Hannover-Braunschweig, hier zwischen dem Rastplatz Röhrse und Peine-Ost, passt da bitte auf in beiden Richtungen.
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4: Im Ammerland, in Hollriede stehen sie. Wenn ihr aus Tabak kommt, da dürft ihr 50 fahren. Hans, danke dir fürs Bescheid sagen. Und wenn ihr noch einen Stau oder Blitzer gesehen habt, gern durchrufen, kostenlos unter 0800 529 und 4x die 5. Eine gute Fahrt euch durch Niedersachsen und einen richtig tollen Sommersonntag. Hier ist FFN. Ich bin Björn Rehwinkel und das hier ist Teddy Swims für euch, Mr. Know-It-All. Moin!

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Schönes Wochenende und einen tollen Sonntag. Hier ist FFN an einem echt heißen Tag und auch noch der längste des Jahres. Und jetzt für euch gibt's den richtigen Halt im Leben mit dem Sound von Tiffany Harris. Ihre Botschaft, glasklar, immer wieder aufstehen und weitermachen, sich nicht unterkriegen lassen, auch wenn es einem manchmal doch ein bisschen schwerfällt und einem schwindelig dabei wird. Eben Vertigo, so heißt der aktuelle Song, den gibt's jetzt für mehr Musik und mehr Abwechslung. Der hier, der ist neu bei

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1: 13 Uhr. Ich bin Imme Kasten. Guten Tag. Gut gelaunt ist die deutsche Fußballnationalmannschaft wieder in ihrem Teamquartier angekommen. Nach dem Sieg im WM-Vorrundenspiel gegen die Elfenbeinküste in Toronto ging es zurück nach Winston-Salem. Trotz des späten Anpfiffs haben gestern Abend wieder viele Deutschland-Fans eingeschaltet. Gut 18 Millionen waren es. In einigen Städten gab es nach dem Sieg in der Nacht auch Autokorsos. Und nun steht fest, nach dem abschließenden Gruppenspiel am Donnerstag gegen Ecuador geht's Montag in einer Woche im 16. Finale weiter. Gegen wen ist noch unklar. Gesundheitsexperten schlagen Alarm. Deutschland ist auf extreme Hitzewellen offenbar nicht vorbereitet. Davon geht zumindest das Bündnis Deutsche Allianz Klimawandel und Gesundheit aus. Fabian Hoffmann mit den Einzelheiten.
2: Bündnischef Herrmann warnt, dass es im schlimmsten Fall mehrere 10.000 Tote geben kann. Das ist ein sogenanntes Hitzedom-Szenario. Dabei ist die Hitze wie unter einer riesigen Kuppel oft über Tage gefangen und kann nicht entweichen. Herrmann sagt, dass viele das Thema auf dem Zettel haben, aber trotzdem noch zu wenig investiert und umgesetzt wird. Von der Begrünung in Städten bis hin zu gekühlten Räumen in Pflegeheimen und Schulen. Er fordert, Hitzeschutz verbindlich in der Katastrophenvorsorge zu verankern, wie etwa beim Hochwasser.
1: Die USA und der Iran wollen weiter über ein Friedensabkommen verhandeln. Jetzt ist US-Vizepräsident Vance zu Gesprächen in der Schweiz angekommen. Offen ist noch vieles, etwa das iranische Atomprogramm. Es geht auch um eine Waffenruhe im Libanon. Im Gesundheitsbereich muss noch mehr gespart werden. Davon geht der Verband der gesetzlichen Kassen aus. Um nächstes Jahr alle Kosten ohne neue Beitragserhöhungen bezahlen zu können, fehlen rund 2,5 Milliarden Euro extra. So GVK-Verbandschef Blatt in der Rheinischen Post. Er fordert auch von der Pharmabranche mehr entgegenkommen.

0: zwischendurch und sogar starke Gewitter sind kurz mal möglich.
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0: A1 Lübeck Richtung Hamburg. Zwischen Hamburg-Ögendorf und dem Dreieck Norderelbe 6 Kilometer stockend. Hier braucht ihr 20 Minuten länger. A1 Bremen Richtung Osnabrück. Zwischen Uppusen-Mahndorf und dem Dreieck Stur 3 Kilometer stockend, 20 Minuten mehr. Auch in der geringen Gegenrichtung vom Dreieck Stur 20 Minuten plus. Die A1 Bremen in Richtung Hamburg ist zwischen Harburg und Stillhorn gesperrt. Bis morgen früh um 5 wird er gebaut. Umleitungen für euch sind eingerichtet, rechnet aber auch heute damit, dort lange im Stau zu stehen, also wirklich lange. Vorsicht, es gab einen Unfall auf der A2 Hannover in Richtung Braunschweig, hier zwischen dem Kreuz Hannover Buchholz und dem Kreuz Hannover Ost. Dann die A2 Magdeburg Richtung Hannover, zwischen Nebelerwald und Lehrte Ost 3 Kilometer stockend, da braucht ihr 20 Minuten länger. A7 Flensburg Richtung Hannover, hier zwischen Hamburg-Stellingen und Weitershof 4 Kilometer Stau, bedeutet 40 Minuten mehr für euch. A7 Hannover Richtung Hamburg, zwischen Bad Fallingbostel und Soltau Süd 5 Kilometer stockend, 20 Minuten plus. In der Gegenrichtung sind es 30. Die A27 Walsrode-Bremen ist zwischen Verdenort und Langwedel in beiden Richtungen gesperrt. Bis morgen früh um 5 wird er gebaut. Umleitungen für euch sind eingerichtet. Dann rüber auf die A261. Das ist die Eckverbindung Harburg in Richtung A7. Vor Tötensinn 5 Kilometer Stau. Da laufen noch die Reinigungsarbeiten, nachdem da heute Morgen der Milchlaster umgekippt ist. Dann Vorsicht, ein Liegenbleiber auf der B51 Osnabrück Richtung Diepholz. Hier zwischen Belm Fährte und Fährte. Und an der Elbfähre wartet ihr Richtung Glückstadt aktuell gut eine Stunde.
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0: Stehen im Ammerland in Hollriede. Wenn ihr aus Tabak kommt, da dürft ihr 50 fahren. Danke der Hans fürs Bescheid sagen. Und wenn ihr sagt, wir haben noch was hier, einen Stau oder Blitzer, dann gerne durchrufen. Kostenlos unter 0800 529 und 4x5. Euch eine gute Fahrt.
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0: Bei einem Eis, einer kühlen Schorle oder dem Sprung ins Wasser genießt den Sommer bei uns im schönsten Bundesland der Welt. Und auf dem Weg dahin gibt's coole Songs von uns für euch, jetzt von Bebe Rexha, von Mal Smith und auch Taylor Swift. Moin!

0: Mehr Musik und mehr Abwechslung hier bei FFN. Das ist der Sonntagnachmittag bei uns in Niedersachsen. Und von Guns N' Roses geht's gleich rüber zur neuen von One Republic. Genialer Song Need Your Love ist neu bei FFN.
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0: Sommer in Niedersachsen und 30 Grad im Schatten. Schweißtreibend, wer da auf dem Platz stehen muss. Na, aber genau das ist eure Leidenschaft und das finden wir richtig klasse. Und damit ihr bei Feuerwehr, Fußballverein und Co. in euren Trikots so richtig schick aussieht, gibt's ja uns und einen brandneuen Satz im Wert von 1000 Euro. Stefanie aus Ribbesbüttel im Kreis Gifhorn, die hat sich gemeldet. In Guten Morgen Niedersachsen hat sie Caro und Axel erzählt, was die kleinen Löschmeister bei der Kinderfeuerwehr so besonders macht.
2: Einfach die Lust an Feuerwehr vermitteln, mit Spiel und Spaß natürlich auch die Kids mit einbinden, auch fragen, hey, was möchtet ihr denn nochmal machen? Mhm. Und das tragen die natürlich auch an ihre Freunde weiter in der Grundschule. Das ist, glaube ich, so das Geheimnis dahinter.
3: Und 20-jähriges Jubiläum, sind denn die ersten kleinen Löschmeister inzwischen auch große Löschmeister?
2: Ja, tatsächlich. Also wir haben einen ganzen Schwung von den ehemaligen Kindern, die dann in die Jugendfeuerwehr gegangen sind und jetzt eben auch im aktiven Dienst. Wir hatten auch schon einen stellvertretenden Ortsvermeister, der auch schon in der Kinderfeuerwehr war.
4: Ach, cool. Schön. Was aber nicht so cool ist, sind eure Outfits zurzeit. Also ihr habt noch alte T-Shirts und Pullover, aber die sind nicht mehr so richtig.
3: Aber ihr bekommt einen niegelnagelneuen Satz Trikots im Wert von 1000 Euro.
2: Oh, super. Dankeschön. Da freuen wir uns sehr und die Kids sicherlich auch.
0: Und wir obendrein. Herzlichen Glückwunsch. So, und jetzt seid ihr dran. Sagt uns, was euren Verein so besonders macht. Klickt

0: Grillfleisch für später eingekühlt, Planschbecken für die Kleinen aufgestellt und die Sonnenliege, die ist auch schon parat. Das Niedersachsenwetter schickt euch den Sommer in seiner vollen Pracht vorbei. Bei aktuell 25 Grad in Braunschweig am Löwen, 24 in Holzminden an der Lutherkirche und 24 in Wartböhm oben am Fernsehturm. Bis zu 30 sind heute erstmal drin. Der FFN 3-Tage-Trend. Legen wir noch ein paar Briketts nach. 33 Grad an der Spitze bei ordentlich Sonne, aber auch Hitzegewitter gibt's bis Mittwoch.
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0: Die A1 Bremen Richtung Hamburg ist zwischen Harburg und Stillhorn gesperrt. Da wird bis morgen früh um 5 gebaut. Umleitungen für euch sind eingerichtet. Rechnet aber auch heute damit, dort richtig lange im Stau zu stehen. A1 Lübeck Richtung Hamburg. Zwischen Hamburg-Oegendorf und dem Dreieck Norderelbe. 6 Kilometer stockend. Hier braucht ihr 20 Minuten länger. A1 Bremen Richtung Osnabrück. Zwischen Uphusen-Mahndorf und dem Dreieck Stur 3 Kilometer stockend. 20 Minuten mehr, auch in der Gegenrichtung 20 Minuten. Vorsicht, ein Liegenbleiber auf der A2 Hannover Richtung Braunschweig, hier zwischen Hannover-Lahr und dem Kreuz Hannover-Buchholz. Weiter Richtung Braunschweig, eine ungesicherte Unfallstelle, hier bitte aufpassen zwischen dem Kreuz Hannover-Buchholz und dem Kreuz Hannover-Ost. A2 Magdeburg Richtung Braunschweig, zwischen Emmeler Wald und Lehrte-Ost, 3 Kilometer stockend, 20 Minuten plus. A7 Flensburg Richtung Hannover, hier vom Hamburger Elbtunnel, 4 Kilometer Stau, da braucht ihr 35 Minuten länger. Dann die A7 Hannover Richtung Hamburg, zwischen Bad Fallingbostel und Soltau Süd, 5 Kilometer stockend, 15 Minuten mehr, auch in der Gegenrichtung 15 Minuten. Die A27 Walsrode-Bremen ist zwischen Verdenott und Langwedel in beiden Richtungen dicht, da wird bis morgen früh um 5 gebaut, Umleitungen für euch sind ausgeschildert. Die A261, das ist die Eckverbindung Harburg in Richtung A7. Vor Tötensinn 5 Kilometer Stau, 30 Minuten braucht ihr länger, da wird noch gereinigt. Und an der Elbfähre wartet ihr Richtung Glückstadt aktuell gut eine Stunde.
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0: Im Ammerland, in Hollriede, wenn ihr aus Taba kommt, da dürft ihr 50 fahren. Danke der Hans fürs Bescheid sagen und wenn ihr noch was gesehen habt, einen Stau oder Blitzer, gerne durchrufen, kostenlos unter 0800 529 und 4x5. Habt eine gute Fahrt durch Niedersachsen und einen richtig tollen Sonnensommersonntag am längsten Tag des Jahres. Hier ist FFN, ich bin Björn Rehwinkel. Hallo.
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0: Schönen Sonntag euch. Hier ist FFN. Und nach dem Spiel ist ja bekanntlich schon vor dem Spiel. Und unser Günther, der blickt jetzt mal auf die, die schon vorher wissen, wie es ausgehen wird.
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2: Moin. Jeder Zoo nutzt die WM, um mit einem eigenen Orakelvieh Leute anzulocken. In Münster lutscht ein Ameisenbär Mehlwürmer aus verschiedenen Pullen. In Köln kackt ein Elefant und in Niedersachsen haben wir die ostfriesische Ziege Annika, die Ergebnisse vorhersagt. Alle Viecher können aber nur Sieg, Niederlage und Unentschieden. Manche sogar bloß zwei Sachen. An welche Flagge des Landes sie dran pinkeln, das verliert. Annika hatte sogar die Flagge von Curaçao weggeschleudert. Das war schon sehr nah an dem 7:1 Ergebnis. Mein Vorschlag ist, wir nehmen unseren schwarz-roten Regierungszoo als WM-Orakel für die Deutschlandspiele. Wenn die Truppe an einem Tag vom Deutschlandspiel was zustande bringt, außer Gespräche, dann bedeutet das Sieg. Wenn wieder bloß Gelaber ist, dann Niederlage. Wenn weder Merz noch Bärbel Baas an dem Spieltag totalen Blödsinn reden, immerhin unentschieden. Dieses Orakel könnte nah an dem herankommen, was Statistiker für die WM vorhergesagt haben. Größter Favorit für den Titel ist Argentinien. Deutschlands Aussicht auf den Titel sind 5,4%. Immerhin über die 5%-Hürde gekommen. Munter bleiben.

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1: 14 Uhr, ich bin Silas Quiring. Guten Tag. Gut gelaunt ist die deutsche Fußballnationalmannschaft wieder in ihrem Teamquartier angekommen. Nach dem Sieg im WM-Vorrundenspiel gegen die Elfenbeinküste in Toronto ging es zurück nach Winston-Salem. Da steht heute die Regeneration im Fokus. Trotz des späten Anpfiffs haben gestern Abend wieder viele Deutschland-Fans eingeschaltet. Gut 18 Millionen waren es. In einigen Städten gab es nach dem Sieg in der Nacht Autokorsos. Und nun steht fest, nach dem abschließenden Gruppenspiel am Donnerstag gegen Ecuador geht's Montag in einer Woche im 16. Finale weiter. Gegen wen ist noch unklar. Gesundheitsexperten schlagen Alarm. Deutschland ist auf extreme Hitzewellen nicht vorbereitet. Davon geht das Bündnis Deutsche Allianz Klimawandel und Gesundheit aus. Fabian Hoffmann mit den Details.
2: Bündnischef Hermann warnt, dass es im schlimmsten Fall mehrere 10.000 Tote geben kann. Das ist ein sogenanntes Hitzedom-Szenario. Dabei ist die Hitze wie unter einer riesigen Kuppel oft über Tage gefangen und kann nicht entweichen. Hermann sagt, dass viele das Thema auf dem Zettel haben, aber trotzdem noch zu wenig investiert und umgesetzt wird. Von der Begrünung in Städten bis hin zu gekühlten Räumen in Pflegeheimen und Schulen. Er fordert, Hitzeschutz verbindlich in der Katastrophenvorsorge zu verankern, wie etwa beim Hochwasser.
1: Wie geht es im Nahen Osten weiter? Um die Frage gibt es seit Tagen ein riesiges Hin und Her. Jetzt ist US-Vizepräsident J.D. Vance zu Gesprächen mit dem Iran in der Schweiz angekommen. Es soll im Ringen um eine Vereinbarung im Krieg vorwiegend um das iranische Atomprogramm und eine Waffenruhe im Libanon gehen. Bei einem Altstadtfest in Stade ist ein Sänger aus Hamburg von der Bühne gezerrt und verletzt worden. Ein 43-Jähriger soll den Musiker an der Kleidung gepackt haben. Der Sänger stürzte auf ein Metallgitter und verletzte sich an der Rippe. Die Polizei wertet noch Videoaufnahmen aus und ermittelt gegen den Mann.
3: Einiges an Sonne bringt das Niedersachsenwetter heute Nachmittag mit. Hier und da ein paar Quellwolken, ein paar Gewitter eventuell auch, so Richtung Osten raus vor allem. Bei 29 Grad aktuell in Seeburg am See, 25 in Bad Nenndorf am Bahnhof und 27 in Wolfsburg am Barockgarten. Schauen wir gemeinsam auf den FFN-3-Tage-Trend. Der Sommer, der bleibt doch die nächste Woche über. Es wird noch ein Ticken wärmer, 33 Grad sind drin und das bringt eben neben Sonne auch wieder Hitzegewitter mit.
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3: Die A1 Bremen Richtung Hamburg ist zwischen Harburg und Stillhorn gesperrt. Da wird bis morgen früh um 5 gebaut. Umleitungen sind da zwar für euch eingerichtet, rechnet aber auch heute damit, dort richtig lange

0: zwischen Himmelerweide und Lehrte Ost aktuell 3 Kilometer Stau, da braucht ihr eine Stunde länger. A7 Flensburg Richtung Hannover vom Hamburger Elbtunnel 4 Kilometer Stau, 30 Minuten plus, auch in der Gegenrichtung vom Elbtunnel 30 Minuten. A7 Hannover Richtung Hamburg zwischen Bad Fallingbostel und Soltau Süd 5 Kilometer Stau, da braucht ihr 20 Minuten länger, in der Gegenrichtung ebenfalls 20 Minuten. Die A27 Walsrode-Bremen ist zwischen Verdenort und Langwedel in beiden Richtungen dicht. Da wird bis morgen früh um 5 gebaut. Umleitungen sind da ausgeschildert. Weiterhin Reinigungsarbeiten auf der A261, der Eckverbindung Harburg in Richtung A7. Deshalb vor Tülten sind 5 Kilometer Stau, 25 Minuten plus. Und an der Elbfähre Glückstadt für Schafen wartet ihr in beiden Richtungen momentan gut 1,5 Stunden.
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0: Im Ammerland, in Hollriede, wenn ihr aus Tabak kommt, da dürft ihr 50 fahren. Danke der Hans, und wenn ihr noch einen Stau oder einen Blitzer gesehen habt, gern durchrufen, kostenlos unter 0800 529 und 4x die 5. Euch eine gute Fahrt.
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0: Ja, und willkommen im längsten Tag des Jahres. Die Skandinavier, die würden jetzt Midsommer sagen. Wer so morgen später zur Arbeit muss, der kann heute nochmal richtig lange draußen bleiben und sich des Grills erfreuen. Das ist doch mal was, hm? Moin!

0: Niedersachsen schwitzt. Der Sommer ist da mit allem, was dazu gehört. Und da hilft nur eine ordentliche Abkühlung in einem der vielen Freibäder bei uns im Land. Hier ist FFN am Sonntag und hoffentlich habt ihr noch einen Platz auf der Wiese ergattert. Julia von der DLRG Ortsgruppe Eichsfeld, du passt gerade im Kreis Göttingen am Naturschwimmbad Seeburg auf. Ist bestimmt einiges los bei euch.
1: Ja, auch hier ist das Freibad am Seeburger See gut gefüllt. Wir haben hier gerade ca. 29 Grad Lufttemperatur und das Wasser liegt bei 24 Grad.
0: Bei 29 Grad ist es mehr als verlockend, muss ich sagen. Vor allem einfach mal reinzuhüpfen, so würde ich es bei dem Wetter am liebsten mal machen, aber auch nicht immer das Klügste.
1: Denkt bitte immer gut dran, mit Sonnencreme eincremen und bevor ihr ins Wasser geht, abduschen, damit der Körper sich auf den Temperaturunterschied vorbereiten kann. Besonders Kinder sollten niemals unbeaufsichtigt am oder im Wasser bleiben.
0: Also achtet auf euch und natürlich auf eure Kinder, dann steht dem kühlen Badespaß auch nichts mehr im Wege. Und dazwischen noch ein leckeres Eis dazu, Freibad, Pommes, alles was dazu gehört. Danke Julia für deinen ehrenamtlichen Einsatz, stellvertretend für all die, die heute am Wasser Wache schieben. Retter sind Helden und von denen haben wir bei uns im Land zum Glück eine ganze Menge. 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

0: genießt das Wochenende, denkt dran, viel zu trinken und euch einzucremen. Wir entspannen auch ein bisschen und sind dann voller Power zurück. Caro ist diesmal mit dabei.
1: In NRW lässt ein Freibad Kinder ohne erwachsene Begleitung nur noch rein, wenn sie ein Bronze-Schwimmabzeichen haben. 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Wir haben euch gefragt. 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
4: Sonne und Wolken im Mix. So geht's durch den Nachmittag hier im Niedersachsenwetter. Selten ist mal Regen dabei. Ja, ansonsten schön warm bei 26 Grad in Schwiestheim-Rathaus, 26 auch in Hohenhameln, an der St. Martin-Kirche und 23 in Jade am Jala-Park. Es geht auch nochmal so 1-2 Grad nach oben heute. Und der FFN-3-Tage-Trend, der hat Sonne und Hitze bis Mittwoch. So geht's nämlich weiter, rechnet immer wieder auch mit Schauern zwischendurch und dementsprechend mit Gewittern.
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4: Die A1 Bremen Richtung Hamburg ist zwischen Harburg und Stillhorn gesperrt. Da wird bis morgen früh um 5 gebaut. Umleitungen für euch sind eingerichtet. Rechnet auch heute mit, dort lange im Stau zu stehen. A1 Bremen Richtung Osnabrück zwischen Uphusen-Mahndorf und dem Dreieck Stur 3 Kilometer stockend. Hier braucht ihr 25 Minuten länger. In der Gegenrichtung vom Dreieck Stur sind es 15 Minuten. Dann Vorsicht, ein Liegenbleiber auf der A2 Hannover in Richtung Braunschweig zwischen Hannover-Lahr und dem Kreuz Hannover-Buchholz. Weiter Richtung Braunschweig, Vorsicht, der Unfall immer noch zwischen dem Kreuz Hannover-Buchholz und dem Kreuz Hannover-Ost. A2 Braunschweig Richtung Hannover, zwischen Emilerwald und Lehrte Ost 3 Kilometer Stau, plant er 40 Minuten mehr ein. A7 Flensburg Richtung Hannover, zwischen Hamburg-Stellingen und Weitershof 4 Kilometer Stau, 30 Minuten mehr. Weiter Richtung Hannover vor Soltau Süd, nochmal 7 Kilometer stockend, 15 Minuten plus, auch in der Gegenrichtung 15 Minuten. Die A27 Walsrode-Bremen ist zwischen Verden-Nord und Langwedel in beiden Richtungen dicht. Da wird bis morgen früh um 5 gebaut. Umleitungen für euch sind ausgeschildert. Dann Vorsicht, da liegen Holzteile auf der A28 Oldenburg Richtung Bremen. Hier zwischen Delbenhorst-Adelheide und Delbenhorst-Tasport. Metallteile gibt es auf der A29 Ahlhorner Heide Richtung Oldenburg. Hier bitte aufpassen zwischen Ahlhorn und Großen Kneten. Dann die A261, die Eckverbindung Harburg in Richtung A7. Vor Tölten sind 5 Kilometer Stau, da laufen Reinigungsarbeiten, 20 Minuten braucht ihr länger. Vorsicht, Personen in Hannover auf dem Messeschnellweg, hier zwischen Messe Süd und Messe Nord, passt da bitte auf in beiden Richtungen. Und an der Elbfähre Glückstadt für Schafen wartet ihr momentan gut 1,5 Stunden.
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4: Im Ammerland, in Hollriede, wenn ihr aus Tabak kommt, da dürft ihr 50 fahren. Da hat Hans ihn entdeckt. Danke der Hans fürs Bescheid sagen. Und wenn das noch nicht alles war, wenn ihr einen Stau oder Blitzer gesehen habt, gern durchrufen, das Ganze wie immer kostenlos unter der 0800 529 und 4x5. Danke euch, eine gute Fahrt durch Niedersachsen und so einen richtig, richtig tollen Sommer-Sonntag-Nachmittag mit FFN, mit einem kühlen Blonden vielleicht oder auch mit dem Eis und natürlich mit uns. Ich bin Björn Riewinkel. Hallo.

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0: Ganz entspannt geht's durch euren Sonntagnachmittag hier bei uns in Niedersachsen. Gleich mit Shannon, eine richtig gefühlvolle Nummer, die wartet auf euch für mehr Musik und mehr Abwechslung. Sanctuary, nur hier bei FFN. So, ob Handball, Fußball oder auch Tennis, jede Sportart hat ja ihren eigenen Trainer. Sogar die bislang relativ unbekannten Sportarten, so welche wie sie zum Beispiel eure Kinder auf dem Spielplatz ausüben. Glaubt ihr mir nicht? Hier der Beweis.
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2: Fußballpapas kennen wir alle.
3: Mann, Leon, jetzt geht drauf da!
2: Noch häufiger sieht man aber den sogenannten Spielplatzcoach. Das ist der Papa, der sein Kind durchs Klettergerüst coacht.
3: Okay, Sophie, linker Fuß aufs grüne Seil. Nein, Vorsicht, stopp, jetzt kurz festhalten. Ja, der Papa sichert dich.
2: Andere Kinder waren in der Zeit schon oben, wieder unten und sind schon wieder zu Hause. Es gibt aber auch Väter, die kommentieren von der Spielplatzbank aus jede Bewegung des Kindes wie bei der WM.
3: Ja, stark, jetzt Körperspannung halten. Ja, schau mal, da kommt sie oben an der Rutsche an.
2: Und dann gibt's immer noch die ganz Entspannten. Das Kind hängt kopfüber in 10 Metern Höhe im Klettergerüst.
3: Naja, Finja, wenn du hochgekommen bist, kommst du auch wieder runter. Irgendwie. Sieh mal zu.

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2: 15 Uhr, ich bin Silas Quiring, guten Tag. Auch das zweite WM-Vorrundenspiel von Deutschland ist wieder ein Quotenkracher gewesen. Gut 18 Millionen Menschen haben den Sieg gegen die Elfenbeinküste im TV gesehen. Das waren zwar 5 Millionen weniger als beim Auftakt, das liegt aber wohl auch am späteren Anpfiff und daran, dass wohl viele beim Public Viewing waren. Die Nationalmannschaft ist nach dem Erfolg wieder zurück im Teamquartier und das Team sorgt sich um Innenverteidiger Nico Schlotterbeck. Er hatte sich am Fuß verletzt. Eine MRT-Untersuchung heute soll die genaue Diagnose bringen. Wie geht's im Nahen Osten weiter? Um die Frage gibt es trotz des ausgehandelten Abkommens zwischen den USA und dem Iran seit Tagen ein riesiges Hin und Her. US-Vizepräsident J.D. Vance ist jetzt zu Gesprächen mit dem Iran in der Schweiz angekommen. Colin Mock berichtet.
3: Auch die iranischen Verhandlungsführer sind dort angekommen. Es soll vor allem um das iranische Atomprogramm und eine Waffenruhe im Libanon gehen, heißt es von US-amerikanischer Seite. Letztere hatte zuletzt wieder für Stress gesorgt. Nachdem Israel den Libanon angegriffen hatte, schloss der Iran die Straße von Hormuz wieder für den Schiffsverkehr. Israel hat jetzt aber angekündigt, dass die Armee die Kämpfe im Libanon einstellen wird.
2: Deutschland muss mehr tun, damit es besser auf extreme Hitzewellen vorbereitet ist. Das fordert die Deutsche Allianz Klimawandel und Gesundheit. Bündnischef Herrmann sagt, dass viele das Thema Hitzeschutz auf dem Zettel haben, aber trotzdem noch zu wenig investiert und umgesetzt wird. Im schlimmsten Fall drohen demnach bei extremer Hitze Zehntausende Tote. Das Bündnis fordert, Hitzeschutz verbindlich in der Katastrophenvorsorge zu verankern, wie etwa beim Hochwasser. Erwischt. Beim Hurricane Festival in Schesel hat die Polizei zwei mutmaßliche Ticketbetrüger geschnappt. Eine 35-Jährige und ein 34-Jähriger sollen mehrere Besucher betrogen haben. Wie viele Opfer es gibt und wie die Taten genau abgelaufen sind, hat die Polizei noch nicht mitgeteilt.
4: So, Grillfleisch für heute Abend schon mal eingekühlt, Planschbecken für die Kleinen aufgestellt, die planschen hoffentlich noch ordentlich und die Sonnenliege, die ist auch schon belegt, das Niedersachsenwetter. Es schickt euch den Sommer in seiner vollen Pracht vorbei. Bei 27 Grad aktuell in Falkenhagen am Sportplatz, 25 in Emmelerwald am Waldsee und 24 in Apen am Marktplatz. Es geht aber auch noch 1-2 Grad hoch heute. Ein paar Wolken ziehen wir durch, nur aber nicht der Rede wert. Der FFN-3-Tage-Trend, da legen wir noch ein paar Briketts nach. 33 Grad in der Spitze sind es erstmal bei ordentlich Sonne. Aber auch die Hitzegewitter, die sind bis Mittwoch nicht weit.
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4: A1 Bremen Richtung Osnabrück. Zwischen Uphusen-Mahndorf und dem Dreieck Stur 3 Kilometer stockend. Hier braucht ihr 25 Minuten länger. In der Gegenrichtung sind es aktuell 10. Dann Vorsicht, da sind Radfahrer unterwegs. Auf der A1 Osnabrück in Richtung Bremen. Hier bitte aufpassen zwischen Osnabrück-Hafen und Osnabrück-Nord. Die A1 Bremen Richtung Hamburg ist zwischen Harburg und Stillhorn gesperrt. Bis morgen früh um 5 wird er gebaut. Umleitungen sind hier eingerichtet, rechnet aber auch heute damit.

0: Minuten länger. Die A27 Walsrode-Bremen ist zwischen Pferdenort und Langwedel in beiden Richtungen dicht. Da wird bis morgen früh um 5 gebaut. Umleitungen für euch sind ausgeschildert. Die A261, das ist die Eckverbindung Harburg in Richtung A7. Da steht ihr vor Tötensinn 5 Kilometer im Stau. Da braucht ihr 20 Minuten länger. Da laufen noch Reinigungsarbeiten. Dann Vorsicht, da hat einer einen Reifen verloren auf der A27 Bremen Richtung Bremerhaven. Hier zwischen dem Rastplatz Fahrwiesen und Bremen Industriehäfen. Und an der Elbfähre, da wartet ihr ab Wischhafen momentan circa eine Stunde. Ab Glückstadt sind es circa 2.
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0: Im Ammerland in Holriede, wenn ihr aus Tabak kommt, da dürft ihr 50 fahren. Danke Hans fürs Bescheid sagen, und wenn ihr noch einen Stau oder einen Blitzer gesehen habt, dann ruft gern durch, kostenlos unter der 0800 529 und 4x5. Euch eine gute Fahrt.
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0: Moin ihr Lieben, ja, wenn es heute ein Geräusch gibt, das ihr öfter hört, dann wohl das hier. Lasst euch die Schorle schmecken.

0: um eine Geschichte von einem Mann, der durchaus ein bisschen Geld hat und einem Obdachlosen, der sagt, hey, wenn du mir ein bisschen was abgibst, dann bist du im Paradies und ich auch. Hier ist FFN an einem paradiesischen Sonntag. Habt ein schönes Sommer-Sonnenwenden-Wochenende. Und gleich hebt ihr ab mit dem US-Amerikaner Alex Warren zusammen in seinem Song Passenger. Also fliegt eine Runde mit. Für mehr Musik und mehr Abwechslung gibt's nur hierbei. 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
3: Einiges an Sonne bringt das Niedersachsenwetter heute Nachmittag vorbei. Hier und da mal ein paar Quellwolken. Insgesamt richtig sommerlich. Bei 27 Grad in Badowick am Dom, 26 in Hannover am Opernhaus und 26 auch in Gifhorn am Mühlenmuseum. Das schreit schon ein bisschen nach Abkühlung. Der FFN-3-Tage-Trend sagt ganz klar, der Sommer bleibt. Die nächste Woche über wird noch ein Ticken wärmer als heute. Und das bringt neben Sonne leider dann auch wieder Hitzegewitter mit.
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3: A1 Bremen Richtung Osnabrück. Zwischen Uppusen-Mahndorf und dem Dreieck Stur 3 Kilometer stockend. Hier braucht ihr 25 Minuten länger. Die A1 Bremen Richtung Hamburg ist zwischen Harburg und Stillhorn gesperrt. Da wird noch bis morgen früh um 5 gebaut. Umleitungen sind eingerichtet. Aber rechnet auch heute damit, dort wirklich lange im Stau zu stehen. A2 Braunschweig Richtung Hannover. Zwischen Himmelerwald und Lehrte Ost 3 Kilometer Stau. Hier braucht ihr 40 Minuten länger. Rüber auf die A7, Flensburg Richtung Hannover. Hier vorm Elbtunnel 4 Kilometer stocken, 20 Minuten plus. Auch in der Gegenrichtung sind es 20 Minuten. Dann die A7, Hamburg Richtung Hannover. Zwischen Soltau Ost und Bad Fallingbostel 3 Kilometer stockend, 20 Minuten plus. Die A27 Walsrode-Bremen ist zwischen Pferdennord und Langwedel in beiden Richtungen gesperrt. Da wird noch bis morgen früh um 5 gebaut. Umleitungen für euch sind da eingerichtet. Dann Lichtenreifen auf der A27 Bremen Richtung Bremerhaven. Passt hier bitte auf zwischen dem Rastplatz Fahrwiesen und Bremen Industriehäfen. Auf der A261 der Eckverbindung Harburg in Richtung A7 steht hier vor Töten sind 5 Kilometer. Da sind Reinigungsarbeiten im Gange. Dauert 30 Minuten länger. Und an der Elbfähre wartet die Abwischhafen momentan circa eine Stunde. Ab Glückstadt sind es circa 2.
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3: Stehen im Ammerland in Hollriede, wenn ihr aus Tabak kommt, da dürft ihr 50 fahren. Und im Oldenburger Land in Delmenhorst, wenn ihr Richtung Burkertsberg unterwegs seid, auf der Nutzhorner Straße, auch da sind 50 erlaubt. Hans und Klaus, danke euch beiden, dass ihr Bescheid gesagt habt. Und wenn ihr noch einen Stau oder einen Blitzer gesehen habt, dann ruft gern durch, kostenlos wie immer, unter der 0800 529 und 4x5. Habt eine richtig gute Fahrt durch Niedersachsen und einen schönen Sonntag hier mit FFN. Ich bin Björn Riewinkel. Hallo!
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0: Übersteak bei FFN an diesem herrlichen Sonntagnachmittag. Und der wird gleich noch herrlicher im Wochenfinale mit Gina. Moin.
1: Hi zusammen. Moin Björn. Ja, ich freue mich schon auf euch. Und ich glaube, ich habe für jede und jeden wirklich was mit dabei. Natürlich sprechen wir über Fußball, das ist ganz klar. Da kommen wir nicht drum rum in der WM-Zeit. Ich habe aber auch was für alle Nicht-Fußball-Fans. Ich habe Buchtipps, ich habe Serientipps. Wir feiern einen ganz tollen kleinen Cheerleader-Verein aus Niedersachsen. Und ich habe einen Hack, wie ihr garantiert Make-up aus Klamotten richtig easy wieder rausbekommt.
0: Na, das wird eine runde Show mit Gina hier bei FFN gleich ab 4. Viel Spaß euch dabei.

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1: 16 Uhr, ich bin Silas Quiring, guten Tag. Die Vorschläge für eine Rentenreform sind noch nicht mal offiziell vorgestellt, da kommt schon Kritik. Sozialverbände oder auch die Linke befürchten Rentenkürzungen. Fabian Hoffmann mit mehr.
2: Vom Deutschen Institut für Wirtschaftsforschung heißt es, die Vorschläge lösen nicht die großen Probleme, wie etwa Altersarmut oder dass die junge Generation stark belastet wird. Laut Medienberichten empfiehlt die Rentenkommission der Bundesregierung unter anderem, das Rentenalter Stück für Stück anzuheben. Außerdem sollen mehr Menschen in die Rentenkasse einzahlen, zum Beispiel auch Abgeordnete und Selbstständige. Die Rentenkommission übergibt der Regierung am Dienstag ihre Vorschläge für eine Reform.
1: Die USA und der Iran haben ihre Verhandlungen über ein Friedensabkommen offiziell gestartet. US-Vizepräsident Vance und iranische Vertreter sind dazu in der Schweiz zusammengekommen. Vance sagte, die Frage wird sein, ob ein neues Kapitel aufgeschlagen werden kann. Beide Seiten hatten Mitte der Woche schon eine Absichtserklärung geschlossen, mit reichlich Zugeständnissen für den Iran. In den kommenden 2 Monaten soll über ein Friedensabkommen verhandelt werden. Vieles ist aber noch offen, etwa das iranische Atomprogramm. Deutschland ist auf extreme Hitze, wie es sie gerade gibt, schlecht vorbereitet. Der Chef der Deutschen Allianz Klimawandel und Gesundheit, Hermann, sagt, im schlimmsten Fall könne es tausende Tote geben. Er fordert, dass Hitzeschutz auch zur Katastrophen- und Krisenvorsorge verankert wird. Bei einem Altstadtfest in Stade ist ein Sänger aus Hamburg von der Bühne gezerrt und verletzt worden. Ein 43-Jähriger soll den Musiker an der Kleidung gepackt haben. Der Sänger stürzte auf ein Metallgitter und verletzte sich an der Rippe. Die Polizei wertet noch Videoaufnahmen aus und ermittelt gegen den Mann. Auch das zweite WM-Vorrundenspiel von Deutschland ist wieder ein Quotenkracher gewesen. Gut 18 Millionen Menschen haben den Sieg gegen die Elfenbeinküste im TV gesehen. Unterdessen sorgt sich das DFB-Team um Innenverteidiger Nico Schlotterbeck. Er hatte sich am Fuß verletzt. Eine MRT-Untersuchung heute soll die genaue Diagnose bringen.
3: Ja, willkommen im Sommer. Es ist kalendarischer Sommeranfang und wir bekommen bis zu 17 Stunden Sonne heute. Richtig schön warm ist es im Niedersachsenwetter mit 27 Grad aktuell in Hahlen am Badesee, 22 in Norden am Nordertor und in Bremke im Kreis Göttingen an der Waldbühne 28 Grad. Es kann aber auch noch was runterkommen heute Abend oder in der Nacht, vor allem wenn ihr Richtung Südniedersachsen wohnt. Der FFN3-Tage-Trend. Die nächsten Tage bleibt es warm bis heiß mit Höchsttemperaturen über 30 Grad. Ab und zu kann es auch gewittern, meistens aber trocken.
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3: Es ist einiges los auf den Straßen. Wir starten mit der A1 Bremen Richtung Osnabrück. Zwischen Opusen-Mahndorf und dem Dreieck Stur 3 Kilometer stockend, 20 Minuten mehr. Die A1 Bremen Richtung Hamburg ist zwischen Harburg und Stellhorn gesperrt. Da wird bis morgen 5 Uhr gebaut. Umleitungen sind für euch eingerichtet. Rechnet auch heute damit, dort lange im Stau zu stehen. A2 Braunschweig Richtung Hannover. Zwischen Himmeler Wald und Lehrte Ost 3 Kilometer Stau, 40 Minuten plus für euch. A7 Flensburg Richtung Hannover. Zwischen Hamburg-Stellingen und Waltershof 4 Kilometer Stau, auch hier 40 Minuten mehr. In der Gegenrichtung ist es eine halbe Stunde. A7 Hamburg Richtung Hannover. Zwischen Soltau Ost und Bad Fallingbostel 3 Kilometer Stau und 20 Minuten mehr. Dann Vorsicht, eine ungesicherte Unfallstelle auf der A7 Hannover Richtung Kassel zwischen Göttingen und dem Dreieck Dreimetall. Die A27 Walsrode-Bremen ist zwischen Pferden Nord und Langwedel in beiden Richtungen gesperrt wegen Bauarbeiten bis morgen 5 Uhr. Umleitungen sind für euch eingerichtet. Dann liegt eine Reifen auf der A27 Bremen Richtung Bremerhaven zwischen dem Rastplatz Fahrwiesen und Bremen Industriehäfen. Vorsicht, eine ungesicherte Unfallstelle auf der A33 Osnabrück

0: Jens und Klaus fürs Bescheid sagen. Wenn ihr auch noch einen Stau oder Blitzer gesehen habt, ruft uns kostenlos an 0800 529 und 4x5. Wir wünschen euch trotz den vielen Staus eine gute und sichere Fahrt. Haltet durch, wir sind bei euch.
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0: Hi, ich freue mich, dass ihr mit dabei seid. Und was für ein geiles Wochenende das ist, oder?
2: Und jetzt ist Schluss. Deutschland gewinnt 2:1. Deutschland steht in der Runde der besten 32.
0: Jawohl, Deutschland hat die Elfenbeinküste geschlagen. Das war auf der Lohner Fanmeile, da war ordentlich was los, wie ihr hört. Wir freuen uns aufs nächste Spiel. Bei mir geht's heute natürlich auch um Fußball, aber gleich habe ich was sehr Cooles für alle Nicht-Fußballfans.

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0: Love Sick. Mehr Abwechslung.

Alle, die nicht so Fußball interessiert sind, ihr müsst nur wissen, Deutschland hat in der WM gegen Elfenbeinküste gestern 2-1 gewonnen. Das ist gut, jetzt könnt ihr mitreden. Wenn ihr lieber andere Sachen im Fernsehen schauen wollt, seid ihr hier richtig. Ihr wisst, ihr kriegt bei mir immer die besten Buchtipps. Da kann ich euch 5 Sommer mit dir von Carly Fortune sehr empfehlen. Das ist ein sehr schönes Sommerbuch und das gibt's jetzt als Serie auf Amazon. Jetzt schon sehr gehypt, heißt Every Year After. Es geht um Percy und Sam. Die beiden sind zusammen aufgewachsen und haben ein paar Sommer miteinander verbracht. Danach hatten sie ein paar Jahre keinen Kontakt, treffen sich jetzt aber an ihrem alten Urlaubsort wieder. Und das ist eine sehr schöne Liebesstory, kann man sehr gut weggucken. Wenn ihr was Düsteres wollt, der beste Thriller Verity von Colleen Hoover. Da geht's um Lowen, die schreibt Bücher und soll eine Thriller-Reihe von der Star-Autorin Verity zu Ende schreiben. Die ist seit einem Autounfall nicht mehr ansprechbar. Und für die Recherche zieht Lowen bei Verity und ihrem Mann Jeremy ein. Und da passieren so viele Dinge. Ich hatte so oft Gänsehaut, man weiß nicht, was man glauben soll. Vor allem das Ende ist sehr krass. Und das Buch wird auch verfilmt, kommt im Oktober. Wird, glaube ich, sehr gut. Und jetzt seid ihr Nicht-Fußballfans, glaube ich, auch versorgt.

0: Ihr kühlt euch hoffentlich gut ab heute. Das Niedersachsenwetter gibt wieder alles mit heißen Temperaturen. 27 Grad in Falkenhagen am Sportplatz aktuell, 28 in Schesel beim Hurricane Festival und 28 auch in Wiedenbrücke am Silo. Dazu ganz viel Sonne, aber vor allem Richtung Südniedersachsen sind Schauer oder kräftige Hitzegewitter nicht ausgeschlossen heute. Der FFN3-Tage-Trend sieht eigentlich genauso aus. Morgen, Dienstag und Mittwoch wird sehr warm, sehr sonnig, meistens trocken. Hier und da kann es gewittern oder regnen.
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0: Immer noch ordentlich was los auf den Straßen. A1 Bremen Richtung Osnabrück. Zwischen Opusen-Mahndorf und dem Dreieck Stur 3 Kilometer stockend, 20 Minuten plus. Dann Vorsicht Personen und ein Liegenbleiber auf der A1 Bremen Richtung Hamburg zwischen dem Marschener Kreuz und Hamburg-Harburg. Die A1 Bremen Richtung Hamburg ist zwischen Harburg und Stillhorn gesperrt. Da wird bis 5 Uhr morgen früh gebaut. Umleitungen sind für euch eingerichtet. Hier kann es aber auch lange Staus geben. A2 Hannover Richtung Dortmund zwischen Langenhagen und Wunstorf-Lute 4 Kilometer Stau, 40 Minuten plus. A7 Hamburg Richtung Hannover zwischen Soltau-Ost und Bad Fallingbostel 3 Kilometer Stau, 20 Minuten müsst ihr mehr mit einplanen. A7 Hannover Richtung Flensburg zwischen Waltershof und Hamburg-Stellingen 4 Kilometer Stau, 35 Minuten mehr, in der Gegenrichtung 15. Die A27 Walsrode-Bremen ist zwischen Verden-Nord und Langwedel in beiden Richtungen gesperrt wegen Bauarbeiten bis morgen um 5. Auch hier sind Umleitungen eingerichtet. Dann liegt ein Reifen auf der A27 Bremen Richtung Bremerhaven zwischen dem Rastplatz Fahrwiesen und Bremen Industriehäfen. Eine ungesicherte Unfallstelle. Vorsicht auf der A33 Osnabrück Richtung Bielefeld zwischen dem Kreuz Osnabrück Süd und Harderberg und auf der A261 Eckverbindung Harburg Richtung A7. 3 Kilometer Stau vor Tötensen. Hier dauert es 15 Minuten länger wegen Reinigungsarbeiten.
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0: Einen haben wir im Oldenburger Land in Delmhorst Richtung Buchholzberg auf der Nutzhorner Straße. Hier sind 50. Dankeschön, Klaus. Wenn ihr auch noch was seht, ein Stau oder Blitzer, ruft kostenlos an 0800 529 und 4x5. Wir wünschen euch da, wo es geht, eine gute Fahrt. Haltet durch, wenn ihr im Stau steht. Und liebe Grüße an der Stelle an alle, die an diesem heißen Wochenende arbeiten, egal ob im Rettungsdienst, in der Gastro, im Krankenhaus, bei der Polizei. Wir sind bei euch mit der besten Musik. Das ist Hozier, Too Sweet bei FFN.

0: Entspannt geht's durch euer Wochenende. Und ihr wisst, ihr kriegt sonntags bei FFN immer den besten Gossip aus der Promi-Welt, den ihr schön beim Kaffee bequatschen könnt. Los geht's.
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2: Hat er nicht.
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0: Es geht los mit unserem Liebling Harry Styles. Er spielt momentan Konzerte in London. Und sein Konzert am Freitag hat er erstmal pausiert, weil er mitbekommen hat, dass ein junges Mädchen im Publikum ihre Schwester nicht mehr finden konnte. Zusammen mit der Security wurde dann gesucht und gefunden. Finde ich sehr sympathisch. Als Harry Potter-Fan muss diese News mit rein. Peeves der Poltergeist wird in den Filmen ja so gar nicht gezeigt. In der neuen HBO-Harry Potter-Serie, die zu Weihnachten kommt, ist er aber dabei. Wurde jetzt bestätigt. Finde ich cool. Und Glückwunsch an Schauspielerin Anne Hathaway, kennt ihr als Catwoman. Sie erwartet ihr drittes Baby. Wie schön. Und auch was Neues gibt's von DJ Robin Schulz. Falls ihr es nicht aufs Hurricane Festival geschafft habt, macht nix. Das hier klingt richtig nach Festival-Vibes. Viel Spaß mit Robin Schulz und Better Times. 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
1: 17 Uhr, ich bin Silas Quiring, guten Tag. Die durchgesickerten Ideen für eine Rentenreform sorgen für Kritik. Sozialverbände oder auch die Linke befürchten Rentenkürzungen. Und für das Deutsche Institut für Wirtschaftsforschung lösen die Vorschläge nicht die großen Probleme wie etwa Altersarmut. Laut Medienberichten empfiehlt die Rentenkommission der Bundesregierung unter anderem, das Rentenalter Stück für Stück anzuheben. Die Kommission übergibt am Dienstag ihre Vorschläge für eine Reform. Gesundheitsexperten schlagen Alarm. Deutschland ist auf extreme Hitzewellen nicht vorbereitet. Davon geht das Bündnis Deutsche Allianz Klimawandel und Gesundheit aus. Fabian Hoffmann mit den Details.
2: Bündnischef Hermann warnt, dass es im schlimmsten Fall mehrere 10.000 Tote geben kann. Das ist ein sogenanntes Hitzedom-Szenario. Dabei ist die Hitze wie unter einer riesigen Kuppel oft über Tage gefangen und kann nicht entweichen. Hermann sagt, dass viele das Thema auf dem Zettel haben, aber trotzdem noch zu wenig investiert und umgesetzt wird. Von der Begrünung in Städten bis hin zu gekühlten Räumen in Pflegeheimen und Schulen. Er fordert, Hitzeschutz verbindlich in der Katastrophenvorsorge zu verankern, wie etwa beim Hochwasser.
1: Wird der Krieg zwischen den USA und dem Iran endgültig beendet oder eskaliert die Lage weiter? Das ist zum Start der Verhandlungen über ein Friedensabkommen weiter völlig unklar. US-Vizepräsident Vance sagte in der Schweiz, es sei ein neues Kapitel möglich. Ein zentrales Thema bei den Verhandlungen ist das iranische Atomprogramm. Erwischt. Beim Hurricane Festival in Schesel hat die Polizei zwei mutmaßliche Ticketbetrüger geschnappt. Eine 35-Jährige und ein 34-Jähriger sollen mehrere Besucher betrogen haben. Wie viele Opfer es gibt und wie die Taten genau abgelaufen sind, hat die Polizei noch nicht mitgeteilt. Die Hitzewelle rollt weiter über Europa und hat in Spanien jetzt sogar Auswirkungen auf die WM. Die Fanzone in der Hauptstadt Madrid bleibt heute geschlossen. Das Public Viewing für die Partie gegen Saudi-Arabien wurde aus Sicherheitsgründen abgesagt. Fans sollen sich das Spiel in klimatisierten Räumen anschauen.
3: Tja, bei uns ist es auch wirklich heiß. Das Niedersachsenwetter hat blauen Himmel, viel Sonne und 28 Grad im Moment in Münchenhagen am Dino-Park, 28 auch in Grunde am Fährhaus und 25 in Büttel an der Kirche. Der FFN 3-Tage-Trend, die neue Woche startet ähnlich, warme Temperaturen, viel Sonne, meistens trocken. Zwischendurch sind aber immer mal wieder Unwetter möglich.
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3: Es ist immer noch super viel los auf den Straßen. Vorsicht, Personen- und ein Liegenbleiber auf der A1 Bremen Richtung Hamburg zwischen dem Maschener Kreuz und Hamburg-Harburg. Die A1 Bremen Richtung Hamburg ist zwischen Harburg und Stillhorn gesperrt. Da wird bis 5 Uhr gebaut. Umleitungen sind für euch eingerichtet. Es kann hier aber lange Staus geben. A2 Hannover Richtung Dortmund zwischen Langenhagen und Wunstorf-Lute. 4 Kilometer Stau, 35 Minuten mehr. A7 Hamburg Richtung Hannover, zwischen Soltau-Ost und Bad Fallingbostel 3 Kilometer Stau, 25 Minuten plus. A7 Hannover Richtung Flensburg, zwischen Waltershof und Hamburg-Stellingen 4 Kilometer Stau, hier dauert es 40 Minuten länger. Die A27 Walsrode-Bremen ist zwischen Verden-Nord und Langwede in beiden Richtungen gesperrt, Umleitungen sind eingerichtet. Vorsicht, Tiere laufen auf der A28 leer Richtung Oldenburg in der Ausfahrt Oldenburg-Wechloy. Dann eine ungesicherte Unfallstelle, Vorsicht auf der A33 Osnabrück Richtung Bielefeld zwischen dem Kreuz Osnabrück Süd und Haderberg. Die A39 Wolfsburg Richtung Braunschweig ist zwischen dem Kreuz Wolfsburg-Königslutter und der Überleitung zur A2 Richtung Braunschweig bis auf Weiteres gesperrt. Hier gab es einen Unfall. Und auf der A261 Eckverbindung Harburg Richtung A7 3 Kilometer Stau vor Tötensinn. Hier dauert es 25 Minuten länger.
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3: Es blitzt im Oldenburger Land in Delmenhorst Richtung Burgholzberg auf der Nutzhorner Straße. Hier sind 50 erlaubt. Dankeschön, Klaus. Wenn ihr auch noch was seht, ein Stau, ein Blitzer, ruft uns kostenlos an. 0800.

0: bei FFN versprechen wir euch ja immer mehr Musik, das ist der beste Beweis. U2, I still haven't found what I'm looking for. Und mehr Abwechslung bekommt ihr gleich mit einem der besten Songs auf unserer Playlist hier gerade, wie ich finde. Magnetic von The Bowser, sind drei Jungs aus Norwegen. Und der Song klingt so entspannt und nach Sommersonne perfekt für dieses Wetter. Freut euch drauf, gleich neu bei FFN. Und wir finden es immer großartig, wie viele von euch Sport im Verein machen hier in Niedersachsen. Vor allem feiern wir auch die kleineren Sportarten, zum Beispiel die Cheerleader Ruby Falcons von der TSG Järstedt im Kreis Goslar. Habt ihr gerade gehört? Die Mädels sind zwischen 9 und 13 und haben Europas größte Open-Air-Cheerleading-Meisterschaft in ihrer Altersklasse gewonnen. Wie cool ist das denn?
1: Es war sehr aufregend und spannend und ich hatte auch nicht damit gerechnet, dass wir wirklich auf dem ersten Platz landen.
2: Ja, also es war schon so ein gutes Gefühl. Und sehr spannend, welchen Platz wir werden. Und ich habe einfach nicht erwartet, dass wir Erster werden.
0: So, und dieser erste Platz beschert den Mädels jetzt ein Ticket bei den Weltmeisterschaften nächstes Jahr in den USA. Das geht aber natürlich ins Geld, deswegen hoffen sie jetzt auf Spenden, damit der Traum wahr werden kann. Unsere Daumen sind ganz fest gedrückt. Vielleicht möchte ja der ein oder andere von euch auch unterstützen. 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

0: 17 Stunden Sonne heute am längsten Tag des Jahres. Richtig schönes und heißes Niedersachsenwetter mit 28 Grad in Wietze am Deutschen Erdölmuseum aktuell. 26 sind es in Thüle an der Talsperre und 28 in Hagenburg an der Kürbisscheune. Es kann aber auch noch was runterkommen heute am Abend oder in der Nacht, vor allem wenn ihr Richtung Südniedersachsen wohnt. Der FFN-3-Tage-Trend. Die nächsten Tage bleibt es schwülwarm bis heiß mit Höchsttemperaturen über 30 Grad. Ab und zu kann es auch gewittern, meistens aber trocken.
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0: Immer noch volle Straßen bei uns. Fahrt vorsichtig, Personen und ein Liegenbleiber auf der A1 Bremen Richtung Hamburg zwischen dem Maschener Kreuz und Hamburg-Harburg. Die A1 Bremen Richtung Hamburg ist zwischen Harburg und Stillhorn gesperrt. Umleitungen sind für euch eingerichtet. Rechnet bitte aber auch damit, dort im Stau zu stehen. A2 Hannover Richtung Dortmund zwischen Garbsen und Wunstorf-Lute 4 Kilometer Stau und 15 Minuten plus. A7 Hamburg Richtung Hannover zwischen Soltau-Ost und Bad Verlingen-Bostel 3 Kilometer Stau, 20 Minuten mehr für euch. A7 Hannover Richtung Flensburg zwischen Waltershof und Hamburg-Stellingen 4 Kilometer Stau, auch da sind es 20 Minuten mehr. Die A27 Walsrode-Bremen ist zwischen Verden-Nord und Langwedel in beiden Richtungen gesperrt wegen Bauarbeiten bis morgen um 5. Umleitungen sind auch hier eingerichtet. Die A39 Wolfsburg Richtung Braunschweig ist zwischen dem Kreuz Wolfsburg-Königslutter und der Überleitung zur A2 Richtung Braunschweig bis auf Weiteres gesperrt. Da hat es einen Unfall gegeben. Und auf der A261 Eckverbindung Harburg Richtung A7 3 Kilometer Stau nach wie vor Tötend sind. Hier dauert es 25 Minuten länger. Grund sind Reinigungsarbeiten.
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0: Es blitzt im Oldenburger Land in Delmhorst Richtung Bogholzberg auf der Nutzhorner Straße. Hier sind 50. Danke Klaus. Wenn ihr auch noch was seht, einen Stau oder einen Blitzer, ruft kostenlos an 0800 529 und 4x5. Wir wünschen da, wo es geht, eine gute und sichere Fahrt, gutes Durchhalten, wenn ihr im Stau steht oder vielleicht auch beim Eisessen oder auf dem Balkon liegen. Wir sind gerne dabei. Ich bin Gina. Hi zusammen.
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0: Schönen Sonntag zusammen. Na, seid ihr auch in der Tipprunde mit dabei? Macht ja immer Spaß mit Freunden und Familie, ne? Wir hier bei FFN haben tatsächlich auch eine mit dem schönen Namen Dicke Tippen Kartoffelsalat. Das führe ich jetzt mal nicht weiter aus. Manche tippen da einfach wild drauf los, andere analysieren das und der ein oder andere vertraut vielleicht auch auf so ein WM-Orakel. Kann ja auch helfen.
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2: Moin. Jeder Zoo nutzt die WM, um mit einem eigenen Orakelvieh Leute anzulocken. In Münster lutscht ein Ameisenbär Mehlwürmer aus verschiedenen Pullen. In Köln kackt ein Elefant und in Niedersachsen haben wir die ostfriesische Ziege Annika, die Ergebnisse vorhersagt. Alle Viecher können aber nur Sieg, Niederlage und Unentschieden. Manche sogar bloß zwei Sachen. An welche Flagge des Landes sie dran pinkeln, das verliert. Annika hatte sogar die Flagge von Curaçao weggeschleudert. Das war schon sehr nah an dem 7:1 Ergebnis. Mein Vorschlag ist, wir nehmen unseren schwarz-roten Regierungszoo als WM-Orakel für die Deutschlandspiele. Wenn die Truppe an einem Tag vom Deutschlandspiel was zustande bringt, außer Gespräche, dann bedeutet das Sieg. Wenn wieder bloß Gelaber ist, dann Niederlage. Wenn weder Merz noch Bärbel Baas an dem Spieltag totalen Blödsinn reden, immerhin unentschieden. Dieses Orakel könnte nah an dem herankommen, was Statistiker für die WM vorhergesagt haben. Größter Favorit für den Titel ist Argentinien. Deutschlands Aussicht auf den Titel sind 5,4%. Immerhin über die 5%-Hürde gekommen. Munter bleiben.

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4: 18 Uhr, ich bin Silas Quiring, guten Abend. Die Vorschläge für eine Rentenreform sind noch nicht mal offiziell vorgestellt, da kommt schon Kritik. Sozialverbände oder auch die Linke befürchten Rentenkürzungen. Fabian Hoffmann mit mehr.
5: Vom Deutschen Institut für Wirtschaftsforschung heißt es, die Vorschläge lösen nicht die großen Probleme, wie etwa Altersarmut oder dass die junge Generation stark belastet wird. Laut Medienberichten empfiehlt die Rentenkommission der Bundesregierung unter anderem, das Rentenalter Stück für Stück anzuheben. Außerdem sollen mehr Menschen in die Rentenkasse einzahlen, zum Beispiel auch Abgeordnete und Selbstständige. Die Rentenkommission übergibt der Regierung am Dienstag ihre Vorschläge für eine Reform.
4: Die USA und der Iran haben ihre Verhandlungen über ein Friedensabkommen offiziell gestartet. US-Vizepräsident Vance und iranische Vertreter sind dazu in der Schweiz zusammengekommen. Vance sagte, die Frage wird sein, ob ein neues Kapitel aufgeschlagen werden kann. Beide Seiten hatten Mitte der Woche schon eine Absichtserklärung geschlossen mit reichlich Zugeständnissen für den Iran. In den kommenden 2 Monaten soll über ein Friedensabkommen verhandelt werden. Vieles ist aber noch offen, etwa das iranische Atomprogramm. Im Gesundheitsbereich muss noch mehr gespart werden. Davon geht der Verband der gesetzlichen Kassen aus. Um nächstes Jahr alle Kosten ohne neue Beitragserhöhungen bezahlen zu können, fehlen rund 2,5 Milliarden Euro extra, so GKV-Verbandschef Blatt in der Rheinischen Post. Er fordert auch von der Pharmabranche mehr Entgegenkommen. Bei einem Altstadtfest in Stade ist ein Sänger aus Hamburg von der Bühne gezerrt und verletzt worden. Ein 43-Jähriger soll den Musiker an der Kleidung gepackt haben. Der Sänger stürzte auf ein Metallgitter und verletzte sich an der Rippe. Die Polizei wertet noch Videoaufnahmen aus und ermittelt gegen den Mann. Bei der Fußball-WM ist heute wieder einer der Mitfavoriten im Einsatz. Europameister Spanien will seinen Patzer gegen Außenseiter Kap Verde vergessen machen und gegen Saudi-Arabien den ersten Sieg holen. Die weiteren Duelle am Abend und in der Nacht: Belgien-Iran, Uruguay-Kap Verde und Neuseeland-Ägypten.
6: Ihr kühlt euch hoffentlich gut ab heute. Das Niedersachsenwetter gibt wieder alles mit heißen Temperaturen. Aktuell 26 Grad in Oldenburg am Stadthafen, 26 auch in Lintich an der Holländermühle und 27 in Zeven an der Welle. Dazu ganz viel Sonne und blauer Himmel aktuell. Der FFN-3-Tage-Trend sieht eigentlich genauso aus. Morgen, Dienstag und Mittwoch wird sehr warm, sehr sonnig, meistens trocken. Hier und da kann es zwischendurch gewittern oder regnen.
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6: Vorsicht Personen und ein Liegenbleiber auf der A1 Bremen Richtung Hamburg zwischen dem Maschener Kreuz und Hamburg-Harburg. Die A1 Bremen Richtung Hamburg ist zwischen Harburg und Stillhorn gesperrt. Bis morgen früh 5 Uhr wird da gebaut. Umleitungen sind für euch eingerichtet. A7 Hamburg Richtung Hannover zwischen Soltau Ost und Bad Fallingbostel. 5 Kilometer stockender Verkehr. 15 Minuten müsst ihr mehr mit einplanen. A7 Hannover Richtung Flensburg zwischen Waltershof und Hamburg-Stellingen. 4 Kilometer Stau. Hier sind es 35 Minuten mehr. Die A27 Walsrode-Bremen ist zwischen Verden-Nord und Langwedel in beiden Richtungen gesperrt. Auch hier Bauarbeiten bis 5 Uhr morgens. Umleitungen sind eingerichtet. Eine ungesicherte Unfallstelle haben wir auf der A28 Oldenburg Richtung Bremen. Vorsicht bitte in der Ausfahrt Ganderkesee West. Dann liegt ein Spanngurt auf der A31 Meppen Richtung Leer zwischen Vesuwe und Haaren. Eine Entenfamilie, Vorsicht auf der A31 Leer-Meppen zwischen Leer-West und Ems-Tunnel in beiden Richtungen. Und Vorsicht, ein Liegenbleiber auf der B443 Sehende Richtung Pattensen in Höhe der Abzweigung nach Laatzen.
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6: Da haben wir einen. Im Oldenburger Land in Delmhorst Richtung Burgholzberg auf der Nutzhorner Straße. Hier sind 50. Dankeschön, Klaus. Wenn ihr auch noch was seht, ein Stau oder Blitzer, ruft gerne jederzeit kostenlos an. 0800 529 und 4x5. Wir wünschen da, wo es geht, eine gute Fahrt.
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6: Ja, Hallöchen. Dass Deutschland im WM-Spiel gegen die Elfenbeinküste gewonnen hat, das haben wahrscheinlich jetzt alle von euch mitbekommen. Bei uns kriegt ihr aber auch richtiges Fußball-Angeberwissen. Es ist sogar spannend für Nicht-Fußball-Fans wie mich, versprochen. In gut einer Viertelstunde, solltet ihr nicht verpassen.

0: Ganz entspannt geht's durch euren Sonntagnachmittag. Hier bei FFN. Macht's euch gemütlich. Jetzt wird's Zeit für kurioses Wissen rund um die Fußball-WM mit meinem lieben Kollegen Malte vom neuen FFN-Nachmittag. Wenn sich jemand mit Fußball auskennt, dann er. In der kommenden Nacht um 3 Uhr spielt Neuseeland gegen Ägypten und damit eine Mannschaft, die vor 16 Jahren für eine absolute Seltenheit gesorgt hat.
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2: Die einzige ungeschlagene Mannschaft der WM 2010 in Südafrika ist, nein, nicht Weltmeister Spanien. Die haben ihr Auftaktspiel gegen die Schweiz verloren. Es ist Neuseeland oder die Kiwis, wie sie auch genannt werden. Total kurios. Die haben kein Spiel verloren, sind aber trotzdem ausgeschieden. Aber warum?
3: Hey, what happened?
2: Sie haben auch nicht gewonnen. Dreimal unentschieden gespielt. Das reichte am Ende nur zu Platz 3 in der Gruppe. Gut, nach aktuellem Modus wären sie damit noch weitergekommen, hat ihnen damals aber auch nicht geholfen. Vielleicht das kleine Trostpflaster. Immerhin waren sie mit diesem dritten Platz in der Gruppe besser als der amtierende Weltmeister. Italien ist damals nämlich kläglich als Gruppenletzter ausgeschieden.
4: Mamma mia!
2: Immerhin waren sie damals noch dabei. Gut, aber genug der Seitenhiebe.
5: Sorry, Bro.
2: Zum Schluss dürft ihr jetzt noch raten, wie Neuseeland das erste Spiel bei der aktuellen WM gespielt hat.
5: Easy!
2: 2-2 gegen den Iran und damit, wie sollte es anders sein, unentschieden.

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4: Schön draußen sitzen mit kurzen Klamotten, einem kühlen Getränk. Oh, das Niedersachsenwetter fühlt sich wirklich nach Urlaub an. Viel Sonne, blauer Himmel und 28 Grad in Hessisch-Oldendorf am Baxmannbrunnen. In Braunschweig am Burglöwen auch 28 und in Hetzacke am Freilichtmuseum 26. Der FFN-3-Tage-Trend. Die neue Woche startet ähnlich. Warme bzw. heiße Temperaturen, viel Sonne, meistens trocken. Zwischendurch kann es hier und da auch mal Unwetter geben.
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4: Fahrt bitte vorsichtig. Personen und ein Liegenbleiber auf der A1 Bremen Richtung Hamburg zwischen dem Maschener Kreuz und Hamburg-Harburg. Die A1 Bremen Richtung Hamburg ist zwischen Harburg und Stillhorn gesperrt. Da wird bis morgen 5 Uhr gebaut. Umleitungen sind für euch eingerichtet. A7 Hamburg Richtung Hannover. Zwischen Soltau-Ost und Bad Fallingbostel 5 Kilometer stockender Verkehr, 15 Minuten plus. A7 Hannover Richtung Flensburg zwischen Waltershof und Hamburg-Stellingen 4 Kilometer Stau. Ihr müsst hier 35 Minuten mehr mit einplanen. Vorsicht Personen auf der A7 Hannover Richtung Kassel zwischen Hanmünden-Hedemünden und Hanmünden-Lutherberg. Die A27 Walsrode-Bremen ist zwischen Verden-Nord und Langwedel in beiden Richtungen gesperrt. Auch hier sind Umleitungen eingerichtet. A261 Buchholzer Dreieck Richtung Hamburg-Südwest. Zwischen Tötensinn und dem Dreieck Hamburg-Südwest staut es sich wegen Bergungsarbeiten nach einem LKW-Unfall. Aktuell eine Viertelstunde mehr. Und Vorsicht, ein Liegenbleiber auf der B443 Sehende Richtung Pattensen in Höhe der Abzweigung nach Laatzen.
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4: Es blitzt im Oldenburger Land in Delmenhorst Richtung Buchholzberg auf der Nutzhorner Straße. Hier sind 50 erlaubt. Vielen Dank, Klaus, fürs Bescheid sagen. Wenn ihr auch noch was seht, einen Stau oder einen Blitzer, dann lasst es uns wissen und ruft gerne jederzeit kostenlos an. 0800 529 und 4x5. Wir wünschen da, wo es geht, eine gute und sichere Fahrt. Haltet durch, wenn ihr im Stau steht. Ich hoffe, ihr habt eine Klimaanlage. Kommt gut durch dieses heiße Wochenende. Jetzt mit Marc Ember. Ich bin Gina. Schön, dass ihr mit dabei seid. Macht euch einen schönen Sonntag. Hi zusammen.

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Immer noch ein geiler Song, oder? Matt Con mit Glow für euren heißen Sonntagabend. Schön, dass ihr mit dabei seid. Ja, und was hat die deutsche Mannschaft da bitte wieder gemacht gestern? Egal ob Fußballfan oder nicht Fußballfan oder Event-Fußballfan wie ich, an der WM kommen wir gerade nicht dran vorbei. Und wir freuen uns doch, dass Deutschland gegen die Elfenbeinküste 2-1 gewonnen hat gestern Abend. In letzter Sekunde, super spannendes Spiel. Und ich hatte ja schon erwähnt, wir hier bei FFN haben ja eine Tippgruppe. Da war ich einfach zwischenzeitlich auf Platz 1. Das ist hier im Team gefühlt schon der Running Gag, weil ich so gar keine Ahnung von Fußball habe. Aber die WM-Zeit macht auch einfach irgendwie immer Bock, oder? Vor allem, wenn es so einen großartigen offiziellen WM-Song gibt, wie den von Shakira und Burner Boy. Die Die, das ist Motivation pur. Gerne auch fürs nächste Deutschlandspiel am Donnerstag gegen Ecuador. Bekommt ihr jetzt hier bei uns für mehr Musik und mehr Abwechslung. Der ist neu bei FFN. Und falls ihr noch einen Tipp für Belgien gegen Iran heute habt, lasst es mich gerne wissen. Ich will gerne oben bleiben in der Tipprunde. Das wäre schön.

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3: 19 Uhr. Ich bin Mia Hien. Guten Abend. Die Vorschläge für eine Rentenreform sind noch nicht mal offiziell vorgestellt. Da kommt schon Kritik. Sozialverbände oder auch die Linke befürchten Rentenkürzungen. Fabian Hoffmann.
4: Vom Deutschen Institut für Wirtschaftsforschung heißt es, die Vorschläge lösen nicht die großen Probleme, wie etwa Altersarmut oder dass die junge Generation stark belastet wird. Laut Medienberichten empfiehlt die Rentenkommission der Bundesregierung unter anderem, das Rentenalter Stück für Stück anzuheben. Außerdem sollen mehr Menschen in die Rentenkasse einzahlen, zum Beispiel auch Abgeordnete und Selbstständige. Die Rentenkommission übergibt der Regierung am Dienstag ihre Vorschläge für eine Reform.
3: Die USA und der Iran haben ihre Verhandlungen über ein Friedensabkommen offiziell gestartet. US-Vizepräsident Vance und iranische Vertreter sind dazu in der Schweiz zusammengekommen. Vance sagte, die Frage wird sein, ob ein neues Kapitel aufgeschlagen werden kann. Beide Seiten hatten Mitte der Woche schon eine Absichtserklärung geschlossen, mit reichlich Zugeständnissen für den Iran. In den kommenden 2 Monaten soll über ein Friedensabkommen verhandelt werden. Vieles ist aber noch offen, etwa das iranische Atomprogramm. Die Bundesregierung weitet die Abschiebungen nach Afghanistan deutlich aus. Laut Bild sollen pro Monat bis zu 3 Charterflüge nach Kabul möglich sein. Das sei mit den Taliban verabredet worden. Mindestens 100 abschiebebereite Afghanen sitzen demnach in Haft oder Abschiebehaft. Deutschland ist auf eine so extreme Hitze wie derzeit schlecht vorbereitet. Der Chef der Deutschen Allianz Klimawandel und Gesundheit, Hermann, sagt, im schlimmsten Fall könne es tausende Tote geben. Er fordert, dass Hitzeschutz auch zur Katastrophen- und Krisenvorsorge verankert wird. Gut gelaunt ist die deutsche Fußballnationalmannschaft wieder in ihrem Teamquartier angekommen. Nach dem Sieg im WM-Vorrundenspiel gegen die Elfenbeinküste in Toronto ging es zurück nach Winston-Salem. Da steht heute die Regeneration im Fokus. Im abschließenden Gruppenspiel am Donnerstag geht's gegen Ecuador.
5: Wunderschönes Niedersachsenwetter am längsten Tag des Jahres. Bis zu 17 Stunden Sonne heute. Richtig schön mit 27 Grad. In Hemkenrode am Freibad aktuell. In Möllensen an der Dorfkapelle auch 27 und in Sehende an der KGS 28. Der FFN-3-Tage-Trend. Die nächsten Tage bleibt es schwül warm bis heiß mit Höchsttemperaturen über 30 Grad. Ab und zu kann es auch mal gewittern, meistens aber trocken.
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5: Die A1 Bremen Richtung Hamburg ist zwischen Harburg und Stillhorn gesperrt. Da wird bis 5 Uhr morgen früh gebaut. Umleitungen sind für euch eingerichtet. Fahrt vorsichtig. Personen auf der A2 Magdeburg-Braunschweig zwischen Marienborn-Helmstedt und Helmstedt-Zentrum. Passt bitte auf in beiden Richtungen. Dann haben wir einen Liegenbleiber auf der A2 Hannover Richtung Braunschweig in der Ausfahrt Hannover. A7 Hannover Richtung Flensburg zwischen Waltershof und Hamburg-Stelling 4 Kilometer Stau, 30 Minuten plus. Vorsicht Personen auf der A7 Hannover Richtung Kassel zwischen Hannmünden-Hedemünden und Lutterberg. Die A27 Walsrode-Bremen ist zwischen Verden-Nord und Langwedel in beiden Richtungen wegen Bauarbeiten gesperrt. Auch hier sind Umleitungen eingerichtet. Vorsicht Enten laufen auf der A27 Bremen-Walsrode zwischen Achim-Nord und Achim-Ost. Fahrt bitte vorsichtig in beiden Richtungen. A261 Buchholzer Dreieck Richtung Hamburg-Südwest. Zwischen Tötensen und dem Dreieck Hamburg-Südwest staut es sich wegen Bergungsarbeiten nach dem LKW-Unfall. Eine Viertelstunde ist es hier mehr. Dann ein Liegenbleiber auf der B443 Sehende Richtung Pattensen, immer noch in Höhe der Abzweigung nach Laatzen. Und es gab einen Unfall mit mehreren Fahrzeugen zwischen Rieden und Gronau-Leine. Hier ist die Feuerwehr im Einsatz. Auch hier bitte Vorsicht in beiden Richtungen.
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5: Es blitzt im Oldenburger Land in Delmhorst Richtung Burgholzberg auf der Nutzhorner Straße. Vielen Dank an Klaus. Wenn ihr auch noch einen Stau oder Blitzer seht, ruft gerne kostenlos an 0800 529 und 4x5. Ich wünsche euch eine gute Fahrt, kommt gut und sicher an euer Ziel.
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5: Ja, und mal ein kleiner Reminder an der Stelle. Klar, das Wetter ist ganz toll gerade und ihr habt vielleicht auch manchmal diesen Druck im Kopf zu sagen, oh, ich muss rausgehen, das Wetter genießen, weil die Sonne halt da ist. Aber ganz ehrlich, wenn ihr einfach nur auf dem Sofa liegen wollt, auch in den nächsten Tagen, dann macht das. Es ist voll okay. Lasst euch nicht stressen. Hauptsache, ihr seid happy.

0: Rockset bei FFN mit The Look. Für mehr Musik und mehr Abwechslung an eurem Sonntagabend bekommt ihr gleich von Marc Atlas, so ein toller Künstler aus Niedersachsen, aus Lohne im Landkreis Vechta. You Against My Love von ihm ist wieder mal vollgepackt mit Emotionen. Richtig schön, freut euch drauf. Gleich neu bei FFN. Und vorher habe ich noch einen Tipp für eure Abendbeschäftigung nachher.
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0: Kollege Cedric ist auch mit dabei und der hat mit Axel diese Woche natürlich über die WM gequatscht. Wie sollte es anders sein? Und vielleicht habt ihr auch diese wilde Story zu den deutschen Trikots mitbekommen.
2: Dem Trikothersteller ist das V ausgegangen, weil Undav, Havertz und Pavlovic so gefragt waren als Beflockung hinten drauf, dass sie kurzzeitig keine Vs mehr haben.
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2: Da habe ich aber gedacht, also da merkt man wieder, dass da eher Amateure am Werk waren, weil ich hätte direkt einfach einen W genommen und das zerschnitten. Hast du zwei V?
3: Das ist brillant.
2: Siehst du?
0: So einfach kann es manchmal sein, ne? Axel und Cedric haben auch noch Julia auf dem Hurricane Festival angerufen und überrascht, warum sie Bosse das Bier klauen soll. Das hört ihr in der neuen Folge. Lohnt sich, hört gerne mal rein.

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4: Ihr kühlt euch hoffentlich gut ab heute Abend. Das Niedersachsenwetter gibt immer noch alles, auch jetzt um 7:30 noch mit warmen Temperaturen in Bad Iburg am Baumwipfelpfad 28 Grad immer noch. In Ocholt am Bahnhof 24 und in Bisping am Verrücktenhaus 27 Grad. Dazu viel Sonne, aber vor allem Richtung Südniedersachsen kann es hier und da kleinere Schauer oder auch Hitzegewitter geben. Der FFN-3-Tage-Trend sieht eigentlich genauso aus. Morgen, Dienstag und Mittwoch wird sehr warm, sehr sonnig, meistens trocken. Hier und da sind aber Hitzegewitter oder Regenschauer nicht ausgeschlossen.
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4: Die A1 Bremen Richtung Hamburg ist zwischen Harburg und Stillhorn gesperrt. Da wird bis morgen 5 Uhr früh gebaut. Umleitungen sind aber für euch eingerichtet. Dann Vorsicht, ein Liegenbleiber auf der A2 Hannover Richtung Braunschweig in der Ausfahrt Hannover-Lahe. A7 Hannover Richtung Flensburg. Zwischen Waltershof und Hamburg-Stellingen 4 Kilometer Stau. 30 Minuten braucht ihr hier länger. Die A27 Walsrode-Bremen ist zwischen Verden-Nord und Langwedel in beiden Richtungen wegen Bauarbeiten bis morgen 5 Uhr gesperrt. Auch hier sind Umleitungen eingerichtet. A261 Buchholzer Dreieck Richtung Hamburg-Südwest. Zwischen Tötensen und dem Dreieck Hamburg-Südwest staut es sich wegen Bergungsarbeiten nach dem LKW-Unfall. Eine Viertelstunde aktuell mehr. Dann Vorsicht, wir haben immer noch den Liegenbleiber auf der B443 Sehende Richtung Pattensen in Höhe der Abzweigung nach Laatzen. Und ein Unfall hat es gegeben mit mehreren Fahrzeugen zwischen Reden und Kronau-Leine. Hier ist die Feuerwehr im Einsatz. Bitte Vorsicht in beiden Richtungen.
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4: Da hat Klaus einen entdeckt in Delmhorst Richtung Buchholzberg auf der Nutzhorner Straße. Hier sind 50 erlaubt. Vielen Dank. Wenn ihr auch noch einen Stau oder einen Blitzer seht, dann ruft uns an, kostenlos jederzeit 0800 529 und 4x5. Wir wünschen euch eine gute und sichere Fahrt. Genießt den längsten Tag des Jahres. Es ist heute ja noch eine Weile hell. Wir machen es uns zusammen richtig schön. Ich bin Gina, hi zusammen.
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0: Rockstar. Boah, da fallen gerade wieder ordentlich Tore im WM-Spiel Spanien gegen Saudi-Arabien. Aktuell 4:0 für Spanien. Habt einen schönen Sonntagabend mit FFN. Und na, wer von euch war dieses Wochenende an der Eisdiele und hat sich ein leckeres Eis geholt? Ich würde so schätzen, bestimmt 85% der Niedersachsen. Außer ihr seid wie ich und mögt nicht so gerne Eis. Aber was klar ist, ein Besuch an der Eisdiele läuft irgendwie immer gleich ab. Das ist auch dem lieben Kollegen Jan aufgefallen.
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2: Du stehst in der langen Schlange und freust dich auf dein Eis und dann sind da vor dir diese Leute an der Reihe, die gar keinen Stress haben und sich erstmal erkundigen.
3: Sagen Sie, in dem Schlumpfeis, sind da Farbstoffe drin oder ist das wirklich mit Schlumpf?
2: Genauso schlimm sind die Unentschlossenen. Ach, ich nehme heute mal Cashew, Granatapfel und Maibohle. Obwohl, nee, bitte nochmal statt Cashew lieber Erdbeer. Und statt Granatapfel nehme ich Schoko. Und statt Maibohle Vanille. Und der Endgegner vor dir in der Eisschlange ist natürlich die Familie mit Kindern.
4: Wir nehmen für den Leon eine Kugel Paw Patrol. Ach, das haben sie nicht. Leon, was willst du stattdessen? Musst du dir überlegen. Bitte entscheide dich. Ja, einfach eine Kugel Schoko bitte. In der Waffel. Nee, im Becher bitte. Mit einer Waffel extra. Ja. Moment. Nee, stopp. Der Leon möchte doch lieber Erdbeer. Danke. In der Waffel.

müssen wir leider kurz dazwischen. Vorsicht, FFN-Verkehr vom Harz bis ans Meer. Achtung, ein Falschfahrer kommt euch entgegen. Auf der B6 Hannover-Nienburg zwischen Linzburg-Meinkingsburg und Nienburg-Süd. Fahrt bitte ganz besonders vorsichtig in beiden Richtungen. Hier ist ein Falschfahrer unterwegs. Wir melden, wenn die Gefahr vorüber ist.

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2: 20 Uhr. Ich bin Mia Hien. Guten Abend. Die durchgesickerten Ideen für eine Rentenreform sorgen für Kritik. Sozialverbände oder auch die Linke befürchten Rentenkürzungen. Und für das Deutsche Institut für Wirtschaftsforschung lösen die Vorschläge nicht die großen Probleme wie etwa Altersarmut. Laut Medienberichten empfiehlt die Rentenkommission der Bundesregierung unter anderem, das Rentenalter Stück für Stück anzuheben. Die Kommission übergibt am Dienstag ihre Vorschläge für eine Reform. Gesundheitsexperten schlagen Alarm. Deutschland ist auf extreme Hitzewellen nicht vorbereitet. Davon geht das Bündnis Deutsche Allianz Klimawandel und Gesundheit aus. Fabian Hoffmann.
3: Bündnischef Hermann warnt, dass es im schlimmsten Fall mehrere 10.000 Tote geben kann. Das ist ein sogenanntes Hitzedom-Szenario. Dabei ist die Hitze wie unter einer riesigen Kuppel oft über Tage gefangen und kann nicht entweichen. Hermann sagt, dass viele das Thema auf dem Zettel haben, aber trotzdem noch zu wenig investiert und umgesetzt wird. Von der Begrünung in Städten bis hin zu gekühlten Räumen in Pflegeheimen und Schulen. Er fordert, Hitzeschutz verbindlich in der Katastrophenvorsorge zu verankern, wie etwa beim Hochwasser.
2: Wie geht es im Nahen Osten weiter? Um diese Frage gibt es seit einigen Tagen ein riesiges Hin und Her. Jetzt ist US-Vizepräsident J.D. Vance zu Gesprächen mit dem Iran in der Schweiz angekommen. Es soll im Ringen um eine Vereinbarung im Krieg, vorwiegend um das iranische Atomprogramm und eine Waffenruhe im Libanon gehen. Erwischt. Beim Hurricane Festival in Schesel hat die Polizei zwei mutmaßliche Ticketbetrüger geschnappt. Eine 35-Jährige und ein 34-Jähriger sollen mehrere Besucher betrogen haben. Wie viele Opfer es gibt und wie die Taten genau abgelaufen sind, hat die Polizei noch nicht mitgeteilt. Auch das zweite WM-Vorrundenspiel von Deutschland ist wieder ein Quotenkracher gewesen. Gut 18 Millionen Menschen haben den Sieg gegen die Elfenbeinküste im TV gesehen. Unterdessen sorgt sich das DFB-Team um Innenverteidiger Nico Schlotterbeck. Er hatte sich am Fuß verletzt. Eine MRT-Untersuchung heute soll die genaue Diagnose bringen.
4: Immer noch blauer Himmel im Niedersachsen-Wetter. Dazu 27 Grad in Burgdorf am Spitterplatz, in Goslar an der Okertalsperre 26 und in Schesel beim Hurricane Festival 25 Grad. Der FFN-3-Tage-Trend. Die neue Woche startet ähnlich. Warme bzw. heiße Temperaturen, viel Sonne, meistens trocken. Hier und da kann es aber auch stellenweise Unwetter geben mit Hitzegewittern.
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4: Geht los mit einer Entwarnung für die B6 Hannover-Nienburg. Hier ist kein Falschfahrer mehr unterwegs zwischen Lenzburg, Meinkingsburg und Nienburg Süd. Metallteile liegen auf der A1 Hamburg Richtung Bremen im Maschener Kreuz in der Überleitung zur A7 Richtung Hannover. Die A1 Bremen Richtung Hamburg ist zwischen Harburg und Stillhorn gesperrt. Da wird bis 5 Uhr morgen früh gebaut. Umleitungen sind für euch eingerichtet. Vorsicht, Personen sind unterwegs auf der A2 Dortmund-Hannover zwischen Wunstorf-Kohlenfeld und der Ausfahrt Wunstorf-Lute. Fahrt bitte vorsichtig in beiden Richtungen. A7 Hannover Richtung Flensburg zwischen Waltershof und Hamburg-Stellingen 4 Kilometer Stau. Es dauert eine halbe Stunde länger. Eine ungesicherte Unfallstelle haben wir auf der A7 Hamburg Richtung Hannover zwischen Großburg-Wedel und der Ausfahrt Altwambüchen. Die A27 Walsrode-Bremen ist zwischen Verden-Nord und Langwedel in beiden Richtungen gesperrt. Auch hier sind Umleitungen eingerichtet. Ein Liegenbleiber, Vorsicht auf der A31 Lingen-Ems Richtung Meppen in Höhe Geeste auf der Standspur. Dann haben wir noch einen Liegenbleiber auf der Standspur auf der A33 Bielefeld Richtung Osnabrück zwischen Lüstringen und Widukindland. A261 Buchholzer Dreieck Richtung Hamburg-Südwest zwischen Tötensinn und dem Dreieck Hamburg-Südwest staut es sich immer noch eine Viertelstunde mehr. Dann ein Liegenbleiber, Vorsicht auf der B443, immer noch sehende Richtung Pattensen in Höhe der Abzweigung nach Laatzen. Und es gab einen Unfall mit mehreren Fahrzeugen zwischen Rede und Gronau-Leine. Hier ist die Feuerwehr im Einsatz.
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4: Im Oldenburger Land in Delmhorst Richtung Buchholzberg blitzt es auf der Nutzhorner Straße. Hier sind 50. Dankeschön, Klaus. Wenn ihr auch noch was seht, einen Stau oder Blitzer, ruft uns kostenlos an. 0800 529 und 4x5. Wir wünschen euch eine gute und sichere Fahrt. Haltet durch, wir sind bei euch.
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4: Ja, hi zusammen. Bei der Fußball-WM stellen sich alle die Frage, wer wird Weltmeister? Wir haben uns die Frage gestellt, welches Trikot ist eigentlich am schönsten? Das haben wir mit einem Mode-Influencer besprochen. Seine Top 3 hört ihr gleich. Das ist auch was für alle Nicht-Fußball-Fans versprochen.

0: Wer hat das schönste Trikot bei der WM? Hier ist FFN und die Frage habt ihr wahrscheinlich im Freundeskreis noch nicht unbedingt besprochen. Könnt ihr aber gerne mal machen, finde ich als Nicht-Fußball-Fan auch ganz spannend. Und wir haben schon mal Antworten gesammelt von Mode-Influencer Ben Bernschneider. Hier exklusiv seine Top 3 der schicksten WM-Trikots.
1: Auf dem dritten Platz kaum für möglich gehalten, aber die USA-Heimtrikots, da denkt man erst, wer hat das verbrochen? Aber wenn man mal länger drauf guckt, diese rot und weißen Eiscremewellen, die haben irgendeine Genialität, die noch keiner verstanden hat. Die sind sehr, sehr, sehr cool.
0: Das ist ein schönes Bild. Mal weiter mit Platz 2.
1: Das Spanien-Auswärtstrikot, dieses Gold, und das ist gar kein Bordeaux, das ist eher so ein Blutrot. Das auf Weiß, das hat für mich was total Nostalgisches, 80s, und finde ich ganz clean und richtig, richtig schön.
0: Ben hat aber einen absoluten Top-Favoriten.
1: Das ist Brasilien, das Heimtrikot. Weniger ist einfach mehr. Einfach ein knackiges Gelb und das schönste Gelb in Kombi mit dem allerschönsten Dunkelgrün. Das verspricht Tropen. Das Grün ist auch viel schöner als das bei Südafrika. Das ist für mich ein farblich nahezu perfektes Fernweh-Trikot.
0: Ja, vielen Dank, Ben. Achtet beim nächsten Spiel gerne mal drauf und besprecht doch mal euer eigenes Trikot-Ranking. Habt einen schönen Sonntagabend mit FFN.

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2: Zum kalendarischen Sommeranfang heute traumhaftes Niedersachsenwetter. Bis zu 17 Stunden Sonne. Wir haben immer noch blauen Himmel und es ist auch noch sehr warm. Wir haben 22 Grad in Oldenburg an der Uni aktuell, in Stade in der Altstadt 24 und in Ruhmspringe an der Ruhmequelle 26 Grad. Meistens bleibt es auch noch trocken heute und in der Nacht allerhöchstens kann so Richtung Südniedersachsen ein bisschen was runterkommen. Der FFN3-Tage-Trend. Die nächsten Tage bleibt es schwül warm bis heiß mit Höchsttemperaturen über 30 Grad. Ab und zu kann es auch gewittern, meistens aber auch da trocken.
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2: Es ist immer noch einiges los auf den Straßen. Vor allem viele Gefahrenmeldungen haben wir. Geht los mit Metallteilen. Die liegen auf der A1 Hamburg Richtung Bremen im Maschener Kreuz und der Überleitung zur A7 Richtung Hannover. Dann die A1 Bremen Richtung Hamburg. Die ist zwischen Harburg und Stillhorn gesperrt. Da wird bis morgen früh um 5 Uhr gebaut. Umleitungen sind für euch eingerichtet, aber auch hier kann es zu Staus kommen. Vorsicht, Personen sind unterwegs. Auf der A2 Dortmund-Hannover zwischen Wunstorf-Kohlenfeld und der Ausfahrt Wunstorf-Lute. Passt bitte auf in beiden Richtungen. A7 Hannover Richtung Flensburg. Zwischen Waltershof und Hamburg-Stellingen 4 Kilometer Stau. Hier dauert es eine halbe Stunde länger. Vorsicht, eine ungesicherte Unfallstelle. Auf der A7 Hamburg Richtung Hannover zwischen Großburg-Wedel und der Ausfahrt Altwarmbüchen. Die A27 Walsrode-Bremen ist zwischen Verden-Nord und Langwedel in beiden Richtungen gesperrt. Auch Bauarbeiten bis morgen 5 Uhr. Hier sind ebenfalls Umleitungen eingerichtet. Dann haben wir einen Liegenbleiber. Auf der A31 Lingen-Ems Richtung Meppen in Höhe Geeste auf der Standspur. Auf der A33 Bielefeld Richtung Osnabrück zwischen Osnabrück-Lüstring und Osnabrück-Widukindland. Hier ist die rechte Spur gesperrt. Und Vorsicht, einen Liegenbleiber haben wir noch auf der B443. Immer noch Sehne Richtung Patten, in Höhe der Abzweigung nach Laatzen.
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2: Einen habt ihr entdeckt. In Delmenhorst, wenn ihr Richtung Burgholzberg fahrt, auf der Nutzhorner Straße blitzt in der 50er-Zone. Vielen Dank, Klaus, fürs Bescheid sagen. Wenn ihr noch was seht, ein Stau oder Blitzer, ruft gerne kostenlos an 0800 529 und 4x5. Wir wünschen euch eine gute und sichere Fahrt. Haltet durch, wenn ihr im Stau steht. Wir sind bei euch. Ich bin Gina. Wir verbringen den Sonntagabend zusammen. Ich freue mich.

richtig emotional hier bei FFN am Sonntagabend. Hurts mit Stay für mehr Musik und mehr Abwechslung. Freut euch jetzt auf One Republic. Auch da geht's um große Gefühle, bisschen melancholisch, verpackt in einen Pop-Rock-Song. Finde ich, kann man richtig gut über so eine Insta-Story legen. Überzeugt euch selbst, One Republic mit Need Your Love ist neu bei FFN. Einmal zum Durchatmen am Wochenende.

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1: 21 Uhr, ich bin Mia Hehn. Guten Abend. In der Schweiz haben die Verhandlungen zum Ende des Iran-Kriegs begonnen. US-Vizepräsident Vance und iranische Vertreter sind zusammengekommen. In spätestens 2 Monaten soll ein endgültiges Friedensabkommen stehen. Silas Quiring berichtet.
2: Trotz Rahmenvereinbarung sind viele Fragen noch offen, zum Beispiel mit Blick auf das iranische Atomprogramm oder die Straße von Hormuz. Die mögliche Sicherung der Meerenge könnte ja auch von der Bundeswehr unterstützt werden. 2 Marineschiffe wurden bereits in die Region entsandt. Verteidigungsminister Pistorius zeigte sich jetzt aber noch zurückhaltend. Einen Einsatz gibt es nur bei einem entsprechenden Friedensdeal und mit einem Bundestagsmandat, so Pistorius im Ersten.
1: Die Vorschläge für eine Rentenreform sind noch nicht mal offiziell vorgestellt. Da kommt schon Kritik. Sozialverbände oder auch die Linke befürchten Rentenkürzungen. Fabian Hoffmann.
3: Vom Deutschen Institut für Wirtschaftsforschung heißt es, die Vorschläge lösen nicht die großen Probleme, wie etwa Altersarmut oder dass die junge Generation stark belastet wird. Laut Medienberichten empfiehlt die Rentenkommission der Bundesregierung unter anderem, das Rentenalter Stück für Stück anzuheben. Außerdem sollen mehr Menschen in die Rentenkasse einzahlen, zum Beispiel auch Abgeordnete und Selbstständige. Die Rentenkommission übergibt der Regierung am Dienstag ihre Vorschläge für eine Reform.
1: Die Bundesregierung weitet die Abschiebungen nach Afghanistan deutlich aus. Laut Bild sollen pro Monat bis zu 3 Charterflüge nach Kabul möglich sein. Das sei mit den Taliban verabredet worden. Mindestens 100 abschiebebereite Afghanen sitzen demnach in Haft oder Abschiebehaft. Deutschland ist auf eine so extreme Hitze wie derzeit schlecht vorbereitet. Der Chef der Deutschen Allianz Klimawandel und Gesundheit, Hermann, sagt, im schlimmsten Fall könne es tausende Tote geben. Er fordert, dass Hitzeschutz auch zur Katastrophen- und Krisenvorsorge verankert wird. Spanien ist bei der Fußball-WM auf dem Weg in die K.O.-Runde. Nach dem 0:0-Patzer gegen Kap Verde ließ der Mitfavorit gegen Saudi-Arabien nichts anbrennen und feierte einen klaren 4:0-Erfolg.
4: Immer noch wunderbar sommerliches Niedersachsenwetter haben wir mit 24 Grad in Wiedmarschen am Packhaus, in Lehrte am Kurt-Hirschfeld-Forum 26 und in Butjading an der Nordseelagune 20 Grad. Vor allem Richtung Südniedersachsen könnte es hier und da noch einen Schauer geben heute Nacht. Das ist aber generell eher unwahrscheinlich. Der FFN-3-Tage-Trend sieht eigentlich genauso aus. Morgen Dienstag und Mittwoch sehr warm, sehr sonnig, meistens trocken mit hier und da einem kleinen Unwetter.
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4: Vorsicht mit Teilteile liegen auf der A1 Hamburg Richtung Bremen, im Maschener Kreuz in der Überleitung zur A7 Richtung Hannover. Die A1 Bremen Richtung Hamburg ist zwischen Harburg und Stillhorn noch bis 5 Uhr früh gesperrt. Umleitungen sind da aber für euch eingerichtet. Dann haben wir eine ungesicherte Unfallstelle auf der A7 Hamburg Richtung Hannover zwischen Großburg-Wedel und der Ausfahrt Altwambüchen. Die A27 Walsrode-Bremen ist zwischen Verden-Nord und Langwedel in beiden Richtungen auch bis 5 Uhr morgens gesperrt. Umleitungen sind auch hier eingerichtet. Vorsicht, ein Liegenbleiber auf der A31 Lingen-Ems Richtung Meppen in Höhe Geeste auf der Standspur. Und Vorsicht, ein Liegenbleiber auf der B443 Sehende Richtung Pattensen in Höhe der Abzweigung nach Laatzen.
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4: Da hat Stefan uns einen gemeldet. Steht auf der A2 zwischen Opuse-Mahndorf und Hemeling in der Baustelle Höhe Weserbrücke. Da sind 60 erlaubt. Vielen Dank. Wenn ihr auch noch einen Stau oder Blitzer seht, macht's wie Stefan, ruft gerne kostenlos an. 0800 529 und 4x5. Allen unterwegs eine gute und sichere Fahrt.
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4: Schön, dass ihr mit dabei seid. Die Abende und Nächte werden für die Fußballfans bei uns in Niedersachsen momentan auf jeden Fall nicht langweilig. Dauernd läuft irgendwas. Jetzt geht das nächste WM-Spiel los. Belgien gegen Iran. Viel Spaß, falls ihr nebenbei guckt. In unserer FFN-Tipprunde habe ich 2:1 getippt, ohne irgendein Fußballwissen. Mal gucken, was rauskommt.

Oh, immer noch so ein geiler Song, Like a Prayer von Madonna, falls ihr es nicht gesehen habt. Sie war ja beim Coachella zusammen mit Sabrina Carpenter und hat den Song da auch performt. So, so gut. Das ist mehr Musik. Und mehr Abwechslung hier bei FFN gleich mit Chain in Sanctuary. Geht gerade absolut durch die Decke, klingt super positiv und gibt euch schon mal ein bisschen Motivation für den Montag. Gleich neu bei FFN. Und jetzt macht ihr euch wahrscheinlich erstmal langsam Bett fertig, zieht die Klamotten von heute aus und zack, wenn man sich das Shirt über den Kopf zieht, kommt da schnell mal ein Make-up-Fleck dran. Das kennen wir Mädels, auch morgens beim Fertigmachen, wenn wir uns erst schminken und dann anziehen. Aber mein allerliebster Lieblingshack, ihr kriegt Make-up-Flecken super easy wieder raus mit Gesichtswasser. Einfach auf ein Wattepad geben, bisschen abtupfen und abspülen, fertig. Probiert's gerne mal aus und macht euch einen schönen Sonntagabend mit FFN. 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

0: angekündigten Unwetter sind zum Glück noch nicht gekommen heute. Es ist immer noch blauer Himmel und warme Temperaturen im Niedersachsenwetter. 23 Grad haben wir in Worpswede an der Käseglocke, 25 in Osnabrück an der Landwehr und in Wipping an der Wippinger Mühle auch 25 Grad. Der FFN3-Tage-Trend, die neue Woche startet ähnlich. Heiße Temperaturen, viel Sonne, meistens trocken. Zwischendurch kann es dann aber auch Schauer oder Hitzegewitter geben.
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0: Die A1 Bremen Richtung Hamburg ist zwischen Harburg und Stillhorn bis 5 Uhr morgens gesperrt. Umleitungen sind für euch eingerichtet. Dann Vorsicht, eine ungesicherte Unfallstelle auf der A7 Hamburg Richtung Hannover zwischen Großburg-Wedel und der Ausfahrt Altwambüchen. Vorsicht, ein Liegenbleiber auf der A7 Kassel Richtung Hannover zwischen Hahnmünden-Hedemünden und dem Dreieck Dramental auf der Standspur. Die A27 Walsrode-Bremen ist zwischen Verden-Nord und Langwedel in beiden Richtungen auch bis 5 Uhr früh gesperrt. Umleitungen sind auch hier eingerichtet. Dann Vorsicht, ein Liegenbleiber auf der A31 Lingen-Ems Richtung Meppenhöhe Geeste auf der Standspur. Und noch ein Liegenbleiber auf der B443 Sehende Richtung Patensen, immer noch in Höhe der Abzweigung nach Laatzen.
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0: Da hat Stefan uns eingemeldet. Auf der A1 zwischen Opusen-Mahndorf und Hemeling in der Baustelle Höhe Weserbrücke. 60 sind erlaubt. Vielen Dank. Wenn ihr auch noch was seht, ein Stau, ein Blitzer, ruft gerne kostenlos an. 0800 529 und 4x5. Wir wünschen euch eine gute und sichere Fahrt. Es ist immer noch nicht ganz dunkel draußen. Heute am längsten Tag des Jahres. Richtig schön. Nebenbei läuft FFN. Also es könnte doch nicht besser sein, oder? Ich bin Gina. Hi zusammen.
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sag mal, wenn ihr nachher ins Bett geht, schlaft ihr da eigentlich nackt? Ja, bei der Hitze haben wir ja generell ein bisschen Probleme zu schlafen und kommen nicht so in diese Tiefschlafphasen. Deswegen ist Nacktschlafen tatsächlich gar nicht so eine schlechte Idee. Die Haut wird besser belüftet, Feuchtigkeit verdunstet besser, der Körper kühlt ein bisschen besser runter vorm Schlafen. Ist irgendwo logisch, ne? Aber kann man bei dem Wetter ja auch ruhig nochmal anmerken. Also schlaft später gut mit FFN und macht euch einen schönen Sonntag.

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1: 22 Uhr. Ich bin André Glatzel. Guten Abend. Noch bevor die Rentenkommission ihre Reformvorschläge offiziell übergibt, kommt Gegenwind. Vorgesehen ist etwa ein schrittweiser Anstieg des Rentenalters. Das kritisieren unter anderem Sozialverbände, Gewerkschaften und Die Linke. Bundessozialministerin Bärbel Baas soll die Empfehlungen erst am Dienstag überreicht bekommen. Beim Tag der offenen Tür in ihrem Ministerium sagte sie aber bereits:
2: Wir müssen jetzt gucken, dass die Frühverrentungen sozusagen reduziert werden. Aber es soll Vertrauensschutz gelten und Übergangsfristen. Weil ich will sagen, es wird nicht spurlos irgendwie an allen vorbeigehen. Weil wir am Ende wollen wir, dass diese Rente auch in den nächsten Jahren gerade für die jungen Leute sicher ist.
1: Die Verhandlungen zwischen den USA und dem Iran um ein Friedensabkommen sind abgebrochen worden. Der Grund: US-Präsident Trump hat Teheran mit neuen Militärangriffen gedroht. Laut Staatsmedien verließ die iranische Delegation danach den Verhandlungsort in der Schweiz. Im Gesundheitsbereich muss noch mehr gespart werden. Davon geht der Verband der gesetzlichen Kassen aus. Um nächstes Jahr alle Kosten ohne Beitragserhöhungen bezahlen zu können, fehlen rund 2,5 Milliarden Euro extra, so GKV-Verbandchef Blatt in der Rheinischen Post. Er fordert auch von der Pharmabranche mehr Entgegenkommen. Gesundheitsexperten schlagen Alarm. Deutschland ist auf extreme Hitzewellen nicht vorbereitet. Davon geht das Bündnis Deutsche Allianz Klimawandel und Gesundheit aus. Fabian Hoffmann mit den Details.
3: Bündnischef Hermann warnt, dass es im schlimmsten Fall mehrere 10.000 Tote geben kann. Das ist ein sogenanntes Hitzedom-Szenario. Dabei ist die Hitze wie unter einer riesigen Kuppel oft über Tage gefangen und kann nicht entweichen. Hermann sagt, dass viele das Thema auf dem Zettel haben, aber trotzdem noch zu wenig investiert und umgesetzt wird. Von der Begrünung in Städten bis hin zu gekühlten Räumen in Pflegeheimen und Schulen. Er fordert, Hitzeschutz verbindlich in der Katastrophenvorsorge zu verankern, wie etwa beim Hochwasser.
1: Mit Favorit Spanien hat bei der WM einen klaren Sieg eingefahren. Die Spanier bezwangen Saudi-Arabien mit 4:0. Nach dem 0:0 Auftaktpatzer gegen Kap Verde ist Spanien damit auch auf dem Weg in die K.O.-Runde.
4: Immer noch trocken und warm ist das Niedersachsenwetter. Wir haben 24 Grad in Hannover am Hainholzer Bad, in Osnabrück an der Bremer Brücke auch und beim Hurricane Festival in Schesel sind es 22 aktuell. Der FFN-3-Tage-Trend sieht auch nach Sommer aus. Morgen, Dienstag und Mittwoch wird es sehr warm, sehr sonnig, meistens trocken. Hier und da kann es zwischendurch aber auch mal gewittern oder regnen.
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4: Die A1 Bremen Richtung Hamburg ist zwischen Harburg und Stillhorn bis 5 Uhr früh gesperrt. Umleitungen sind für euch eingerichtet. Dann Vorsicht, ein Liegenbleiber auf der A7 Kassel Richtung Hannover zwischen Hannmünden, Hedemünden und dem Dreieck Drammetal auf der Standspur. Auch ein Liegenbleiber auf der A7 Hannover Richtung Hamburg in der Ausfahrt Berghof. Metallteile liegen auf der A26 Stade Richtung Hamburg zwischen Dollern und Horneburg. Die A27 Walsrode-Bremen ist zwischen Verden-Nord und Langwedel auch in beiden Richtungen gesperrt. Bis 5 Uhr sind da Bauarbeiten. Auch hier sind Umleitungen eingerichtet. Noch ein Liegenbleiber auf der A31 Lingen-Ems Richtung Meppen in Höhe Geeste auf der Standspur. Und es ist noch jemand liegen geblieben. Vorsicht auf der B443 Sehende Richtung Pattensen in Höhe der Abzweigung nach Laatzen.
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4: Auf der A1 zwischen Opusen-Mahndorf und Hemeling blitzt es in der Baustelle Höhe Weserbrücke. Da sind 60 erlaubt. Vielen Dank, Stefan, fürs Bescheid sagen. Wenn ihr noch was seht, einen Stau, einen Blitzer, ruft gerne kostenlos an. 0800 529 und 4x5. Euch eine gute und sichere Fahrt durch den Sonntagabend.
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5: Abends und nachts arbeiten hat bei so warmen Tagen echt einen Vorteil. Euch einen entspannten Sonntag. Heute mit Besuch von Fury and the Slaughterhouse. This is not the time to wonder. Herzlich willkommen, Kai Winkfelder von Fury. Ja,
6: hallo zu Hause.
5: Wie sieht's bei dir mit Fußballstimmung aus? Bevor wir zum Wichtigen kommen, erstmal das Wesentliche.
6: Der Anfang war ja schick, ja. Muss man so sagen. Ich bin ein bisschen traurig, dass Karl nicht dabei ist, weil den fand ich wirklich einfach. Karl und Undav so zusammen waren ein gutes Team.
5: Mhm.
6: Schauen wir mal.
5: Ja, genau, nicht zu optimistisch sein. Fußball können wir schon mal einen Haken hintermachen. Dann schnacken wir gleich nochmal über KI bei euch in der Musik. Und das nach unserem ersten Song der Top 20. Jetzt Alex Warren mit Passenger.

0: Der neue Song von Gentleman. Gemeinsam mit Michael Patrick Kelly ist das zuerst gehört bei FFN in euren Top 20 Charts. Gleich mit Platz 18 von Taylor Swift mit ihrem neuen Song I Knew It, I Knew You. Vorher sprechen wir über KI mit Kai von Fury in the Slaughterhouse. This is not the time to wonder. Fury in the Slaughterhouse hat ja eine eigene KI, KI Wingfelder. Habt ihr irgendwas benutzt oder mal rumprobiert und gesagt, ach, das ist ja toll?
1: Ich habe einmal eine Textidee eingegeben, weil ich wissen wollte, was KI macht.
0: Ja.
1: Da kam auch was raus und einen Satz davon habe ich benutzt, beziehungsweise eine Phrase. Das war aber auch alles, was ich gemacht habe, weil ich lehne das ab. Weil ich altmodisch bin vielleicht möglicherweise, aber auf der anderen Seite auch, weil das eigentlich für mich das Ende der humanen Kreativität darstellt, ja? Und was ich wirklich sehr, sehr schade finde. Und das finde ich einfach unfair, ja? Und gegenüber den Leuten, die sich Gedanken machen und kreativ sind und einen Song schreiben, und dann kommt irgendjemand, lässt einen Computer den Song schreiben, stellt seinen Namen drunter und kassiert die Kohle, die eigentlich nicht kriegen dürften, sondern eigentlich ist es für die Leute, die Songs schreiben. Das ist eigentlich für mich ein kleines Verbrechen.
0: Das ist doch mal ein Statement. Außerdem kann KI nicht live auftreten, so wie ihr, und dass sich das lohnt, das zu erleben, darüber schnacken wir gleich mal. Jetzt gibt's auch KI-frei auf Platz 19 Michael Schulte mit Love Sick.

0: FFN hier mit mehr Musik, mehr Abwechslung. Gleich Platz 16 und 17 schon eurer Top 20 Die Die von Shakira und Ed Sheeran mit Sapphire. Vorher schnacken wir weiter mit der Band mit einem neuen Album Fury in the Slaughterhouse. Nächsten Freitag Release-Konzert. Wie viel Rock'n'Roll und wie viel Rückenschmerzen ist da? Also ist das 50-50?
1: Oder? Ich will mal sagen, guck sie an. Ich habe ja mal gesagt, wenn ich anfange auf der Bühne rumzutippeln wie Joe Biden, dann höre ich auf.
0: Mhm.
1: Ich habe die Scorpions gesehen, die ich sehr schätze. Aber wenn ich eher wäre, würde ich jetzt nicht mehr auf die Bühne gehen. Dann mache ich was anderes, was meinem Alter entspricht, aber es wird immer noch musikalisch sein. Nein, es ist noch eine Rock'n'Roll-Kapelle. Wir sind immer noch laut und haben immer noch Energie. Das ist auch gut so.
0: Also es lohnt sich auf jeden Fall, die Band live zu hören. Es gibt ja auch noch neue Musik, hören wir uns gleich an. Vorher gibt es den nächsten FFN-Hit-Tipp an diesem Wochenende. Auch so ein toller Musiker. Lange davon entfernt, in Rente zu gehen. Milo und DJ Licious mit House on Fire.

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1: Fenster runter bei der Spätschicht im Taxi oder gönnt euch bei der Arbeit eine Raucherpause an der frischen Luft. Wir sind gerne mit dabei, auch mit was Frischem. Jamie Lee Harrison heißt der Typ, toller Newcomer aus England. Kann ich euch wirklich wärmstens ans Herz legen. Stelle ich euch gleich nach Platz 15 eurer Lieblingsliederliste der Woche vor. Jetzt One Republic mit Need Your Love.

0: Ganz entspannt geht's durch die Wochenendschicht. Jamie Lee Harrison mit seinem Song Without Your Love ist das bei FFN 29. Gleich in euren Charts, Platz 13, Tiffany Harris mit Vertigo. Außerdem haben wir heute Starbesuch in der Sendung. Knapp, ja, es gibt sie schon 40 Jahre, Fury in the Slaughterhouse. Jetzt muss ich ein bisschen an die Toten Hosen denken. Macht ihr da irgendwie einen Vergleich oder denkt ihr, oh, irgendwie ist das vielleicht bei uns auch jetzt der Fall, dass wir sagen, wir hören auf? Oder wie nimmst du das wahr?
1: Nö, wir liebäugeln eigentlich mit dem nächsten Album. Also die hören ja jetzt alle auf. Also die Hosen hören auf, die Prinzen hören auf.
0: Ihr habt genau in der gleichen Zeit Karriere gemacht. Und jetzt sagen die anderen, kommen, wir hören auf. Also das muss doch, das also arbeitet ich, das nicht irgendwie in euch.
1: Wenn ich jetzt mit 63, was Campino ja glaube ich ist irgendwie, nochmal ein Baby kriegen würde, ja, dann würde ich auch aufhören.
0: Das bedeutet aber, bei dir persönlich ist kein Baby in Planung, sonst würdest du ja aufhören.
1: Nee, ich bin ja auch ein bisschen älter als Campino.
0: Genau. Und es wird weiter Musik von Fury in the Slaughterhouse geben, was uns alle sehr, sehr freut. Einen eurer neuen Songs hören wir uns auch gleich an. Nächsten Freitag kommt das neue Album. Kleiner Vorgeschmack, kann sich auch hören lassen. Den gibt's gleich.

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1: Mehr Musik, mehr Abwechslung. Top Song ist das. Gleich gibt's noch mehr Top Songs. Wir sind auf eurer Chartliste schon bei Platz 11 und 12 angekommen mit Leonie Don't Worry und Tame Impala mit Dracula. Vorher gibt's endlich die neue Single Fix This Crack von Fury in the Slaughterhouse auf die Ohren. Thematisch passt, finde ich, der Song auch ganz gut, wenn man bedenkt, Elon Musk ist jetzt der erste Milliardär.
2: Ja, das ist
1: absurde Zahl.
2: Das macht mir Angst. Das finde ich so, oh, ich mag das nicht, wenn so viel Macht in einer Hand liegt.
1: Ja, perverser Reichtum.
2: Wenn das so ein stranger Freak ist.
1: Bei euch im Song geht es ja auch ums Thema Geld, also das Geld eben nicht glücklich macht, sondern das sind andere Dinge, die man nicht mit Geld kaufen kann.
2: Also ganz ehrlich, wenn ich den Song singe, möchte ich nicht an Elon Musk denken.
1: Ja,
2: das finde ich, irgendwie nicht so gut. Aber das, worum es wirklich geht, nämlich Liebe und Glück, ja, das kannst du dir einfach mit Kohle nicht kaufen. Weil das sind ja Kategorien der Nächstenliebe und alles Mögliche, was so dazugehört. Und ich glaube, das ist einfach, das kannst du dir leider mit Geld nicht kaufen. Das hat, glaube ich, was damit zu tun, wie empathisch du so bist und auch bleibst gegenüber deinen Mitmenschen.
1: Schönes Schlusswort. Danke, Kai. Nächsten Freitag gibt's das neue Album von Fury in the Slaughterhouse. Und mit drauf ist auch dieser geile Song. Das ist Fix This Crack.

0: Nachrichten-Update. 23 Uhr. Ich bin André Glatzel. Guten Abend. Die Vorschläge für eine Rentenreform sind noch nicht mal offiziell vorgestellt. Da kommt schon Kritik. Sozialverbände oder auch die Linke befürchten Rentenkürzungen. Fabian Hoffmann mit mehr.
1: Vom Deutschen Institut für Wirtschaftsforschung heißt es, die Vorschläge lösen nicht die großen Probleme, wie etwa Altersarmut oder dass die junge Generation stark belastet wird. Laut Medienberichten empfiehlt die Rentenkommission der Bundesregierung unter anderem, das Rentenalter Stück für Stück anzuheben. Außerdem sollen mehr Menschen in die Rentenkasse einzahlen, zum Beispiel auch Abgeordnete und Selbstständige. Die Rentenkommission übergibt der Regierung am Dienstag ihre Vorschläge für eine Reform.
0: Die Verhandlungen zwischen den USA und dem Iran um ein Friedensabkommen sind abgebrochen worden. Der Grund? Störfeuer von US-Präsident Trump, Uwe Schimonek.
2: Trump hatte dem Iran auf seinem Online-Netzwerk mit neuen Militärangriffen gedroht. Teheran müsse verhindern, dass die verbündete Hisbollah-Miliz im Libanon Probleme macht, sonst werde man den Iran erneut sehr hart angreifen. Laut staatlicher Nachrichtenagentur IRNA verließ die iranische Delegation danach das Hotel in der Schweiz. Beide Seiten hatten Mitte der Woche schon eine Absichtserklärung geschlossen mit reichlich Zugeständnissen für den Iran. Vieles ist aber noch offen, etwa das iranische Atomprogramm.
0: Gesundheitsexperten schlagen Alarm. Deutschland ist auf extreme Hitzewellen nicht vorbereitet. Die Deutsche Allianz Klimawandel und Gesundheit warnt im Extremfall vor Zehntausenden Toten. Bündnischef Herrmann sagt, dass viele das Thema Hitzeschutz auf dem Zettel haben, aber trotzdem noch zu wenig investiert und umgesetzt wird. Spanien ist bei der Fußball-WM auf dem Weg in die K.O.-Runde. Nach dem 0:0-Patzer gegen Kap Verde ließ der Mitfavorit gegen Saudi-Arabien nichts anbrennen und feierte einen klaren 4:0-Erfolg.
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4: Ja, moin zusammen, das Hurricane Festival ist rum und die Ohren klingeln immer noch nach. Also können schon ein paar Tage sein, dass da irgendwie so ein Tinnitus im Ohr rumsäuselt. Zum Runterkommen am Sonntagabend habe ich genau das Richtige für euch mit einem tollen und gut klingenden FFN-Hit-Tipp von Berre aus Belgien. Toller Name für Newcomer. Spiele ich euch nach Platz 10 eurer Charts jetzt.

Das ist FFN, das ist mehr Musik, mehr Abwechslung für eure Top 20 am Wochenende. Gleich Platz 8 von Bebe Rexha mit New Religion. Wirklich so ein richtig schöner Sommersong für dieses Wochenende. Und vorher ein Lied von Olivia Rodrigo. Eine ganz besonders krasse Frau, wie ich finde. Sie ist auf die Welt gekommen als Baby und konnte auf der einen Seite fast nichts hören. Auf ihrem linken Ohr ist sie immer noch zu 60% taub. Und trotzdem gehört sie aktuell zu den erfolgreichsten Sängerinnen überhaupt auf der ganzen Welt. Und das finde ich so großartig. Das beweist auch, ja, niemals das Ziel aus dem Blick verlieren, sondern dran glauben, dass man es schafft, egal wie eingeschränkt man ist. Auf dem Platz 9 Olivia Rodrigo mit ihrem großartigen Song Drop Dead.

0: Bibi Rexha ist das in euren Top 20 bei FFN. Wir sind mittendrin in euren Charts der Woche, gleich schon mit Platz 7 und 6 dieser Liste. Opalive von Taylor Swift und Alex Warren mit Fever Dream. Vorher geht's um einen Song, der wirklich jede Tanzfläche füllt. Und jeder von uns, können wir mal zugeben, versucht dann auch mitzurappen und wir scheitern, glaube ich, alle kläglich. Tölich, ein Song mit ganz viel Hamburger Zungenschlag. Und obwohl das ein Song aus Norddeutschland ist, kommt ein wesentlicher Teil aus Amerika.
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0: Der Text ist natürlich 100% Hamburg. Beim Beat sieht das schon ein bisschen anders aus. Der Song besteht vor allem aus einem Sound aus den 70ern von Face O. Das war eine Funkband aus Ohio und deren Song Toe Jam, der klang damals so. Also da würde ich auch zu tanzen, aber Tölich ist natürlich der fettere Hit und einer der erfolgreichsten deutschen Rap-Songs der 2000er, von dem wir endlich wissen, woher wir das kennen.

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1: Moin, genießt euren Sonntagabend kurz vorm Start in die Nacht und lasst euch nicht stressen auf der Maloche. Wir sind bei euch mit Musik von You Not Us gemeinsam mit Daddy DJ. Ein Song, der also wirklich sowas von nach Sommer klingt. Genau das Richtige für die Hitze aktuell. Gibt's direkt nach eurem Platz 5 auf die Ohren. Miles Smith mit Stay

FFN mit Sommerfeeling durch die Wochenendschicht. Gleich schon mit Platz 3 eurer Charts. Kaigo und Khalid mit Save My Love. Vorher gibt's Musik von unserem berühmtesten Wahlberliner. Ja, wer den Weltstar Harry Styles vielleicht mal beim Joggen oder Einkaufen treffen möchte, der kann das machen in Berlin. Genauer gesagt in der Nähe vom Rosenthaler Platz. Da sieht man ihn öfter, da hat er angeblich eine Wohnung gekauft. Ist aber auch schon eine ganz schön teure Ecke. Da kann eine Dreizimmerwohnung, pass auf, gut mal eine Million kosten. Eine Dreizimmerwohnung! Das ist total bekloppt. Also dann lieber im Bauernhof irgendwo in Ostfriesland oder ja, irgendwo an der Nordseeküste. Das ist viel, viel schöner. Aber da kommt der Harry halt nicht drauf, ne? Kannst nichts machen. Musikalisch hat er einen besseren Riecher als beim Wohnort. Sein Hit American Girls landet auf Platz 4 eurer Charts.

sind eure Top 20 bei FFN. Das sind die besten Songs der Woche mit Teddy Swims. Gleich auf eurem Platz 2, da landet Mr. Know It All. Vorher spiele ich euch den letzten FFN-Hit-Tipp für dieses Wochenende. Kommt von Bebe Rexha, die hat ja gerade eh so einen Lauf. Und dieser neue Song ist irgendwie lustig, denn dieser Rhythmus klingt so, als würde man ein Pferd reiten. Also hört mal genau hin, dann wisst ihr, was ich meine. Ich weiß, das klingt komisch, aber es ist so.

FFN hier mit der Spitze eurer Charts. Und TikTok hat wieder zugeschlagen, hat sich längst zu so einer globalen Erinnerungsmaschine entwickelt. Also ein Ort, an dem Songs nicht altern, sondern irgendwie eine kurze Pause machen und dann Jahre später wiederkommen als Hits. Und so hat es auch Kato und John mit Turn the Lights Off wieder in unsere Herzen geschafft. 2010 rausgekommen, dann verschwunden. Jetzt eure Nummer 1. Viel Spaß mit dem Ding. Passt auch zum Wetter. Und wir hören uns nächste Woche wieder.

0: Zwischen Freibad und Japan liegen Millionen Möglichkeiten, den Urlaub zu verbringen. Entscheidend ist neben dem Geldbeutel, was ich mir erhoffe. Ich erhoffe mir Abstand vom Alltag und neue Ideen, wie ich den im Anschluss besser geregelt bekomme. Ich brauche also einen Urlaub, der mir Raum lässt, dass ich mich mit mir selbst beschäftigen kann. Anderen geht es vielleicht auch so und deshalb ist Pilgern wohl besonders gefragt. Nicht einfach wandern, sondern wandern und dabei sich selbst auf den Weg mitnehmen, hat einer mal das Pilgern erklärt. Sich in der Ruhe des nächsten Schritts ganz bewusst mit sich selbst auseinandersetzen. Das soll langfristig helfen, sich neu auszurichten. Ich weiß nicht, ob das wirklich was für mich ist, aber mich selbstbewusster wahrnehmen, in einem Gebet mal raushauen, was mich beschäftigt, laufen und dabei nicht schon an den nächsten Einkauf denken. Und dann? Vielleicht verändert sich tatsächlich was in meinen Gedanken, meiner Perspektive. Einfach loslaufen. Vielleicht erst mal bis zum nächsten Baggersee. Anja Kieser, FFN Kirchenredaktion.
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2: 0 Uhr. Ich bin André Glatzel. Guten Abend. Die durchgesickerten Ideen für eine Rentenreform sorgen für Kritik. Sozialverbände oder auch die Linke befürchten Rentenkürzungen. Ökonomen gehen die Vorschläge nicht weit genug. Dazu gehört laut Medien unter anderem, dass die Menschen in Deutschland länger arbeiten sollen. Lob dafür kommt aus der Jungen Union. Der Vorsitzende Johannes Winkel sagte im Ersten:
3: Das ist ein riesiges Problem in Deutschland. Viele Menschen gehen sehr früh in Rente und diese Anreize müssen wir abschaffen. Also die Rente mit 63, abschlagsfreie Rente. Das empfiehlt die Kommission. Zumindest nach diesen ersten Berichten. Und das wäre natürlich ein wichtiger Schritt, weil so kann man die demografische Krise, in der wir uns befinden, schlicht und ergreifend nicht lösen.
2: Die Verhandlungen zwischen den USA und dem Iran um ein Friedensabkommen sind abgebrochen worden. Der Grund? US-Präsident Trump hat Teheran mit neuen Militärangriffen gedroht. Laut Staatsmedien verließ die iranische Delegation danach den Verhandlungsort in der Schweiz. Gesundheitsexperten schlagen Alarm. Deutschland ist auf extreme Hitzewellen nicht vorbereitet. Davon geht das Bündnis Deutsche Allianz Klimawandel und Gesundheit aus. Fabian Hoffmann mit den Details.
4: Bündnischef Hermann warnt, dass es im schlimmsten Fall mehrere 10.000 Tote geben kann. Das ist ein sogenanntes Hitzedom-Szenario. Dabei ist die Hitze wie unter einer riesigen Kuppel oft über Tage gefangen und kann nicht entweichen. Hermann sagt, dass viele das Thema auf dem Zettel haben, aber trotzdem noch zu wenig investiert und umgesetzt wird. Von der Begrünung in Städten bis hin zu gekühlten Räumen. In Pflegeheimen und Schulen. Er fordert, Hitzeschutz verbindlich in der Katastrophenvorsorge zu verankern, wie etwa beim Hochwasser.
2: Belgien und der Iran haben bei der Fußball-WM einen wichtigen Schritt in Richtung K.O.-Runde verpasst. Beide kamen nicht über ein 0:0 hinaus und haben jetzt in der Gruppe jeweils 2 Punkte. Zuvor hat Mitfavorit Spanien wichtige Punkte fürs Weiterkommen gesammelt und gegen Saudi-Arabien mit 4:0 gewonnen.
5: Los geht's!
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5: Und Cedric.
7: Hallo. Und Julia weiß gar nicht, was sie hier schon wieder angerichtet hat.
5: Wieso?
7: Weil sie uns alleine gelassen hat.
5: Ja, aber sie wird ja auch noch Teil nachher dieses Erfolgspodcasts sein.
7: Was?
5: Damit... Stimmt, ich habe dir ja noch gar nicht gesagt, dass wir eine Überraschung für Julia haben. Also Cedric weiß, dass wir eine Überraschung für Julia haben. Julia weiß von der Überraschung noch nichts. Herzlich willkommen zum Traditionspodcast, zum Erfolgspodcast War für Wo, Folge 168. Heute ist der 19.06. Normalerweise haben wir eine bombastisch erfolgreiche Radioshow, die heißt Guten Morgen Niedersachsen. Die hört ihr montags bis freitags von 5 bis 10 und jeden Freitag setzen wir uns hier hin und schauen so eine halbe Stunde auf die Highlights vor und hinter den Kulissen zurück.
7: Diese Show ist phänomenal, galaktisch.
5: Mir gehen so langsam die Superlative aus. Wenn ihr da noch Ideen habt, schreibt mir gerne mal. Ja, Julia ist beim Hurricane Festival. Das können wir schon sagen und wir werden sie gleich auch noch anrufen, wenn wir zu dem Punkt in diesem Podcast kommen.
7: Ja. Wir könnten es natürlich auch gleich mal als ein Highlight der Woche vielleicht mit reinnehmen.
5: Nee, wir haben ja noch ein anderes Highlight, haben wir nämlich beide. Ich sah nämlich, dass du Ausschnitte vorbereitet hast zu einem Thema, das ich auf meinem Zettel habe.
6: Ja, dann. Highlights der Woche.
5: Highlights der Woche. Es läuft ja gerade die WM, die Fußball-WM der Männer, um genau zu sein. Und da hatten wir direkt am Montagmorgen ganz, ganz tollen Besuch.
7: Großartigen Besuch. Und zwar waren bei uns Martin, Niklas und Hannes.
5: Das ist richtig.
7: Und alle drei sind ehrenamtliche Kommentatoren für Menschen mit Sehbehinderung. Das machen sie jetzt gerade während der Deutschlandspiele der WM hier bei einem Public Viewing in Hannover. Mhm. Das machen sie sonst aber auch im Stadion bei Hannover 96. Und Martin, der macht das auch noch bei Union Berlin.
5: Ja.
7: Und geil. Einfach geil.
5: Ja, das war wieder so ein Moment. Also die waren eine halbe Stunde da und ich glaube, ich habe eine halbe Stunde mit ihnen durchgequatscht und da manchmal vergessen, dass wir auch noch eine Show haben, weil ich das einfach so unfassbar interessant finde, was die zu erzählen hatten. Auch Martin hat ja noch erzählt, dass er jetzt die Berlin Open macht. Das ist ein Tennisturnier. Das ist wirklich Wahnsinn. Du hast zwei Ausschnitte mitgebracht, wo ich nicht weiß, was der Inhalt ist, deswegen will ich noch gar nicht zu viel verraten.
7: Genau, wir können einfach mal in den ersten Ausschnitt hören. Wir haben natürlich drüber gesprochen. Wie läuft das ab? Was müsst ihr eigentlich erzählen, wenn ihr für Menschen kommentiert, beziehungsweise es ist nicht kommentieren, haben wir gelernt, es ist reportieren,
5: ja.
7: Die halt nicht sehen können. Kann man ja vielleicht auch selber mal ausprobieren, mal die Augen schließen. Ja. Und
5: nicht, wenn ihr gerade Auto fahrt.
7: Nicht, wenn ihr gerade Auto fahrt oder so und sich dann ein Fußballspiel vorstellen oder so. Aber Martin hat es uns erstmal erklärt, worauf kommt es an?
8: Also das Wichtigste ist die Verortung. Das heißt, wo auf dem Platz passiert was genau und wer macht das? 5 Meter von der Eckfahne mit dem Rücken zum 16er schirmt er den Ball ab und wird von zwei Gegenspielern bearbeitet. Und dann sollten wir auch darauf achten, was passiert so im Stadion, weil die Sehbehinderten, die kommen ja ins Stadion, weil sie die Atmosphäre haben wollen. Choreografie in den Kurven und so weiter. Und dann, wenn das Stadion die Atmosphäre macht, dann schweigen wir.
5: So, und das fand ich super interessant, weil im Vorfeld habe ich gedacht, ja, so viel anders wird es ja auch nicht sein zu den Live-Radio-Kommentatoren der Fußballspiele. Und doch, es ist komplett anders. Es hat sich komplett unterschieden, weil das fand ich das Spannende. Sie sagen, nach dem Tor halten sie die Fresse. Also da, wo Tom Bartels jetzt ausrastet und sagt, da schweigen sie halt. Das fand ich super spannend, weil dann natürlich dieser bombastische Stadion-Sound auf die sehbehinderten Menschen halt einprasselt.
7: Und was auch großartig war, waren nochmal so zwei Aspekte. Einmal, das hat Niklas erzählt, was vorm Spiel schon alles beschrieben werden muss.
5: Ja, richtig,
7: also das geht dann los mit, wie sehen die Trikots diesmal aus? Ist ja gerade wichtig dann, wenn meine Mannschaft auswärts spielt, welche Auswärtstrikots haben die an? Welche Einlaufjacken haben die an? Wer macht gerade was? Wo sind die ersten Fans schon da? Auch die Torwarttrikots, die müssen natürlich auch immer einzeln nochmal beschrieben werden.
5: Schuhe werden auch beschrieben.
7: Schuhe auch immer ganz wichtig. Und auch sehr, sehr cool, was Hannes dann noch ergänzt hat, was wichtig ist, wenn man in der Arbeit dann drin ist, man darf nicht selber zum Fan werden.
5: Ja.
7: Du darfst das halt nie vergessen, weil er hat das dann so wunderbar beschrieben, er hat gesagt, genau in dem Moment, wo du eigentlich als Fan ja komplett ausrasten würdest, was du gerade halt hattest mit so Tom Bartels-mäßig, und genau da musst du aufhören und musst dann aber wieder on point sein und musst dann nochmal alles beschreiben. Und um sich das so ein bisschen besser vorstellen zu können, haben wir mit denen ja ein wunderbares Experiment gemacht.
5: Ja.
7: Niklas hat...
5: Jetzt, Cedric, du hetzt hier durch. Ich wollte doch auch mal noch ein, zwei Ergänzungen machen. Ich wusste nicht, dass du direkt schon, du bist so professionell und leitest jetzt schon zum zweiten Ton über. Ich fand nämlich, dass das auch, das wollte ich noch ergänzen, wo er gesagt hat, dass man nicht zum Fan werden darf, weil das ist, natürlich bist du manchmal so in deinen Emotionen, dass du halt selber ja sagst, oh mein Gott, war das spannend. Und dann sitzen aber die sehbehinderten Menschen da und denken sich, ja, was war spannend? Hat der Torwart gehalten? Ist er an die Latte gegangen? War es eine Grätsche oder so? Ich hatte das nämlich auch. Wir waren auf der Autofahrt unterwegs, als Zverev das Halbfinale der French Open gespielt hat. Und meine Freundin ist gefahren und ich habe auf dem Beifahrersitz habe ich das Spiel geguckt und habe es auch versucht dann zu reportieren, zu kommentieren. Und natürlich war es ganz oft aber, dass du gesagt hast, Alter, was für ein Ballwechsel. Und dann saß sie so, ja, wann, wieso, was ist passiert? Und dann musste sie erstmal wieder sortieren und sagen, ja, das war ein Stop, den er dann noch irgendwie gerade gespielt hat und so. Das fand ich super spannend. Und was da hätte ich auch noch 100.000 Mal nachfragen können, ist natürlich, wie weit erklärst du

0: Ich habe in einer Stadt studiert, die sehr sehbehindertenfreundlich ist, in Marburg in Hessen.
1: Ist das so?
0: Ja.
1: Also, dass du da studiert hast, weiß ich, aber ich weiß nicht, dass sie...
0: Nein, es, dort gibt es einen der Hauptsitze für Menschen mit Sehbehinderung, ja. Die... da gibt es wirklich ganz, ganz viele Möglichkeiten und man merkt das halt auch wirklich im Stadtbild. Sind einfach viele Menschen mit Sehbehinderung unterwegs.
1: Ja. Krass, wusste ich nicht. Ja. Siehst du,
0: was aber total gelernt. Absurd ist, weil die Altstadt ist halt so mittelalterlich mit so super viel Kopfsteinpflaster und allem Möglichen. Die haben mir erklärt, es kommt immer super darauf an, auch wie Leute die Umwelt wahrnehmen und sowas, ob du von Geburt an
1: blind bist.
0: Oder halt nicht.
1: Ja.
0: Und deswegen ist es, man glaubt gar nicht, dass es doch sehr, sehr viele Leute mit Sehbehinderung gibt oder die haben ja dann vielleicht auch eine Abstufung, dass sie halt nur nicht die volle Sicht haben, sowas, die kennen trotzdem ja Farben.
1: Ja.
0: So dann, und es sind dann doch, also zumindest haben die das immer gesagt, dass es mehr Leute sind, die Farben zuordnen können, als nicht zuordnen.
1: Okay, sehr spannend fand ich auch, dass die Frisuren kein Thema sind, weil ich dann gefragt habe, sagt ihr dann ja auch irgendwie hier Nick Woltemade mit einer durchaus zweifelhaften Dauerwelle, haben sie gesagt, nee, das ist gar nicht so ein Thema. Deswegen, und das habe ich nachgefragt, weil ich vor bestimmt 15 Jahren mal einen Beitrag gehört habe bei einem Kulturradiosender und die hatten ein Interview mit einer blinden Schülerband. Und der Sänger war von Geburt an blind und hat ein Zitat gesagt, und es gibt ja einfach so Sätze, die hört man und die vergisst man nicht. Und er hat nämlich damals gesagt, dass er eher auf blonde Mädchen stehe, obwohl er gar nicht weiß, wie blond aussieht. Und diese Aussage ist so in meinem Kopf hängen geblieben. Da kann man mal wieder sehen, erstens, ne, Radio geht ins Ohr, bleibt im Kopf, das stimmt da wirklich. Und ich fand das so faszinierend, habe da bestimmt auch schon tausende Male über diesen Satz gesprochen. Mhm. Ich weiß gar nicht, ob der Sänger bewusst ist, dass er damit so viel ausgelöst hat, wo wir gesagt haben, woran liegt das? Vielleicht assoziiert man mit blond irgendwie durch die Sozialisierung einen besonderen Charaktertypen, so selbstbewusst, frech vielleicht. Finde das alles super spannend. Also dieses ganze Thema, deswegen, das ist so ein Studiobesuch, wo ich dann auch immer aufpassen muss, dass ich nicht zu sehr Fan werde, sondern mir dann bewusst sein muss, es gibt ja auch noch eine Sendung, die man irgendwie bestücken muss. Und da kann man halt leider morgens nicht irgendwie so ein 20-minütiges Interview senden.
0: Leider nicht.
1: So.
0: Darf ich jetzt endlich
1: jetzt,
0: mal?
1: Jetzt darf ich endlich. Jetzt darfst du gerne professionell weitermachen, nachdem ich wieder einen professionellen Einschub hatte. So. Soll ich jetzt einfach abdrücken oder wie hast du es dir gedacht?
0: Ich wollte es zumindest noch kurz erklären.
1: Okay.
0: Was wir da gemacht haben.
1: Was haben wir da gemacht?
0: Wir hatten eine Überraschung vorbereitet.
1: Ja.
0: Nein, Niklas hat dann für uns extra nochmal die legendäre Szene vom Weltmeisterschaftsfinale 2014. Hier, Götze. Mhm. Wir erinnern uns. Hat er nochmal angeschaut und live für uns kommentiert, wie er es kommentieren oder halt reportieren würde. Und hören wir nochmal rein.
2: Pass nach vorne an die Mittellinie, 10 Meter bis zur Mittellinie links rausgespielt. Nimmt Schürrle den Ball an, lässt ihn klatschen. Der Ball jetzt Höhe der Mittellinie, halb links versetzt, der Ball links rausgespielt. Schürrle hat Platz, geht die Linie runter, geht Richtung 16er Eck. Ist jetzt schon auf Höhe des 16er, flankt rein, Schuss, Tor! Dann wären wir im Normalfall im Moment ruhig und dann würde im Real Life kommen, dass Schürrle da links Platz hatte, bis auf Höhe des 16ers läuft, mit links den Ball reinflankt. Götze nimmt den Ball mit der Brust an und nimmt ihn dann mit dem rechten Fuß Volley und der Ball schlägt im langen Eck ein und der Torhüter der Argentinier ist chancenlos und es steht 1-0.
1: Wahnsinn.
0: Wahnsinn. Ich finde das auch. Also du musst dich schon auch ziemlich konzentrieren, um auch hinterher zu kommen, ne?
1: Ja, vor allen Dingen musst du schnell im Kopf sein.
0: Ja.
1: Also du musst ja super schnell wissen, links, rechts, welcher Spieler, was ist relevant und was nicht. Also großen Respekt davor. Ich könnte das nicht.
0: Nee, könnte ich auch nie im Leben.
1: Und das ist ganz schön, weil das war auch wieder so ein Moment, irgendwie mir war es ein großes Anliegen, die mal in die Show zu holen oder sowieso. Kommentatoren für Menschen mit Sehbehinderung gibt es auch zum Beispiel am Theater in Braunschweig. Und die waren halt super froh, dass man auf das Angebot aufmerksam macht, weil es halt ganz viele Menschen mit Sehbehinderung gibt, die nicht wissen, dass es sowas beim Public Viewing oder im Stadion gibt. Und so war es eine Win-Win-Situation und man geht daher hinterher klüger raus und ist ganz froh, dass man sehr nette Menschen getroffen hat.
0: Und vielleicht auch nochmal eine letzte Sache, die ich auch echt spannend fand,
1: dass
0: sie dann auch nochmal erzählt haben, bei so einem Public Viewing ist es schon ein bisschen komplizierter, weil in dem Moment jemand, der eine Sehbehinderung hat, bekommt dann beim Public Viewing Kopfhörer, einen Empfänger, kann sich dann hinsetzen, wo er möchte. Und aber der normale Sound läuft da ja bei einem Public Viewing ganz normal auch und

0: der kommt dann auch mit in das Mikrofon von den Kommentatoren. Yeah. Also da überschlägt sich dann eigentlich so ein bisschen alles. Und auch wenn dann andere Leute anfangen zu jubeln und das kommt dann halt alles auch bei den Menschen an, die halt nicht sehen können in dem Moment. Aber genau das soll halt auch damit dabei sein, weil das ist dann halt wieder dieses, man geht fürs Event auch hin und für die Stimmung, um das zu erleben, und das gehört dann halt auch, abgesehen vom Kommentieren, dazu.
1: Ganz, ganz toller Besuch. Das war super spannend. Ansonsten war mein zweites Highlight die Meldung, dass dem DFB das V ausgegangen ist. Nicht dem DFB, sondern dem Trikothersteller ist das V ausgegangen, weil Undav, Havertz und Pavlovic so gefragt waren als Beflockung hinten drauf, dass sie kurzzeitig keine Vs mehr haben.
0: Ich finde das so geil.
1: Da habe ich aber gedacht, also da merkt man wieder, dass da eher Amateure am Werk waren, weil ich hätte direkt einfach einen W genommen und das zerschnitten. Hast du 2 V?
0: Das ist brillant.
1: Das ist, siehst du?
0: Das ist brillant.
1: Also, hier, lieber Trikothersteller. könnt ihr gerne benutzen, den Tipp. Stelle ich euch kostenlos zur Verfügung, wenn ich auch ein Trikot bekomme.
0: Herrlich.
1: Weil so viele mit W haben wir nicht, oder? Würz? Scheiße, der ist auch
0: Würz,
1: beliebt.
0: Würz, Woltemade?
1: Ja, dann machst du halt Fürz draus. Dann kriegt der das eine V und Undav kriegt das andere. Woltemade, stimmt. Die Frisur ist aber auch, die Frisur ist speziell, ne? Finde ich aber, weiß ich noch nicht.
0: Ich finde das ja aber wirklich phänomenal, dass er genauso aussieht wie Rudi Völler.
1: Ja.
0: Also das ist genial. Na gut, aber so. Genug, ich habe gleich noch eine andere Sache zur WM,
1: Dann lass doch den WM-Block machen und dann kommen wir gleich zu Julia. Dann machen wir einmal WM und einmal Hurricane.
0: Ich wollte nochmal die Schotten erwähnen.
1: Ja, also gerade kurz drüber gesprochen.
0: Ja, also phänomenal. Die schottischen Fans, die sind einfach wieder schottische Fans und jubeln und feiern sich bei allen in die Herzen. Es gab dann die Meldung, dass es... Also die Schotten sind hauptsächlich in Boston momentan unterwegs, weil die dort 2 ihrer 3 Gruppenspiele haben, und die haben es dort geschafft, also so gut wie jeden Pub leer zu trinken.
1: Ja.
0: Die mussten dann Notfallrationen nachordern und gleichzeitig haben aber ganz viele Pubbesitzer, die natürlich darauf angesprochen worden sind und Interviews gegeben haben und wie auch immer, gesagt, das ist so geil, weil... Die feiern, die trinken, die sind aber gut drauf, verbreiten hier gute Stimmung. Viele haben dann auch gesagt, das ist irgendwie genau das, was wir gerade so in diesen Zeiten irgendwie brauchen. Also war auch so ein Zitat, so, also jeder braucht gerade einen Schotten.
1: Ja.
0: Das fand ich auch wunderbar. Und du hast ja dann auch noch diese wunderbare Geschichte vom Baseball gesehen.
1: Ja, also die Schotten haben dann sich einfach gedacht, ja, nur Fußball ist ja auch langweilig, und sind zu einem Baseballspiel gegangen. Und ich war einmal in den USA beim Baseballspiel, da ist stimmungstechnisch jetzt nicht viel los. Das dauert ja auch 5 Stunden und die Leute kommen dann erst eine halbe Stunde nach dem ersten Inning, wie es glaube ich heißt, und geht eine Stunde vor dem letzten Inning und dann sitzt du da, irgendwie guckst du das kurz an und dann haust du wieder ab. Aber es ist jetzt nicht so eine Stimmung wie im Stadion, bis die Schotten da eingefallen sind und wirklich Tausende dann halt einfach jeden Song mitgesungen haben. Yes, Sir, I Can Boogie haben sie einfach in voller Lautstärke gesungen, oder I'm Gonna Be 500 Miles. Das war einfach unfassbar, wie toll die sich benehmen.
0: Ja, und dann dazu ja auch noch vom ersten Spiel der Schotten diese wirklich einfach tolle Geschichte. Die haben 1-0 gewonnen gegen Haiti.
1: Ja.
0: Und der Torschütze John McGinn hat dann gejubelt, indem er sich mit den Fingern eine Brille gezeigt hat. Und diesen Jubel, das hat er dann erklärt, hat er seinem Neffen gewidmet, weil sein Neffe kann nicht so gut sehen, der hat eine echt dicke Brille und wird deswegen ganz schön oft gehänselt.
1: Ja.
0: Und er hat gesagt, ich kann mir nichts Schöneres auf diesem Planeten vorstellen, als jetzt diesen Jubel und die Situation, dass nämlich am Tag nach dem Spiel in der Schule alle über diesen Jubel sprechen werden und dass der Jubel seinem Neffen halt gewidmet war.
1: Voll geil.
0: Und das wirklich... großartig. Das war auch irgendwie einfach eine tolle Geschichte, die dann ja da auch noch dazu gekommen ist. Also die Schotten sehr, sehr, sehr sympathisch unterwegs.
1: Voll. Wir müssen jetzt so langsam, weil ich habe Julia gesagt, dass wir uns jetzt melden. Deswegen würde ich den Block hier beenden an dieser Stelle und würde wechseln, Cedric. Wäre das okay?
0: Das für mich
1: ich
0: sowas von.
1: Ich würde auch gerne noch über den Viking Row der Norweger sprechen, aber das machen wir nächste Woche.
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1: So, und da gab es ja einiges. Julia ist auf ihrem ersten Festival, war noch nie auf dem, also schon mal, klar, bei Konzerten oder so, ein Tagesfestival, aber noch nie so mit Zelten und so. Und ist jetzt beim Hurricane Festival in Schesel im Landkreis Rothenburg. 80.000 Leute, eines der größten Festivals, das wir haben in Deutschland. Und wir haben gesagt, dass wir sie anrufen. Sie hat gesagt, ja, ist okay. Dürft ihr gerne machen. Bitte rechtzeitig, damit ich noch nüchtern bin.
0: Wir gucken mal.
1: Und ich habe auch noch eine Überraschung für sie, davon weiß ich noch nichts.
0: Wie rogiert sie ist.
3: Hallo.
1: Hallo. Hallo, Julian. Ja? Hast du schon Bier getrunken?
3: Nee, weißt du was? Ich warte die ganze Zeit auf euren Anruf, weil das hast du ja schon kurz angekündigt. Ich habe hier ein mittlerweile jetzt leider warmes Bier. Ich würde das erste jetzt mit euch zusammen trinken.
1: Wirklich? Was? So lange hast du gewartet?
3: Ja.
1: Also ich dachte jetzt beim Hurricane war jetzt schon das zweite Mal betrunken. Okay, ja, dann öffne bitte feierlich das Bier mit uns.
3: Warte.
1: Ja, voll geil.
3: Achso.
1: Oh, Julia,
0: wir wissen jetzt nicht, ob dir das Handy runtergefallen ist oder das Bier offen ist.
1: Julia, vielen Dank, dass wir dich anrufen dürfen. Wie geht's dir? Wie war gestern der erste Tag? Erzähl mal ein bisschen.
3: Gestern war ein bisschen anstrengend, sag ich euch, wie es ist.
1: Das ist also der Aufbautag, ja?
3: Die Wege sind ja wirklich also schon auch weit. Und wir standen irgendwie, glaube ich, 2 Stunden bei dem Bändchen an.
1: Ja.
3: Also gar nicht im Stau, das war alles easy.
1: Ja.
3: Aber dann geparkt und dann bei den Bändchen mit dem ganzen Gepäck. Danke nochmal für den Bollerwagen. Ohne den wären wir sehr aufgeschmissen gewesen.
1: Sehr gerne.
0: Habe ich gern gemacht.
1: Ich habe Julia nämlich den Bollerwagen geliehen. Ja.
3: Ja, und dann musst du den ganzen Weg ja nochmal hier bis zum Campingplatz und so einen guten Spot finden, aber haben wir.
1: Ja.
3: Alles aufgebaut und dann war es aber irgendwie auch schon Abend. Dann wollten wir eigentlich gestern noch Juli sehen, weil zum Start hat die gespielt im Zelt, aber das war dann überfüllt und deshalb beschlossen.
1: Okay. Mhm.
3: Deswegen haben wir jetzt noch kein Konzert gesehen, aber heute geht es ja erst so richtig los.
1: Okay.
0: Ja, oder wie ist Hitze?
3: Wie ist was?
1: Hitze.
0: Mit Hitze?
3: Ach so, Hitze, diese Sonne.
1: Ja.
3: Es ist sehr warm, es sind jetzt schon fast 30 Grad, aber heute Nacht hat es gewittert.
1: Ja.
3: Das war irgendwie auch ganz gemütlich im Zelt. Es hat zwar ziemlich auch gestürmt und so und dann sind die Gummistiefel schon mal ganz kurz zum Einsatz gekommen, aber jetzt ist es wieder richtig heiß.
1: Okay, das heißt, die Platzbedingungen sind auch noch gut?
3: Ey, es ist mega. Ich glaube, es ist perfektes Festivalwetter, würde ich als Neuling sagen.
1: Ja, also ich war ja auch schon diverse Male beim Hurricane, das erste Mal 2001. Deswegen kann ich sagen, wenn es die ganze Zeit nicht regnet, ist auch eine Katastrophe, weil diesen Staub, den hast du noch 3 Monate später irgendwo zu kleben. Deswegen war das vielleicht ganz gut. War es warm in eurem Zelt?
3: Ja, schon. Also jetzt heute Morgen konnten wir ein bisschen lüften, aber mir graut es ein bisschen vor der nächsten Nacht, ehrlich gesagt. Also ja.
1: Aber war es schön, dass du da drin stehen konntest?
3: Ja, weißt du was? Wir haben auch gehört, wie heute Nacht irgendwelche anderen Zeltnachbarn irgendwie sowas gesagt haben, wie, ey, guck mal, die haben ihren Bollerwagen da jetzt in die Garage gezogen.
1: Ja, weil ihr müsst wissen, ich habe Julia mein Wurfzelt angeboten. Das ist extra so eins, das ist sehr dunkel, also da wird es nicht hell. Man sieht nicht, dass die Sonne aufgegangen ist und es kühlt runter, was natürlich bei diesen Temperaturen perfekt war. Aber Julia hat sich lieber selbst eins gekauft, weil sie ein Zelt haben wollte, in dem sie stehen kann.
3: Da würde ich auch nach wie vor, würde ich das wieder so entscheiden.
1: Ja?
3: Ich habe mich jetzt auch schon mehrmals umgezogen,
1: gut,
3: weil es war halt auch warm.
1: Weil es geht.
0: Und ich möchte im Zelt stehen.
3: Und weil der Bollerwagen. Ey, und heute Nacht, als das alles geschüttet hat, da haben wir die ganzen Sachen in das Vorzelt gepackt. Alles trocken geblieben.
1: Genial. Wie sind eure Nachbarn? Habt ihr nette Nachbarn?
3: Also wir lernen uns noch kennen.
1: Ja.
3: Es hat noch gar nicht so viel. Jeder hat hier so seinen eigenen Bereich. Aber gegenüber habe ich gerade schon gesehen, die haben an dem Pavillon so einen Zeitplan, was heute so ansteht. Da ist gleich Bier-Yoga, Flunkyball und Talentwettbewerb heute auch noch.
1: Oh, meint ihr, okay.
3: Da kann ich mitmachen?
1: Beim Talentwettbewerb, was also?
3: Ja, weiß ich, wollte ich euch jetzt sagen. Also.
1: Warte, hast du deine Querflöte dabei? Flöte kannst du spielen?
3: Nee, stimmt, habe ich leider nicht.
1: Okay.
3: Leider nicht, ja. Mal gucken. Aber also die sind schon alle, glaube ich, ganz cool. Die Leute, also alle mega nett so untereinander, ne?
1: Okay.
3: Sonst, das ist schon eine coole Stimmung.
1: Sonst habe ich ja gesagt, einfach den Song Ferien in Algerien von Knorkator in voller Lautstärke spielen.
3: Den habe ich noch aufgespart. Auf den Moment freue ich mich schon die ganze Zeit, den heute Nachmittag dann mal irgendwann hier zu trellern zu lassen.
1: Was gab's zum Frühstück?
3: Kaffee. Es gab heute Nacht noch eine Pizza, so um 1.
1: Ja.
3: Deswegen war das eigentlich mein Frühstück. Ich würde jetzt gleich direkt zum Mittagessen zum Grillen übergehen.
1: Okay, ja, fantastisch. Ach Mann,
0: gut.
1: Ey, ich bin richtig gönnisch.
3: Das ist auch wirklich richtig geil. Warum war ich denn noch nie auf dem Festival? Ist ja, ja mega. Also vielleicht, wenn ich morgen früh sage, ist vielleicht was anderes, aber ja. Gerade ist richtig geil.
1: Ja, morgen früh, also ich moderiere die Morningshow am Samstag diese Woche ausnahmsweise mal und Julia hat angeboten, dass ich auch da nochmal nachfragen darf, wie es denn bei ihr so läuft.
3: Ja, das ist okay.
1: Vielen Dank. Ja, ich bin richtig gönnisch, wenn ich das so höre. Hast du denn, also ich habe dir ja schon Tipps gegeben fürs Festival, was du noch mitnehmen musst, ne? Also ja, eine Poolnudel.
3: Mit den Poolnudeln ist hier ja richtig ein Ding. Also ich habe bestimmt schon 10, 15 Poolnudeln gesehen.
1: Siehst du, weil das auch einfach ein guter Tipp ist. Da kann man nämlich so ein lustiges Steckenpferd rausbasteln, kannst du hochhalten und dann findet man sich nämlich ganz leicht wieder. Und das Gute ist, eine Poolnudel ist leicht, die kannst du auch mal dauerhaft hochhalten, weil wenn man ein Bier getrunken hat und nur mal schnell auf Klo muss, kann das schon mal sein, dass man eine halbe Stunde nicht wiederkommt.
3: Ja.
1: Aber, Julia, ich hab dir eine kleine Überraschung versprochen, ne?
3: Ja.
1: Weil ich habe überlegt, okay, ich habe ja schon viel Festivalerfahrung, aber kenne ich noch Menschen, die vielleicht noch mehr Festivalerfahrung haben?
3: Ja.
1: Und hör mal bitte, es hat sich da jemand gemeldet.
4: Hallo, liebe Julia, hier ist Nico von Matzen und ich habe gehört, du bist dieses Jahr das erste Mal auf dem Hurricane Festival. Ich war gefühlt schon 20 Mal da, ob mit Matzen oder auch privat. Es war immer der Knaller. Und ich wollte dir nochmal einen Tipp geben, weil es wird vermutlich sehr warm an dem Wochenende, wie du an kalte Getränke kommen kannst. Also ich würde mich an deiner Stelle einfach in den Backstage schleichen, hintenrum, da gibt es so einen kleinen Trampelpfad. Und da freundest du dich einfach mit einer Band an. Am besten Bosse, habe ich gesehen, die sind auch da. Aki ist ein total Lieber. Und dann, während die Band spielt, gehst du in deren Garderobe und trinkst einfach den ganzen Kühlschrank leer. Die werden das lieben. Die werden sich total freuen, wenn sie keine Getränke mehr nach der Show haben. Also, ich drücke dir die Daumen, dass das klappt. Schöne Erfrischungsgetränke. Viel Spaß auf dem Hurricane.
3: Ach, das ist ja richtig geil.
0: Also ist das nicht ein Expertentipp?
3: Das ist ja mega. Also ich würde dann aber auch sagen, falls das jemand merkt, ja, würde ich dann aber auch sagen, ich habe den Tipp von meinem Kumpel Nico.
1: Ja, auf jeden Fall. Wir ziehen Matzen da jetzt mit rein. Also du kannst, ich würde sogar so weit gehen, dass du jetzt direkt einfach so zum Backstage-Bereich gehst und sagst, hallo, ich soll mich bei Aki Bosse melden. Das hat Nico von Matzen gesagt. Er hat gesagt, dass sie mir Bier ausgeben sollen.
3: Geil. Und dann soll, das geht ja sogar heute Nachmittag. Also das sollte doch alles klappen.
1: Ja, siehst du, dann soll Aki zur Not irgendwie das mit Nico hinter den Kulissen klären.
3: Das ist ja mega cool. Vielen Dank.
1: Ja, sehr gerne.
3: Nico und ihr.
1: Ja,
3: wie cool.
1: Ja, wir schrieben ein bisschen hinter den Kulissen. Matzen ja auch gerade mit ihrem neuen Album Smile auf Festivals unterwegs. Spielen dann ja auch noch später im Jahr eigene Konzerte. Also die haben wirklich Erfahrung.
3: Ja, schade, dass die nicht hier sind. Das wäre natürlich auch nochmal geil.
1: Das wäre voll geil.
3: Dann könnte ich mal deren Bier einfach austrinken, aber gut.
1: Ey, das ist übrigens, ich habe noch eine Geschichte zum Hurricane, die habe ich dir auch noch gar nicht erzählt, weil die mir gestern erst wieder eingefallen ist.
3: Ja.
1: Weil es geht ja darum, um Privatsphäre und dass also manche dann ja irgendwie, also Stuhlgang irgendwie in den Camps anderer Leute haben. Das ist mir zum Glück noch nie passiert. Und dann fiel mir wieder eine Geschichte ein, die ich dir vielleicht noch mitgeben möchte.
3: Ja.
1: Dass du da vielleicht ein bisschen ein Auge drauf hast. Und zwar hatten wir im Camp einmal ein Versorgungszelt. Da haben alle ihr Essen und ihre Getränke reingeschmissen. Und dann sind wir zu Bands gegangen und kamen wieder und wollten etwas rausholen und erwischten zwei beim Liebesakt in dem Versorgungszelt.
3: Ah.
1: Und ich hatte einen Arschabdruck im Toastbrot.
3: Also,
1: ja, wirklich, mein Toastbrot war, das war halt noch relativ zum Anfang, mein Toastbrot hatte wirklich so zwei Dellen.
0: Also vielleicht solltet ihr immer mal so ein Auge auf euer Vorzelt haben.
1: Ja,
3: nicht auf unsere Garage.
0: Auf eure Garage, nicht, dass da jemand hier oder da in Axels Bollerwagen.
1: Ja.
3: Ja, ja. Verstehe das Problem.
1: Das wollte ich dir noch mitgeben.
3: Ja, vielen Dank. Das ist auch nochmal ein ganz super Tipp.
1: Ach Julia, ganz, ganz viel Spaß. Welche Bands guckt ihr euch heute an?
3: Bosse wollen wir auf jeden Fall gucken.
1: Ja.
3: Heute Abend Kraftklub und dann ist ja hier Headliner am Abschluss bei Bianco und Diabon Party Boys.
1: Ja, das geil.
3: Freut mich richtig doll drauf.
1: Ach, fantastisch. Großartig.
0: Schön.
3: Ja, und jetzt wird hier irgendwas aufgebaut. Max, was hast du vor? Wir machen Frisbee-Spielen jetzt. Okay.
1: Ihr macht jetzt Frisbee-Spielen, ne? Ihr seid ja verrückte Hühner.
3: Ja, das aufgebaut und dann, ja.
1: Okay. Großartig. Cedric, hast du noch weitere Fragen an Julia? Ich habe alles erfahren, was sie erfahren wollte.
0: Nein, alles fein. Ich wünsche dir ganz viel Spaß. Wir haben dich jetzt auch lang genug vollgelabert.
3: Ja. Danke. Nein, das war schön. Es hat mir auch Spaß gemacht. Es passt jetzt auch gerade gut. Wir haben jetzt also gerade erstmal keine weiteren Termine.
1: Ja. Und leicht einen Tee.
3: Naja, noch nicht.
1: Schön. Dann ganz liebe Grüße an Max, Jan und wer ist eigentlich der vierte im Bunde? Weiß ich das?
3: Luis,
1: richtig. Stimmt. Ganz liebe Grüße an die drei.
3: Liebe Grüße an euch alle.
5: Danke.
3: Sie sagen danke.
1: Ja.
3: meine Kollegen.
1: Schön.
3: Und Freunde, natürlich
1: danke.
3: Freunde.
1: Sonst hätte ich ja auch die Stühle und den Bollerwagen wieder weggenommen.
3: Viel Spaß noch.
1: Also, mach's gut. Wir hören uns morgen früh dann wieder.
3: Morgen früh? Ach ja, ja.
1: Tschüss. Ciao. Schön, aber es ist wirklich, ich kann mir Julia, das ist wirklich eigentlich ein Frevel, dass sie mit 29 das erste Mal auf dem Festival ist, weil Julia ist einfach so eine Festivalmaus und ich verstehe auch nicht, dass manche gesagt haben so, ja Julia, beim Festival kann ich mir gar nicht vorstellen. Aber
0: doch, kann ich mir sehr gut vorstellen.
1: Ja, finde ich auch.
0: Es ist wirklich, wirklich komisch eigentlich, dass sie dann noch nicht vorher mal drauf gekommen ist.
1: Aber schön, manche Sachen muss man ja erst spät für sich entdecken.
0: Das ist korrekt.
1: Warst du häufiger auf Festivals?
0: Ja.
1: Ja?
0: Ja.
1: Ja.
0: Ja, ich bin regelmäßig zu Rock am Ring gefahren.
1: Wirklich?
0: Ja.
1: Das wusste ich gar nicht.
0: Ja, du fragst ja auch nicht.
1: Doch, ich frag doch jetzt. Das ist doch. Dass das bei dir immer direkt anklagend sein muss. So, du hast auch noch nie gefragt, ob jemand schon mal Sex auf meinem Toastbrot im Versorgungszelt hatte.
0: Du erzählst es ja von alleine. Ich bin öfter zu Rock am Ring gefahren. Mhm. Apple Tree Garden Festival.
1: Ja,
0: war
1: schön.
0: Aber ich hab so Hurricane sowas nicht mitgemacht. Ja. Da war ich irgendwie, keine Ahnung warum. Das hat sich irgendwie nie ergeben.
1: Das war, Hurricane ist ja wirklich, also mein Haus- und Hof-Festival früher gewesen. Ja. Also es gab eine Zeit lang, da gab es mehr Hurricanes mit mir, als Hurricanes ohne mich es gab. Mit 17 das erste Mal wirklich halt einfach mit einem Schlafsack mich in Bremerhaven an den Hauptbahnhof gestellt. Gedacht, naja, irgendwie finde ich schon, wo ich mich mit ins Zelt legen kann. Und die ersten Jahre halt, also meine wilde Jugend habe ich auf dem Hurricane-Festival verbracht. Da gibt es bestimmt auch noch Leute, die ganz wilde Geschichten erzählen können. Schön. Ja. Gut. Wollen wir noch weitermachen oder?
0: Ich gucke gerade, ob ich hier noch irgendwas hier aufgeschrieben
1: habe. Ich hätte sonst noch eine Kleinigkeit.
0: Ja, dann mach noch eine Kleinigkeit.
1: Ja, mach ich hinten raus.
0: Wir sind heute sowieso schon ein bisschen.
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1: Es ist ja auch heiß. Ich hab da noch zwei Kleinigkeiten, dann machen wir hier auch Schluss. Und zwar eine schöne Beobachtung, die ich hatte, als wir beim Public Viewing waren. Portugal gegen Kongo.
0: Die Demokratische Republik Kongo.
1: Ja. Es gab da nämlich zwei sehr schöne Momente. Und zwar gab es eine Frau da, die einzige, die explizit für Kongo gejubelt hat. Vielleicht auch kongolesische Wurzeln hatte.
0: Ja, also es wirkte so, als ob sie auf jeden Fall in irgendeiner Art und Weise mit dem Kongo sehr verbunden war.
1: Und dann macht Kongo das 1-0 und diese Frau springt halt auf in dieser Masse von 200, 300 Leuten und jubelt wirklich so exzessiv. Und das Schöne war, alle haben da mitgejubelt. Also alle haben sich mit dieser Frau mitgefreut und als es dann wirklich 1-1 ausgegangen ist, nach Schlusspfiff, ist sie auch völlig eskaliert, freudetechnisch. Und den ganzen Biergarten hat sie mitgerissen.
0: Das Schöne dabei war aber, dass sie die Hälfte der Zeit gar nicht hingeguckt hat. Aber hat wirklich sich so unfassbar gefreut. Das war ganz, ganz toll. Aber der Moment war großartig, als dann alle applaudiert haben, einfach weil sie sich so gefreut hat. Das war richtig geil.
1: Das war wirklich wieder so ein bisschen Sommermärchen-Feeling. Ja. Und dann gab es noch einen Moment, ich weiß gar nicht, ob ich den erzählt habe, als wir Bier holen waren, stand eine Frau vor mir und hat auch was gekauft und ging zur Seite und meint dann so, Entschuldigung, sie haben mir zu viel Geld zurückgegeben. Und dann meinte sie so, ja, ich habe das und das bestellt und habe mir 50er bezahlt und sie haben mir 45 Euro zurückgegeben. Und die Bedienung meint so, nee, das stimmt so. Und sie so, nochmal, nein, das stimmt nicht, sie haben mir 10 Euro zu viel zurückgegeben. Und dann meint die Bedienung so, oh, das stimmt. Und ich fand das ganz toll, habe ich dann auch der Frau gesagt, dass sie sich gemeldet hat.
0: Ja.
1: Und sie meint halt zuerst auch selbstverständlich.
0: Ja, das ich mag sowas auch immer. Das einfach schön.
1: Ja, voll. Vor allem cool, dass sie es gemerkt hat. Ich merke sowas da meistens nicht, weil ich nicht immer direkt das Geld mehr angucke.
0: Ich gucke einfach gar nicht hin.
1: Ich vertraue zu sehr.
0: Ja. So, mich könnte man auch super andersrum abziehen. Das wäre gar kein.
1: Gut zu wissen, Cedric.
0: Bei dir sowieso.
1: Hast du noch was?
0: Nee, ich hatte nur noch diese lustige Unterhaltung, die wir auch bei diesem Public Viewing geführt haben, dass man entweder aus einer lauten oder aus einer leisen Familie
1: kommt. Ja.
0: Geht darum, dass das es irgendwie so ist, entweder hat man in seinem Umfeld, mit dem man halt groß wird oder sowas, Eltern, Geschwister oder sowas, immer eine gewisse Geräuschkulisse, weil entweder die Personen sehr laut sind, laut sprechen oder was ich zu Hause ganz oft, das Radio läuft, der Fernseher an ist oder sowas. Und es gibt halt auch so das Extrem, dann auf der anderen Seite, gibt halt so Haushalte, da ist immer alles still.
1: Ja, das stimmt.
0: Und alle sind sehr still.
1: Ja.
0: Und es wird nicht durcheinander geredet.
1: Ja,
0: und das Ja, da haben wir sehr ausführlich drüber gesprochen, weil wir das beide auch kennen von unseren jeweiligen Partnerinnen.
1: Ja, die so Familie meiner Freundin ist ganz ruhig. Also da ist es immer ruhig. Nee, die ist wirklich sehr laut. Das sagen sie aber auch selber. Da ist immer das. Aber ich mag das voll gerne. Ich komme da hin und es ist immer trubelig. Also immer wird irgendwo gerade gebrüllt, weil noch was eingekauft werden muss. Dann läuft irgendwie, es läuft immer Fußball oder Wintersport oder so. Irgendwas läuft immer. Dann finden so vier Gespräche zeitgleich statt und ich finde das dann manchmal anstrengend, aber auch sehr beruhigend. Also ja, ich mag das sehr.
0: Ich finde auch, dass beides hat so
1: Vor- und Nachteile.
0: Ja, hat so mal was für sich.
1: Ja, total. Ich finde aber sowieso, es gibt ja bei Familien, also man nimmt ja viel von seinen Familien auf. Wir haben auch festgestellt, dass es dann ja öffentlich-rechtliche und private Familien gab. Also so öffentlich-rechtliche Familien, wo Tatort geguckt wurde. Traumschiff, dann diese ganzen Vorabendserien, Hubert und Staller, Mord mit Aussicht, Rosenheim-Cops. Und dann gibt's so die privaten Familien, so wie ich, da wurde dann irgendwie Wer wird Millionär, Knight Rider geguckt, die Filme, A-Team und sowas. Das gibt's einen Unterschied und den achso, das sind Markennamen, den anderen darf ich also nicht sagen.
0: Ja, aber das hat auch Spaß gemacht. Voll. War irgendwie eine coole Beobachtung und wer hier uns ein wenig zuhört, kann ja auch mal irgendwie zu Hause drauf achten oder sich mal Gedanken drüber machen.
1: Ja, wenn wir irgendwo laufen, dann laufen wir höchstwahrscheinlich nur in lauten Haushalten. Ich kann mir nicht vorstellen, dass wir in so einem leisen Haushalt dann irgendwie auf der Stereoanlage abgespielt werden.
0: Ja, vorher ein Tschaikowski und dann wir.
1: Ja. Herr Tschaikowski sagt mir gar nichts. So! Freunde, das war's für diese Woche. Es ist heiß, wir wollen nach Hause. Ich moderiere noch die Morningshow am Samstag obendrauf. Nachdem der Bundeskanzler ja mal gesagt hat, wir arbeiten zu wenig, habe ich gesagt, okay, dann mache ich halt 6 Tage die Woche. Friedrich Merz, nimm dies.
0: Warte mal, hast du nicht Montag frei?
1: Ich wollte nicht. Ich habe gesagt, bitte, bitte, ich möchte auch Montag arbeiten. Ja, ich freue mich sehr, dass ich Samstag die Show übernehmen kann. Aber bitte, nehmt mich Montag nicht raus. Sie haben gesagt, doch, arbeitsrechtlich und so. Habe ich gesagt, na gut, dann schlafe ich Montag auf und aus und gehe ins Freibad. Und habe um 9, wenn in der Show die 90er um 9 laufen, schon mein erstes Bonbon-Eis gegessen. Oder ein anderes
0: oder
1: Eis, Calippo.
0: Es gibt so
1: oder
0: viele
1: Magnum. Meine Güte, ey. So, in diesem Sinne, erst die rechte, dann die linke. Alle Hände sagen Winke, Winke, Winke.
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1: Ich bin André Glatzel. Noch bevor die Rentenkommission ihre Reformvorschläge offiziell übergibt, kommt Gegenwind. Vorgesehen ist etwa ein schrittweiser Anstieg des Rentenalters. Das kritisieren unter anderem Sozialverbände, Gewerkschaften und die Linke. Bundessozialministerin Bärbel Baas soll die Empfehlungen erst morgen überreicht bekommen. Beim Tag der offenen Tür in ihrem Ministerium sagte sie aber bereits:
2: Wir müssen jetzt gucken, dass die Frühverrentungen sozusagen reduziert werden. Aber es soll Vertrauensschutz gelten und Übergangsfristen. Weil ich will sagen, es wird nicht spurlos irgendwie an allen vorbeigehen. Weil wir am Ende wollen wir, dass diese Rente auch in den nächsten Jahren gerade für die jungen Leute sicher ist.
1: Die Verhandlungen zwischen den USA und dem Iran um ein Friedensabkommen sind abgebrochen worden. Der Grund? Störfeuer von US-Präsident Trump, Uwe Schimonek.
3: Trump hatte dem Iran auf seinem Online-Netzwerk mit neuen Militärangriffen gedroht. Teheran müsse verhindern, dass die verbündete Hisbollah-Miliz im Libanon Probleme macht, sonst werde man den Iran erneut sehr hart angreifen. Laut staatlicher Nachrichtenagentur IRNA verließ die iranische Delegation danach das Hotel in der Schweiz. Beide Seiten hatten Mitte der Woche schon eine Absichtserklärung geschlossen, mit reichlich Zugeständnissen für den Iran. Vieles ist aber noch offen, etwa das iranische Atomprogramm.
1: Wegen der Hitzewelle bleiben heute mehr als 800 Schulen in Frankreich geschlossen. In vielen Regionen ist Alkohol im öffentlichen Raum verboten. So sollen Rettungsdienste beim landesweiten Musikfest entlastet werden. Gestern wurden teils um die 40 Grad erreicht. In den kommenden Tagen soll es noch heißer werden. Belgien und der Iran müssen weiter auf den ersten Sieg bei der Fußball-WM warten. Beide Mannschaften kamen am zweiten Spieltag nicht über ein 0:0 hinaus. Außerdem hat Spanien am Abend einen Schritt Richtung K.O.-Runde gemacht. Der Mitfavorit setzte sich gegen Saudi-Arabien klar mit 4:0 durch.
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1: Ich bin André Glatzel. Ein höheres Rentenalter, eine kapitalgedeckte Altersvorsorge. Die durchgesickerten Ideen für die Rentenreform stoßen auf ein geteiltes